0: Tischchen deck dich, Goldesel und Knüppel aus dem Sack.
1: Es war einmal.
2: Ein Vater, der hatte 3 Söhne und sie hatten eine Ziege. Der erste Sohn ging mit der Ziege hinaus und sie fragt sich dann, bevor sie gehen, fragte der Junge, Ziege, bist du satt? Da antwortete die Ziege, ja.
3: Ich bin so satt, ich mag keinen Platz.
4: Der erste Bruder lief mit ihr wieder nach Hause.
0: Nun, sagte der alte Schneider, hat die Ziege ihr gehöriges Futter? Oh, antwortete der Sohn, die ist so satt, sie mag kein Blatt.
5: Und dann wollte der Vater sich selbst überzeugen. Ziege, bist du satt? Wovon soll ich satt sein? Ich sprang nur über Gräselein, hab kein einziges Blättelein.
6: Mäh, mäh.
0: Was muss ich hören, rief der Schneider. Lief hinauf und sprach zu dem Jungen. Ei, du Lügner, sagst, die Ziege wäre satt und hast sie hungern lassen? Und in seinem Zorn nahm er die Elle von der Wand und jagte ihn mit Schlägen hinaus.
2: Dann ging der zweite Bruder mit der Ziege hinaus. Die Ziege fraß sich satt. Und bevor sie geht, hat der Bruder, Ziege, bist du satt?
7: Ich bin so satt, ich esse überhaupt kein Blatt.
6: Mäh,
8: mäh. Mäh, mäh.
2: Dann ging er wieder nach Hause.
0: Nun, sagte der alte Schneider, hat die Ziege ihr gehöriges Futter? Oh, antwortete der Sohn, die ist so satt, sie mag kein Blatt.
2: Und dann wollte er sich selbst verzeihen und ging in die Schale. Ziege, bist du satt? Wovon soll ich satt sein? Ich sprang nur über Gräbelein und fand kein einzig Blättelein.
6: Mäh, mäh, mäh.
0: Der gottlose Bösewicht, schrie der Schneider, so ein frommes Tier hungern zu lassen. Lief hinauf und schlug mit der Elle den Jungen zur Haustür hinaus.
9: Und wir können jetzt ein bisschen, wenn ihr wollt, die Geschichte abkürzen. Dem dritten Sohn ging es gar nicht anders. Oder? Selbe Spiel nochmal.
0: Der alte Schneider war nun mit seiner Ziege allein. Am anderen Morgen ging er hinab in den Stall, liebkoste die Ziege und sprach, komm, mein liebes Tierlein, ich will dich selbst zur Weide führen. Da kannst du dich einmal nach Herzenslust sättigen. Da fragte er, Ziege, bist du satt? Und sie antwortete, ich bin so satt. Ich mag kein Blatt. Mäh, mäh. So komm nach Haus, sagte der Schneider, führte sie in den Stall und band sie fest. Als er wegging, kehrte er sich noch einmal um und sagte, nun bist du ja doch einmal satt. Aber die Ziege machte es ihm nicht besser und rief, wie sollte ich satt sein? Ich sprang nur über Gräbelein und fand kein einzig Blättelein. Mäh, mäh. Als der Schneider das hörte, stutzte er und sah wohl, dass er seine 3 Söhne ohne Ursache verstoßen hatte. Wart, rief er, du undankbares Geschöpf, dich fortzujagen ist noch zu wenig, und versetzte ihr solche Hiebe, dass sie in gewaltigen Sprüngen davonlief. Der Schneider, als er so ganz einsam in seinem Haus saß, verfiel in große Traurigkeit und hätte seine Söhne gern wieder gehabt. Aber niemand wusste, wo sie hingeraten waren.
2: Der erste war Klappe.
3: Der war der Tischler.
0: Und als seine Zeit herum war, schenkte ihm der Meister ein Tischchen.
2: Wenn du sagst, Tischler, deck dich, dann steht da alles drauf, was man sich zum Essen vorstellen kann.
0: Der junge Gesell dachte, damit hast du genug für den Lebtag. Endlich kam es ihm in den Sinn, er wollte zu seinem Vater zurückkehren.
2: Er kam in einem Haus mit Licht vorbei.
9: Das war ein Wirtshaus.
0: Er aber stellte sein hölzernes Tischchen mitten in die Stube und sprach, Tischchen, deck dich. Augenblicklich war es mit Speisen besetzt, so gut, wie sie der Wirt nicht hätte herbeischaffen können. Dem Wirt aber ließen seine Gedanken keine Ruhe. Es fiel ihm ein, dass in seiner Rumpelkammer ein altes Tischchen stand, das genauso aussah. Das holte er ganz sacht herbei und vertauschte es mit dem Wünschtischchen. Am anderen Morgen zahlte der Schreiner sein Schlafgeld, packte sein Tischchen auf.
2: Dann ging er nach Hause.
7: Der Papa war wieder ganz glücklich und zufrieden.
0: Vater, das Beste, was ich mitgebracht habe, ist das Tischchen. Wenn ich es hinstelle und sage ihm, es solle sich decken, so stehen gleich die schönsten Gerichte drauf und ein Wein dabei, der das Herz erfreut. Aber das Tischchen...
7: Das Tischchen deckte sich nicht, weil es vertauscht wurde.
2: Der zweite Bruder war Müller geworden.
3: Er wollte wieder nach Hause. Und dann zum Abschied bekam er einen Esel.
0: Von der besonderen Art, er speit Gold. Wenn du ihn auf ein Tuch stellst
3: und wenn du sagst, prickli prick, dann regnet es von Gold.
0: Das ist eine schöne Sache, sprach der Geselle, dankte dem Meister und zog in die Welt.
3: Er kam auch an dem Holzhaus vorbei, wo der Erste vorbeikam. Ich binde meinen Esel selbst in den Stall. Ich möchte wissen, wo er ist.
0: Dem Wirt kam es wunderlich vor und er schlich ihm nach. Und da der Gast die Stalltür zuriegelte, so guckte er durch ein Loch in der Wand. Der Fremde breitete unter dem Esel das Tuch aus, rief Brickelbritt und augenblicklich fing das Tier an, Gold zu speien, von hinten und von vorn, dass es ordentlich auf die Erde herabregnete. Ei der Tausend, sagte der Wirt.
3: Und dann tauschten sie auch den Esel aus. Und dann ging er nach Hause. Und dann...
9: Naja, auch der Vater freute sich wieder, aber der Esel hat gar kein Gold.
0: Der dritte und jüngste Bruder wurde ein Drechsler. Und auch er kam was zum Abschied geschenkt.
3: Ein Knüppel bekommen.
7: Knüppel.
5: Knüppel.
7: Öffnen. Und dann schlägt er die ganzen anderen.
9: Und er hört nicht auf.
7: Nur wenn man sagt, Knüppel in den Sack.
3: Genau. Ganz böser Knüppel macht das nie wieder. Er kam wieder an diesem Wirtshaus vorbei.
0: Genau. Seine Brüder aber meldeten ihm in einem Briefe, wie schlimm es ihm ergangen wäre und wie sie der Wirt noch am letzten Abend um ihre schönen Wünschdinge gebracht hätte. Er legte seinen Ranzen vor sich auf den Tisch und fing an zu erzählen, was er alles Merkwürdiges in der Welt gesehen habe. Der Wirt spitzte die Ohren. Was in aller Welt mag das sein, dachte er.
5: Ja, und dann wurde ihm ein Bett angebietet. Und darunter hatte er seinen Knüppel unter den Kissen. Und der eine wollte den Knüppel klauen. Aber er hat das bemerkt und dann sagte er, Knüppel, Knüppel, aus dem Sack.
0: Der Wirt schrie zum Erbarmen. Wenn du das Tischchen deck dich und den Goldesel nicht wieder herausgibst, so soll der Tanz von Neuem anfangen.
5: Dann ist er gerannt und hat den Esel, den Goldesel und den Tischlein deck dich mitgenommen und ist nach Hause gegangen.
0: Der Schneider freute sich, als er ihn wieder sah und fragte auch ihn, was er in der Fremde gelernt hätte. Seht ihr, mit diesem Knüppel habe ich das Tischchen deck dich und den Goldesel wieder herbeigeschafft. Da ward eine Mahlzeit gehalten, wie der gute Schneider noch keine in seinem Hause erlebt hatte. Und die ganze Verwandtschaft blieb beisammen bis in die Nacht und alle waren lustig und vergnügt.
3: Warum holen die nicht wieder die Ziege?
0: Der Schneider verschloss Nadel und Zwirn, Elle und Bügeleisen in einen Schrank und lebte mit seinen drei Söhnen in Freude und Herrlichkeit.
5: Und wenn sie nicht gestorben ist, dann leben sie noch heute.
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0: Luchsohr Wanderpodcast kommt mit uns nach Hermsdorf.
1: Wir laufen hier irgendwo im Nirgendwo rum. Es sind überall mehr so ich glaube, es ist mehr so eine Industrie-Gegend hier, ja. Und wir bewegen uns aber wieder in die soziale Richtung von Hermsdorf.
2: Ja, wir gehen jetzt zu diesem Aufnahmezentrum. Und Schafe haben wir auch gerade gesehen. Genau. Und wir gucken jetzt uns alle die Schafe an. Und ja, gleich gehen wir noch zum Aufnahmezentrum und gucken mal, ob wir jemanden zum Interviewen finden.
1: Okay.
3: Also, an alle hier. Wir stehen ja hier so in so einem Gewerbegebiet und sind da ein Stück gerade durchgelaufen. Wir haben hier so auf der einen Seite das ehemalige Erstaufnahmezentrum für Flüchtlinge. Und genau gegenüber ist das Fraunhofer-Institut. Und es sind noch ein paar andere Firmen. So. Wie geht's euch denn, nachdem ihr hier durchgelaufen seid? Was habt ihr denn gesehen? Was habt ihr für Gefühle?
4: Es sieht ein bisschen aus wie ein Industriegebiet. Also es gibt viele große Häuser, sag ich mal.
5: Ja.
4: Ole hat eigentlich auch ein Lost Place gesehen.
5: Ja,
4: also wir haben alle ein Lost Place gesehen.
5: Ja, das ist auch die Chernobyl. Das ist ein Lost Place. Das sieht also aus wie so eine Anstalt.
3: Sieht aber nur von der einen Seite so aus. Von der anderen Seite ist das ja auf jeden Fall Firmengelände. Die Frage ist halt, ob das noch genutzt wird oder nicht. Genau. Lisa, du bist doch aus Hermsdorf. Bist du immer öfters hier in dem Gewerbegebiet?
2: Nee, eigentlich nicht.
3: Du bist wahrscheinlich nie hier, oder?
2: Nee.
3: Sieht so sehr einladend hier aus. Das war ironisch.
2: Cool.
3: Wie geht's? Was habt ihr denn so gedacht, weil wir gerade die Straße hochgelaufen sind?
2: Es sieht alles sehr verlassen aus. Es sah schon mal schöner aus, auf jeden Fall.
6: Ja, ich kann es halt noch nicht. Mhm. Und es sah sehr unerwartet aus. Ich dachte, es wär jetzt schöner ein bisschen.
3: Okay. Du hast versucht, was rauszufinden über das Erstaufnahmeheim hier.
6: Genau, ja. Das Erstaufnahmeheim ist leider schon seit Juni geschlossen, seit Juni 2024. Dafür ist aber ein anderes in Suhl vorhanden, wo Flüchtlinge und Leute mit Migrationshintergrund aufgenommen werden können.
3: Habt ihr sowas mitbekommen von der Aufregung vor 2 Jahren um das Erstaufnahmeheim hier?
6: Also ich habe nicht so viel mitbekommen, aber vielleicht hat Pia was mitbekommen.
7: Ich habe auch nichts wirklich mitbekommen.
3: Also ich meine, wir stehen ja jetzt hier so direkt davor. Könnt ihr euch vorstellen, das sieht ja aus wie so eine Fabrikationshalle eigentlich, so eine Factory oder so. Könnt ihr euch vorstellen, dass da Menschen drin leben?
6: Also bestimmt hatten da mal welche drin gelebt, also die aufgenommen wurden. Und die waren wahrscheinlich wurde denen so ein Bett zugeteilt und auch was zur Verfügung gestellt, damit die gut zurechtkommen. Ja.
7: Also ich glaube auch, dass dann auch, also ich weiß nicht, ob es noch so ist, aber ich glaube, dass dann auch Leute drin sind. Und ja, also ich glaube schon, ich weiß
3: es nicht. Also für mich sieht das unglaublich verlassen aus. Also ihr habt jetzt gerade selber gesagt, seit 2 Jahren wird es nicht mehr genutzt, aber hier stehen noch keine Autos und gar nichts. Weil Leute müssen ja auch leben, wenn die leben, die bewegen sich hier irgendwie rum. Aber was ich mich wirklich mehr frage ist, also wie gesagt, an der einen Seite hier sind ja nicht mal Fenster drin. Ich habe nur gehört, dass es halt wirklich sehr unmenschlich gewesen sein soll für die Menschen, die hier untergekommen sind, dass die sich hier gar nicht wohlgefühlt haben. Und wenn ich mir das Gebäude hier angucke, du weißt es auch nicht so genau. Nee, wenn ich mir das Gebäude so angucke, kann ich das ein Stück weit verstehen, weil da ist ja so wenig Fenster drin. Also wer weiß, ob die überhaupt Frischluft hatten und so.
6: Sieht so aus, als wären die halt so voll isoliert worden von der Außenwelt oder so.
3: Dieser krasse Zaun, der hier auch so drumrum ist, ne?
6: Ja, als ob die nicht heraus dürfen oder so.
8: Vielleicht waren da auch zu viele Menschen dort und deshalb hat es auch geschlossen, ne? Weil manche hatten ja auch keine Unterkunft.
1: Also ich denke, da lebt noch jemand drinne. Und der hat sich da irgendwie Essen gebunkert oder so. Das ist meine Meinung.
3: Ein Prepper, meinst du?
1: Hm? Ja.
3: Okay, maybe. Aber ich glaube auch, ich hoffe, die Flüchtlinge, die hier untergekommen waren, die sind alle mittlerweile in normalen Wohnungen gelandet, oder?
6: Ja, oder die wurden vielleicht in Suhl in die Aufnahmestätte verlagert, weil die ist noch aktiv.
3: Ihr habt ja auch euch ein bisschen mit dem Fraunhofer-Institut beschäftigt, ne? Hast du dazu auch noch Informationen?
6: Ja, also ich weiß auf jeden Fall, dass die Keramik herstellen, sozusagen für auch Rohre und so. Und mit so einer KI dann auch testen, ob die auch gut funktionieren. Und ja, und die führen dann so Experimente auch durch, dass sie auch gut standhalten. Und ja.
3: Also ich weiß nicht, ich habe immer mal gehört, so Keramik hat in Hermsdorf da schon irgendwie so eine traditionelle Bedeutung.

0: Ja, schon, aber wir haben uns eher so, so Fragen eher dazu überlegt, die stehen können.
1: Genau, leider haben wir jetzt niemanden erreicht im Fraunhofer-Institut, der uns da was beantworten kann. Aber naja, die sind schwer beschäftigt, glaube ich.
0: Ja, glaub ich auch.
1: Ja. Na gut, aber du hast erzählt, Fabienne, dass du jemanden kennst, der da mal Praktikum gemacht hat. Weißt du, was die Person dort gemacht hat?
0: Ja, also meine Schwester hat dort Praktikum gemacht. Und ich weiß gerade nicht mehr ganz genau, was sie gemacht hat, aber sie durfte auf jeden Fall auch mal so solche verschiedenen Keramikteile angucken und auch die Verwendung wissen dafür. Aber darüber weiß ich auch nicht so ganz viel.
1: Also das ist ein spannendes Thema. Gut, danke.

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1: Hallihallo, Hallöchen. Heute geht es um ein ganz interessantes Thema, und zwar die Sternschnuppen. Viele von euch haben bestimmt schon mal ein paar gesehen. Und ich kann mir gut vorstellen, was Kinder für eine Antwort bekommen, wenn sie ihre Eltern danach fragen, wieso die Sternschnuppen denn leuchten.
2: Naja, das sind so Teilchen aus dem Himmel, die dann halt so verbrennen.
1: Naja, damit ihr das nächste Mal, falls euch jemand danach fragt, eine bessere Erklärung parat habt, habe ich mir gedacht, mache ich heute mal einen kleinen Beitrag darüber und erkläre, wieso Sternschnuppen denn leuchten. Also erstmal ganz grob zum Verständnis vorab. Sternschnuppen sind Meteoroide aus Gestein oder Metall. Das heißt Kleinstkörper aus dem All, die meist von Asteroiden oder Kometen hinterlassen sind. Und übrigens nicht zu verwechseln mit einem Meteorit, denn ein Meteorit ist ein Meteoroid, der auf der Erde aufgeschlagen ist. Kann man oft verwechseln, aber eine Sternschnuppe an sich ist ein Meteoroid. Und diese können dann Geschwindigkeiten von bis zu 217 Kilometer pro Sekunde annehmen. Und die eigentliche Sternschnuppe, die wir dann sehen, ist dann nur die Leuchtspur des Meteoroiden, also der sogenannte Meteor. Also was jetzt genau passiert, wenn wir eine Sternschnuppe am Himmel sehen, ist Folgendes. Und zwar unser Himmelskörper, also der Meteoroid, tritt in die Atmosphäre ein und durch seine hohe Geschwindigkeit sorgt er für Reibung an der Luft und dadurch wird diese aufgewärmt. Das könnt ihr euch vorstellen, wie wenn ihr eure Hände aneinander reibt, dann werden die auch ganz warm. Und genau dasselbe passiert halt mit der Luft. Also die Luft wird warm, der Meteorit auch und dadurch verglüht er teilweise entweder komplett und ist dann irgendwann komplett aufgelöst. Oder er erreicht dann unsere Erde. Das kann auch manchmal vorkommen. Jedenfalls, diese Energie, die durch die Wärme freigesetzt wurde, sorgt dafür, dass die Luftteilchen ganz hektisch werden und sich bewegen und aneinander stoßen, denn die sind dann voll aufgeladen von dieser Energie. Und während sie aneinander stoßen, kann es dazu kommen, dass die einzelnen Elektronen eines Luftteilchens herausgerissen werden. Das kann man sich so vorstellen, wie wenn man mit einem Tablett mit Gläsern in der Hand in eine tanzende Menschengruppe reingeht und von den Menschen angerempelt wird. Da ist es klar, da verliert man einige Gläser, wenn nicht sogar alle. Jedenfalls, das führt dazu, dass die Luft ionisiert wird. Das heißt, es entsteht ein positives Ion und ein negatives Elektron. Und diese zwei Komponenten wollen dann wieder zusammenfinden. Und wenn sie das tun, nennt man das Rekombination. Und dabei wird Energie freigesetzt in Form von einem Leuchten. Und genau das ist das, was wir am Ende als Sternschnuppe wahrnehmen. Also am besten jetzt nochmal eine kurze, idiotensichere Zusammenfassung, aufgepasst. Sternschnuppen sind Meteoroide, die in die Erdatmosphäre eintreten und dort verglühen. Durch ihre hohe Geschwindigkeit entsteht Energie, die dafür sorgt, dass die Luft ionisiert wird. Bei der Rekombination wird Energie in Form von Licht freigesetzt. Dies ist die eigentliche Sternschnuppe, die wir am Ende sehen. Und falls ihr jetzt Lust bekommen habt, selbst mal Sternschnuppen zu beobachten, habe ich einen Tipp für euch, denn in der Zeit vom 17. Juli bis 24. August kann man die Perseiden besonders gut beobachten. Und zwar sind das Trümmerteile des Kometen 109P Swift Tuttle, der zuletzt sichtbar war 1992 und erst in 133 Jahren wieder sichtbar ist. Jedenfalls bewegt sich die Erde zu dieser Zeit durch die Bruchstücke oder Trümmerteilchen dieses Kometen und da sind dann natürlich einige Sternschnuppen zu beobachten. Und am besten kann man die kurz vor der Morgendämmerung sehen. Da kann man dann schon je nach Standort einige hundert in der Stunde sehen. Also an den Tagen gerne mal früh aufstehen und in den Himmel schauen. Und um euch ein bisschen darauf einzustimmen, habe ich mir jetzt natürlich einen passenden Song rausgesucht. Und zwar ist das All of the Stars von Ed Sheeran. Also viel Spaß!
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Neben der Musik ist der Künstler Bibiza ein begeisterter Backpacker. Nun ist er zurück mit seinem dritten Album Rock'n'Roll Star und bringt die Wiener Schickeria auf ein neues Level.

Bereits im Alter von 12 Jahren begann Biebitzer, der mit bürgerlichen Nachnamen ebenfalls Biebitzer heißt, Gitarre zu spielen und eigene Songs auf YouTube zu veröffentlichen. 2023 erschien sein Debütalbum Wiener Schickeria, auf dem er bereits seinen exzessiven Lebensstil thematisierte. Für dieses Album wurde er 2024 mit 2 Amadeus Austrian Music Awards in den Kategorien Songwriter des Jahres und Best Sound ausgezeichnet. Das Album macht seinem Titel Rock'n'Roll Star musikalisch und lyrisch alle Ehre. Der Künstler eröffnet das Album mit einem Song, der denselben Namen trägt. Darin beschreibt er seinen Lebensstil, einen Lebensstil, wie man ihn einem Rock'n'Roll Star zuschreiben würde.

Rock'n'Roll entstand in den 1950er Jahren in den USA und steht für ein Lebensgefühl von Freiheit und Rebellion. Genau dieses Gefühl greift Bill Bizzar auf seinem gesamten Album auf. Er singt von Frauen, die Drama machen, weil er sich nicht meldet, von Drogenkonsum vor Auftritten und von exzessivem Alkoholkonsum. Auf den ersten Blick wirkt das wie das klassische Leben eines Rockstars. Hört man jedoch genauer zwischen die Gitarrenriffs und Schlagzeugklänge, zeigt sich eine zweite Seite dieses Rock'n'Roll-Lebensstils. In seinem Song Meine Money singt Bibiza darüber, dass ihm Drogen Selbstbewusstsein verleihen und initiiert sich als erfolgreicher und wohlhabender Künstler. Meine Money macht Geld, heißt es im Song. Dabei bezeichnet der Begriff Money eine affektive Störung, bei der Betroffene eine unangemessene, gehobene und heitere Stimmung erleben. Dies kann zu einer starken Selbstüberschätzung bis hin zu Größenwahn führen.

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1: Auch der Song Sterne erzählt vom Rock'n'Roll-Leben. Darin singt Bibica, er würde den Himmel auf die Erde bringen. Gleichzeitig gesteht er jedoch, dass er hofft, nicht zu sterben. Das deutet darauf hin, dass hinter der Fassade des unantastbaren Rockstars Unsicherheiten und Verdränglichkeiten stehen. Zum Ende des Albums hinterfragt Bibica seinen Lebensstil offen im Song »Wenn du am Boden bist«. Das Lied zeigt die Schattenseiten des Rock'n'Roll-Lebens und macht deutlich, dass Alkohol und Drogen zwar kurzfristig von Problemen ablenken, diese jedoch nicht lösen. Mit der Zeile »Wenn dich alles quält, helfen dir die Drogen nicht« verdeutlicht der Künstler diese Botschaft. Statt den exzessiven Lebensstil zu verherrlichen, thematisiert er Einsamkeit, Selbstzweifel und das Scheitern an den eigenen Problemen. Das Album macht Spaß und lädt mit seinem Rock- und Pop-Einflüssen zum Tanzen ein. Auf den ersten Blick erzählt es vom ausschweifenden Lebensstil eines Rock'n'Roll-Stars. Doch zugleich offenbart es dessen verletzliche Seite. Hinter Partys, Drogen und Erfolge zeigt Bibica einen Künstler, der darunter psychischer Belastung leidet, zu viele Drogen konsumiert und sich trotz seines Rock'n'Roll-Lebens einsam fühlt. Mit dieser Message wird deshalb Rock'n'Roll-Star von Bibica verdient unser Campus Radio Jena Album der Woche.

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4: 20, ein schönes Datum, alles sehr rund. Wir machen heute eine wunderschöne runde Sendung mit euch. Wir, das sind Leonore.
5: Hallo, guten Morgen.
4: Guten Morgen und meine Wenigkeit. Ja, wir haben es hier, glaube ich, mit versammelten Kräften hergeschafft. Ich glaube, du bist ein bisschen angeschlagen. Kannst ja mal die HörerInnen auf den Stand bringen.
5: Ja.
4: Gibt's heute Bestleistung von dir oder ein bisschen Piano?
5: Heute ist ein bisschen Piano, ein bisschen wie das Wetter, beziehungsweise ich glaube, heute ist schon wieder ein bisschen besser.
4: Ja.
5: Aber ja, bei mir ist es ein bisschen, die Herbststimmung kommt tatsächlich irgendwie auch schon ein bisschen an, finde ich.
4: Dein Körper fühlt's.
5: Ja.
4: Ja, ich glaube, bei mir ist der Schlaf, der nicht ganz da ist, aber umso besser können wir hier unsere Kräfte heute bündeln.
5: Ich finde, du hörst dich auch minimal so zu an in der Nase.
4: Ist ja, so. Ich glaube, da ist dann immer das Problem, irgendwie Fenster zu in der Nacht und ne? Nicht so viel Sauerstoff. Aber bei manchen Menschen klingt es sehr gut, wenn sie so nasal reden. Ich weiß nicht, ob ich dazugehöre, aber ja, uns geht es an sich gut. Wir haben ganz viel Spaß mit euch. Ja, haben auch viel coole Musik heute. Haben auch einen kleinen Programmpunkt, wo das vor allem wichtig wird.
5: Ich sehe gerade schon 5 Minuten Spaß und Freude.
4: Oh ja, das gilt dann alles mehr später dazu. Wir starten mal rein mit Save Some Love von Rani.

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0: Sophie war das mit Du bist kaputt. Bevor wir kurz zum Sendungsdurchlauf kommen, eine Frage an dich. Ich habe gestern einen Gedanken gehört davon, dass man sich sehr auf Jahreszeiten freuen kann und das auch tun soll, aber irgendwie sie nur besonders macht, weil sie auch irgendwann wieder vorbei sind und dann geht es wieder weiter. Und hängst du sehr an einer Jahreszeit oder hängst du sehr an irgendwie einem Lebenszustand oder bist du auch wirklich einfach froh, auch wenn du es magst, dass es irgendwann vorbei ist?
1: Das ist ja eine interessante Frage, weil sonst sind immer alle so Sommer oder Winter, Herbst oder Frühling. Ich glaube, ich tendiere eher dazu, dass ich diesen Wechsel auch mag. Mhm. Ich genieße eigentlich meistens auch eigentlich alle Jahreszeiten und dann denke ich mir aber auch so, oh schön, jetzt aber auch mal wieder was anderes. Jetzt mal wieder ein bisschen Abwechslung.
0: Ja.
1: Ja.
0: Am Ende ist der Sommer ja nur schön, weil wir auch Winter haben und es den braucht, damit man den Sommer so leben kann. Ja, es ist trotzdem ja irgendwie, also Übergang, so Frühling, Herbst spielt in meinem Kopf immer so weniger Rolle als Winter, Sommer. Ich sehe das dann leider immer sehr drastisch. Also entweder ist es jetzt Sommer, weil ich mit kurzer Hose rausgehen kann, oder Winter, weil es mal regnet. Ich glaube, ja, so einen gewissen Wechsel brauchen wir auch immer. Und wir leben ja in einem Land oder in einer Region, wo auf dem Kontinent, wo man sehr viel Wechsel hat. Also wenn man irgendwie jetzt am Äquator lebt, wo es irgendwie immer sehr gleich bleibt, oder man in Regionen dieser Welt, wo es immer warm ist, weiß nicht, vielleicht würde einem dann irgendwas fehlen auf Dauer.
1: Ja, stimmt. Es wäre sehr interessant, mal zu wissen, wie das ist. Oder vielleicht haben die dann andere Dinge, die sich verändern. Regenzeiten und keine Regenzeiten oder sowas.
0: Ja,
1: aber natürlich. Ich finde es auch schon sehr toll, dass man so viel Abwechslung hat.
0: Ja, Abwechslung ist ein sehr gutes Stichwort. Da sind wir angekommen bei unserem Sendungsdurchlauf. 10.45 Uhr haben wir einen guten Hunger für euch. Ihr kennt's, der Blick in die Mensen. Um 10.15 Uhr habe ich mir gedacht, wir bringen hier ein bisschen Schwung rein und ihr könnt zu Hause alle mitraten. Wir haben ein paar Songs rausgesucht für die liebe Leo, die weiß noch gar nichts. Und sie darf sich 5 Minuten Hits da unterziehen, sag ich mal. Auch mal so 5 Minuten schaffen, schauen wir. Aber ja,
1: ich gebe mir alle Mühe.
0: Ein bisschen Spaß. Was begegnet uns in der ersten Stunde noch?
1: In der ersten Stunde haben wir eine neue Konzertrezension für euch, denn Sportfreunde Stiller waren in der Kulturarena letzte Woche Freitag, Donnerstag. Genau, und dann zeigen wir euch gleich in 3 Minuten das Album der Woche.
0: Yes, um halb das Wetter und die Veranstaltungstipps. Wir freuen uns. Bis gleich.

0: 9:15 Uhr ist es. Du hast den richtigen Blick für die Zeit. Ja, und wir werfen einen kleinen Blick auf das Album der Woche und das kommt von niemand Geringerem als Campus Radio Favorite. Marlo Großart, Lea hat sich mit diesem Album beschäftigt und es muss ein sehr gutes Album sein. Hat schon wieder sehr viel Spaß gemacht. Ja, und er war ja auch schon in Jena häufiger zu hören, ob im Rosenkeller, auch im Campus Radio oder eben zuletzt in der Kulturarena. Und jetzt bringt er mit Bildet Banden sein neues Album an den Start, das eine klare politische Message mit sich bringt. Tut euch zusammen, engagiert euch, seid laut. Wir hören mal rein, was das Album zu bieten hat.
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Es ist ungefähr ein Monat her, dass Marlo Großart und seine Band Jena einen Besuch abstatteten. Auf der Bühne der Kulturarena spielen sie den Song »Kriege ohne mich«. Neben mir, auf den Schultern ihrer Eltern, sitzen zwei Kinder im Grundschulalter, die fast textsicherer sind als die gesamte Arena. Und in der Debatte um Kriege und Wehrpflicht wird mir deutlicher denn je bewusst, für wessen Zukunft wir uns stark machen müssen.

Marlo Großart ist Mitte 20, kommt aus einem kleinen Dorf bei Hamburg und hat sich als Singer-Songwriter in der Musikwelt etabliert. In seinen Songs drückt Marlo aus, was ihn bewegt. Er zeigt politisch klare Kante und erhebt die Stimme gegen den Rechtsruck. Seine Musik beobachtet, analysiert, kritisiert den Zustand einer Gesellschaft, in der alles irgendwie auf der Kippe steht. Nach Ein letztes Liebeslied 2023 und Mut 2024 veröffentlicht er nun sein neues Album Bildet Banden, das sich nahtlos einfügt in sein bisheriges Werk.

Bildet Banden kommt mit 13 Songs daher, die in mir das absurde Gefühl hinterlassen, gleichzeitig hoffnungslos und hoffnungsvoll zu sein. Die Beobachtungen bleiben die gleichen wie in früheren Werken. Faschismus, Kriege, eine Welt in Flammen. Im Gegensatz zu seinen beiden Vorgängern ist Bildet Banden allerdings in sich klarer zusammenhängend und vermittelt eine deutliche Botschaft. Die Zeit, sich angesichts der aktuellen politischen Lage geschlagen zu geben, ist noch lange nicht gekommen. Geradezu offensiv ruft das Album dazu auf, sich zusammenzuraufen, zusammenzustehen und nicht aufzugeben. So heißt es in Parallelwelt: Ja, doch wir bilden kleine Banden, zeigen auf die klaren Kanten. Oder in Big Ben: Und jeden Tag, an dem ich hier noch weiterlebe, werde ich laut sein gegen die, die an den Zeigern drehen. Wer nicht wagt, der nicht gewinnt, ist im politischen Widerstand wie im Alltag ein gutes Lebensmotto. So slidet Marlo also in die DMs des Rappers Audio 88. Herausgekommen ist der Track Timeline, der in Bildet Banden auch deshalb so gut reinpasst, weil er eine neue musikalische Note reinbringt und den Kopf fast automatisch mitwippen lässt. Ein weiteres Feature, das das Album bereithält, der Track Kleinstadtpropaganda, der gemeinsam mit Eala eine energetische Hymne dafür liefert, die Dörfer nicht den Rechten zu überlassen. Dass er auch anders kann als nur politisch, das zeigt Marlo in Songs wie Abenteuer oder Viel zu viel. In denen geht's um die Liebe und um diese bestimmte Art Weltflucht, die nur ein Mensch bieten kann, der einen komplett einnimmt. Die letzten beiden Tracks, Resümee Part 1 und 2, machen aus einem Album voller einzelner Songs eine runde Sache, die musikalisch wie inhaltlich zusammenpasst. So lassen sich Melodien und Zeilen bereits gehörter Lieder wiederfinden. Ganz deutlich unterstrichen wird auch die Message des Albums, in dem es heißt: Kommt, bildet Banden, werdet laut, die Erde bebt, komm, rastet aus. Marlo Großart schafft mit Bildet Banden ein Werk mit klarer Botschaft, das ins Ohr, vor allem aber direkt ins Herz geht und sich somit seinen Platz verdient als unser Campusradio Jena Album der Woche.

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1: Ja, Marlo Großart. Ich habe gesehen, auf Spotify hat er doch schon über 200.000 HörerInnen. Also, wir wollen ja nicht sagen, dass das Campusradio ihn mit groß gemacht hat.
2: Aber man kann es schon sagen.
1: Man kann es schon sagen. Und wir arbeiten weiter dran. Ihr hört jetzt nämlich einen kompletten Song aus dem Album. Das ist Timeline von Marlo Großart.

Nach dem so schönen Album der Woche haben wir weitere brandneue Musik für euch. Das ist Hedget mit Mittelmeer. Hedget, Künstler aus Berlin, beziehungsweise sogar eine vierköpfige Gruppe, machen ein bisschen Indie-Rock-Funk-Pop und kennt sich bereits aus der Schulzeit. Sind nicht nur Bandkollegen, sondern eben auch super gute Freunde. Ja, und sie greifen in ihren Songs auch politische Themen auf. So kritisieren sie unter anderem unseren guten Friedrich Merz oder die Wehrpflicht. Ja, wie das dann ganz alles klingt in einem neuen Song, das hören wir jetzt in Mittelmeer.

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1: Ja, wer will? Du, ich? Wer hat weniger Lust auf das Wetter?
2: Ich kann gerne machen.
1: Gut.
2: Das Wetter, ja, liebe Leute, es sind 19 Grad und es wird noch wärmer. Heute bis zu 25 Grad, habe ich eben gesehen. Es kommt ein bisschen Wind dazu. Und der Niederschlag hat sich zurückgezogen. Alle, die jetzt aufstehen, die haben den Regen erfolgreich verpasst. Es sind ein paar Wolken am Himmel und es ist heute angenehm mittelwarm, würde ich sagen. Die Sonne kommt abends mal raus.
1: Wunderbar, wir sind mal gespannt.
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1: Was man dann nämlich so machen kann. Ja, und ein Tipp wäre, nämlich, wenn das Wetter noch gut ist, dann schaut mal vorbei beim Graffiti-Workshop im Casablanca. Für hier heute Abend sind es dann Flinter-Personen. Ja, und wenn ihr selbst mal immer irgendwie ausprobieren wollt, wie ist denn das eigentlich, sich seine Initialen auf einer Wand zu verewigen mit einer Sprühdose, dann könnt ihr das heute wirklich gerne mal austesten im Casablanca. Da sind ein paar Profis mit dabei, die zeigen euch ein bisschen, wie es geht. Ihr habt eine Auswahl an alle möglichen Farben und Dosen und Styles, wie auch immer. Ja, das ist Schmierkeck, die das quasi veranstalten.
2: Das ist ein toller Name.
1: Ja, also für Graffiti wäre auch ein toller Name für die Menschen, die dann teils Graffiti wegmachen müssen.
2: Ja.
1: An Hauswänden oder so. Naja, und ich glaube, da gibt es auch vor allem ein paar Hinweise, wo man dann so Graffiti sprühen sollte und wo vielleicht eher nicht. Also, ja, auf dem Schaufenster des Cafés um die Ecke passt vielleicht nicht ganz so, aber irgendein Bahntunnel im Wald geht. Ja, genau. Und ihr solltet 4 Euro mitbringen. Das ist so ein bisschen die Teilnahmegebühr, weil einfach die Dosen, ne? Ist ja auch ein bisschen was an Geld, was da zusammenkommt. Findet heute statt um 14 Uhr im Casablanca. Ja, dann mache ich nochmal fix weiter mit einer Plauderrunde vom Radtreff. Das ist der Radeltreff in Jena, die vom ADFC. Kennt man auch irgendwie so ein bisschen, wenn man da aus der Szene kommt, und die plaudern heute mal so ein bisschen über das aktuelle Weltgeschehen, auch ein bisschen Fahrradpolitik, würde ich mal sagen. Das ist ja heutzutage auch sehr wichtig. Ich denke mal, alles in einem sehr vertretbaren Rahmen. Das sind sehr liebe Menschen, die sich natürlich auch nur für das Gute in Jena einsetzen. Ja, und ist auch egal, ob ihr da ADFC-Mitglied seid oder noch nicht. Das findet heute statt im Grünhaus, 19 bis 21 Uhr. Und teilweise werden dann auch neueste Projekte oder Arbeiten des ADFC-Clubs vorgestellt. Ja, und Leo hat auch noch einen sehr kreativen Tipp, wie ich finde.
2: Ja, also mir ist eingefallen, entschuldigt, wenn ihr wie ich ein bisschen rumhustet oder lieber zu Hause bleiben wollt und schon langsam in Herbstlaune kommt. Ich habe es schon von den ersten Freunden gehört, dass sie sich nach Herbst fühlen. Ich weiß nicht ganz, wie ich dazu stehe, aber Zip and Paint, liebe Leute, das ist eine sehr schöne Idee, finde ich, zum Zuhause machen, sich mit seinen Lieblingsmenschen oder neuen Menschen zusammensetzen, ein paar Spaßgetränke ergattern. Also basically ist das halt ein bisschen was trinken und malen. Da kann man gut ins Gespräch kommen, ein bisschen sich über den Sommer updaten. Ihr wisst. Farben gibt es zum Beispiel bei Systrene Grene in der Goethe-Galerie oder bestimmt auch im Teddy oder gibt es hier irgendeinen Kunstbedarfsladen? Da kenne ich mich leider noch gar nicht so gut aus. Und nochmal eine spezielle kleine Empfehlung an euch ist so Lebensmittelglitzer. Das kann man sich online zum Beispiel bei eBay bestellen. Nicht auf Amazon, Leute. Ich rate euch immer von Amazon ab. Da gibt es das aber auch. Das kann man in Getränke tun und dann schimmern die und das ist cool. Ganz toll. Und der Abend ist noch magischer.
1: Okay, oder mit in die Farbe mischen dann.
2: Oder in die Farbe mischen.
1: Dann wird da auch ein Kunstwerk raus.
2: Ja, genau. Oder am Ende nochmal ein bisschen drüber pusten und dann war da eine Fee am Werk.
1: Sehr schön. Alles klar, wir wünschen euch auf jeden Fall ganz viel Spaß, was auch immer ihr tut oder lasst.
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1: Meinst du, deine Werke werden besser, wenn eine Sip dabei ist ab und zu? Es gibt ja einige KünstlerInnen in dieser Weltgeschichte, bei denen das durchaus geholfen haben soll. So ein Rotwein abends irgendwie bei Van Gogh, glaube ich, das war schon essential.
2: Ja, bestimmt. Das war bestimmt die Regel.
1: Die haben das
2: oder?
1: Ja erfunden,
2: das gute Leben.
1: Das Sip and Paint.
2: Bestimmt Van Gogh, Urheber von Sip and Paint. Ich hab's noch nicht, also ich war bis jetzt unalkoholisch unterwegs, okay. Und ich habe es auch jetzt erst nicht oft gemacht, aber ich denke, das kann auf jeden Fall dazu beitragen. Oder am Ende verschüttet man dann Sachen und dann ist man so unkonzentriert über das Werk und Nee, aber doch, doch, doch. Mhm. Ich denke, das kann beitragen. Dann ist man nicht so kritisch und hart und hat einfach ein bisschen Spaß am Malen. Und dann guckt man am nächsten Tag, ob es einem gefällt oder nicht.
1: Vielleicht kommen da auch mehr so seine Emotionen raus, so sein Innerstes, was viele Menschen, die vielleicht ein bisschen angetrunken sind, mal nach außen tragen. Also wird es dann sehr expressionistisch.
2: Ja.
1: Im Zweifelsfall.
2: Vielleicht. Und gut. Oder die Gespräche werden auch ein bisschen verrückter und dann ist man so, das male ich jetzt. Oh ja.
1: Hast du eine perfekte Gruppengröße dafür? Irgendwie macht es zu zweit mehr Spaß oder vielleicht auch zu dritt fit?
2: Ich glaube, ich finde es ab so zu dritt oder so spaßig.
1: Okay.
2: Ich habe auch schon so auf Insta gesehen, oh Gott, was mache ich? Auf Insta gesehen, so, dass es so eine lange Tafel gab und dann saßen da alle. Oder für so einen ganzen Geburtstag. Also es geht gut in Großgruppen.
1: Gut.
2: Aber,
1: und am Ende wird dann alles präsentiert, so ein bisschen.
2: Ja.
1: Schön. Stimmt. Gut, dann würde ich mal sagen, schwingt die Pinsel und füllt auf. Das klingt doch nach einer perfekten Idee für heute Abend. Wir machen weiter mit unseren perfekten Tipps und das ist vor allem Musik. Das können wir gut. Das ist Schlangenhaut von Carlsberg.

0: Ich habe ihn. Tiefen Insta hat.
1: Ich habe ihn. Gut.
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0: Es ist 9.45 Uhr und wir machen weiter mit einer neuen Konzertrezension. Bei uns geht es gerade ganz viel auf verschiedenste Veranstaltungen im Campus Radio Jena. Und die letzte war das Sportfreunde Schiller Konzert. Da ist aber die Frage, Sportfreunde Schiller? Denn für einen Abend wurde aus Stiller jetzt Schiller in Jena. Und genau, die waren in der Kulturarena zu Gast mit ganz viel Hits, guter Laune und einem Publikum, das sich doll gefreut hat und mitgefeiert hat. Und Marie, unsere Eule, war für euch dort und erzählt euch ein bisschen, wie es war.
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2: 30 Jahre Sportfreunde Stiller. So lange gibt es die Band inzwischen schon. Und trotzdem sind viele ihrer Songs noch immer erstaunlich präsent. Ein Kompliment oder Applaus, Applaus sind Lieder, die für viele Menschen mit bestimmten Erinnerungen verbunden sind. Am Samstagabend kamen die drei Musiker Peter Brugger, Florian Weber und Rüdiger Linhof für ihren Tourabschluss nach Jena in die Kulturarena. Das Konzert war schon lange vorher ausverkauft und die Vorfreude im Publikum war deutlich zu spüren. Schließlich standen 30 Jahre Bandgeschichte auf der Bühne. Das bedeutet jede Menge Hits, Erinnerungen und Geschichten. Genau diese Mischung war auch im Konzert zu spüren. Neben den bekannten Hymnen standen auch Songs aus dem aktuellen Album Happy Birthday auf dem Programm. Darunter waren Songs wie Ti Amo Italiano oder Keine Blumen ohne Regen. Die neuen Lieder wie zum Beispiel Immer noch hier zeigten, dass die Band auch nach 3 Jahrzehnten noch Lust darauf hat, gemeinsam Musik zu machen. Überhaupt wurde an diesem Abend viel getanzt und mitgesungen. Von den großen Klassikern bis zu den neuen Songs war für viele im Publikum etwas dabei. Besonders schön war daher auch der Blick zu den Fans, denn gefühlt waren alle Generationen vertreten. Die Band selbst erzählt oft von Konzerten, bei denen inzwischen 3 Generationen gemeinsam vor der Bühne stehen. Und genau das hat man auch in Jena erlebt. Großeltern mit ihren Enkeln, Eltern mit ihren Kindern und Studenten, die in der ersten Reihe mitfeierten. Für zusätzliche, besondere Momente sorgten auch die Gäste des Abends. Mit dabei als Support Act war Kites. Die Indie- und Elektropop-Band aus München stimmten das Publikum auf den Abend ein und machten Lust auf den Konzertabend. Sie coverten auch einen Song der Sportfreunde und machten direkt Lust auf mehr. Eine kleine Bandgeschichte haben uns die Sporties auch noch mitgebracht. Peter und Flo sind beide Schlagzeuger. Irgendwann musste deshalb eine Münze entscheiden, wer von beiden am Schlagzeug sitzen darf. Flo hat gewonnen. Trotzdem ist die Münze so gefallen, dass Peter während eines Songs ans Schlagzeug darf und Flo übernimmt den Gesang. Und genau so war es am Samstagabend in der Kulturarena. Am Ende war das Konzert vor allem eines: ein Abend voller Musik, guter Stimmung und gemeinsamer Erinnerungen. Die Sportfreunde Stiller haben in der Kulturarena nicht einfach ihre Vergangenheit abgespult. Sie haben gezeigt, dass 30 Jahre Bandgeschichte zwar eine Menge Erinnerungen mit sich bringen, aber noch lange kein Grund sind, leiser zu werden.
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4: Sehr stark. Also Sportfreunde Stiller ist natürlich für die Kulturarena schon eine Ansage. Es muss sehr viel Spaß gemacht haben. Ja. Ich glaube, sie haben nämlich auch diesen Banger gespielt. Wir haben einen Song noch für euch vorbereitet. Das sind nämlich die Sportfreunde Stiller und den kennt ihr alle. Das ist ein Kompliment. Ja, also wenn ihr den noch nie gehört habt, dann habt ihr wahrscheinlich irgendwie ein bisschen was falsch gemacht.
0: Dann lebt ihr hinter Mond.
4: Ja, wenn du magst, kannst du mal auf Spotify, vielleicht musst du. Muss ich denn doch. Drück mal drauf. Ah, da steht jetzt. Ah, guck mal. Da musst du mal unten rechts auf das Grüne irgendwie draufdrücken. Ja. Und dann machst du mal dieser Computer. Ah, wunderbar. Perfekt.

0: Das war eine Ansage von 6,90 Euro.
1: Aber klar. Hallo, immer stark, prächtig. Was genauso prächtig ist, ist ein neues Lied von dem guten Freund Ray Garvey mit Imran. Mit der neuen Neuvorstellung im Campusradio Jena, Rivers. Ihr kennt Ray Garvey bestimmt aus, habt ihr vielleicht mal bei The Voice of Germany gesehen, da saß der in der Jury. Er macht Pop-Rock, Alternative-Rock, kommt ursprünglich aus Irland und wohnt aber schon seit Ewigkeiten, seit dem letzten Jahrhundert schon in Deutschland. Genau, hat angefangen auf Festivals zu arbeiten und dort T-Shirts zu verkaufen, bildete eine Band, die sich auflöste, aber ist standhaft geblieben und macht immer noch Musik. Genau, und jetzt mit dem neuen Track Rivers.

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2: 10 Uhr ist es jetzt am 20. August 2026 und wir sind hier immer noch für euch dabei. Leo, guten Morgen.
3: Guten Morgen, Janne.
2: Guten Morgen dir auch. Hast du eine Lieblingszahl?
3: Eine
2: Lieblingszahl.
3: Es war mal die 7, glaube ich, aber dann bin ich irgendwie ein bisschen harmonischer geworden und wollte lieber eine gerade Zahl. Ich habe gerade eigentlich keine Lieblingszahl.
2: Okay.
3: Und du?
2: Ich bin auch viel bei 7 oder 17. Das sind irgendwie auch so Daten gewesen, fürs Leben prägnant, sage ich jetzt mal. Und irgendwie hat das was für mich. Also so die 7 ist auch einfach geometrisch schön anzusehen. Keine Ahnung. Ja. Nee, ich glaube, mein Leben ist unausgeglichen genug, dass ich auf ungerade Zahlen gehen kann. Aber wie kam das bei dir, dass du irgendwie eine gerade Zahl dir suchen wollen würdest eher?
3: Ach, ich weiß gar nicht.
2: Oder unbegründet, einfach ein Gefühl.
3: Ein Gefühl, glaube ich. Oder? Also ich mag eigentlich auch ungerade Zahlen. Ich habe nicht so starke Meinungen über Zahlen. aber so eine 36 oder so finde ich auch schön. Die hat dann auch beides eigentlich. Die hat eine 3 und eine 6.
2: Stimmt. Ja, doch.
3: Gefällt
2: 36 ist gut. Cool.
3: Ich mag auch, wenn sie teilbar sind. Ich glaube, 17 wäre nicht meine Lieblingszahl.
2: Ja.
3: Weil es eine Primzahl ist.
2: Ja, genau.
3: Sagt man so, ja.
2: Ja. Wow. Ja, da. Okay, da müssen wir jetzt nochmal neu drüber nachdenken. Ich suche mir auch nochmal eine neue Zahl.
3: Vielleicht. Aber apropos Zahlen, heute hätte mein Großvater Geburtstag gehabt. Ah. Aber der ist verstorben vor 5 Jahren oder so. Aber liebe Grüße an meinen Großvater.
2: Herzlichen Glückwunsch trotzdem.
3: Ja, und, herzlichen Glückwunsch.
2: Ja, am 20. August.
3: Ja.
2: Wie schön.
3: Das ist doch toll.
2: Wir machen weiter mit Musik. Feurer ist es mit Lose Your Head. Und danach kommt die nächste Neuvorstellung schon wieder. Juhu.

0: Wir haben die nächste Neuvorstellung für die heutige Sendung. Das ist Tam mit Baby Blue. Es ist erstmal eine deutsche Solo-Künstlerin, kommt aus Stuttgart, wohnt jetzt in Berlin. Wie? Manche
1: wie
0: andere.
1: Alle.
0: Wie alle. Macht so ein bisschen Neo-Soul, R&B und auch Hip-Hop. Ja, und ist inspiriert worden von unter anderem Künstlerinnen wie niemand geringerem als Alicia Keys oder Amy Winehouse. Und sie setzt sich in ihren Songs mit dem Erwachsenwerden auseinander und auch mit Themen wie Diversität und Inklusion. Und wird dieses Jahr noch ihr Debütalbum veröffentlichen. Seit 5 Jahren macht sie jetzt Musik und das packt sie jetzt mal alles in ein großes Gesamtwerk. Da ist vielleicht auch diese Single dabei. Dann Tam ist das mit Baby Blue.

0: Levin, Liam war das mit Sira und ohne Ende. Ja, unsere Sendung hat noch lange kein Ende. Wir haben nämlich noch ein bisschen was im Gepäck. Leo, du weißt, was uns in der zweiten Stunde noch begegnet.
1: Ganz genau, nämlich kurz vor Ende kommt der gute Hunger und wir stellen euch natürlich vor, wie ihr heute durch den Magen zuschlagen könnt in den Mensen in Jena. Und gleich in 5 Minuten spielen wir eine Runde Hitster. Ich freue mich sehr darauf. Und um 9:30 kommt das Wetter und die Veranstaltungstipps, wie immer. Mist, jetzt habe ich vergessen zu sagen, dass es 10.10 Uhr war. Ich wollte nämlich Glück in die Welt raussenden.
0: Ah, jetzt ist. Ja, das ist leider unsere letzte Gelegenheit für heute gewesen. 9.09 Uhr geht, 10.10 Uhr. Sonst,
1: Na gut, kein Glück für euch. Morgen wieder.

0: Das war Formless von Delilah Holiday. Und ja, es wird jetzt Zeit, ich brauche gar keinen Jingle, weil wir haben jetzt musikalische Untermalung. Hitster ist ein Partyspiel. Wir wollen jetzt hier keine Markenrechte claimen oder so. Wir machen euch nur nach, keine Sorge. Aber ja, macht auf jeden Fall die Runde, ob an Silvester oder Weihnachten oder so. Du hast es privat schon mal gespielt?
1: Ja, habe ich. Zuletzt mit in der Rock-Version.
0: Okay, gibt's okay. Ganz viele Versionen. Ja, gibt es viele Versionen. Ich habe auch gesehen, so eine BR, also Bayern Rundfunk, da ist dann irgendwie nur so Schlager. Aber gut, wir haben hier eine Campus-Radio-Edition für heute. Auch eine kleine Runde, würde ich mal sagen. Aber ich bin mal gespannt, wie viel du so ja, richtig eingeordnet bekommst. Wir gehen mal vor allem danach, ob du die Lieder erkennst mit den Artists und ob du die vor allem richtig einsortiert bekommst.
1: Ich bin auch sehr gespannt, was du für eine Auswahl getroffen hast.
0: Ja, ich denke mal, man hat alles schon mal gehört, aber es ist ein bisschen tricky immer bei allen, wann die so rauskamen. Ich würde mal sagen, wir machen hier mal den Anfang und jetzt hoffe ich mal, dass es hier alles funktioniert.
1: Ja.
0: Das sieht aber gut aus, wenn ich das jetzt mache. Guck mal, das ist der erste Song.

0: Ja, okay. Heißt das nicht einfach Grenade von Bruno Mars?
1: Ja.
0: Oh, und jetzt die
1: Hast
0: Zeit.
1: Hast du noch ein Jahr?
0: Oh Gott. Wann war denn das? Wann war Bruno Mars Hochzeit? Ich weiß noch, meine Schwester hat ihn in ihrer Jugend gehört, aber sie hatte auch manchmal Kritikpunkte an ihm. Dann war es vielleicht so 2012.
1: Es war 2011, aber es ist ja für die erste Runde noch vollkommen okay. Jetzt kommt es darauf an, dass du die nächsten Songs richtig einsortierst. Wir hören mal hier rein. Da wirst du mit der Stimme auch keine Probleme haben.

0: Gehört hast du das schon mal?
1: Ja, ja, ja. Ich habe es auf jeden Fall gehört, das kennt man. Bye, bye, meine Liebe des Lebens. Heißt das meine Liebe des Lebens? Oder bye, bye?
0: Bye, bye, ist richtig. Und okay. Hast du einen Artist für mich?
1: Ich habe es schon mal gehört, aber ich kann es wirklich nicht sagen. Es klingt sehr jung.
0: Der Mann mit der Maske.
1: Ah, was?
0: Ja.
1: Oh, Crow.
0: Das ist Crow. Ja.
1: Crow.
0: Und jetzt vor oder nach 2011?
1: Ich glaube, Jasper wird sehr enttäuscht, weil er meinte mal in einem Insta-Reel, dass er Crow schon
0: ja,
1: gerne hat.
0: Ja, ja.
1: Boah, das ist doch gefühlt schon so alt, das ist davor.
0: Vor 2011, sagst du?
1: Ja.
0: Es ist 2015 tatsächlich. Also er hat, so seine Hochzeit war, glaube ich, so 2013 mit viel, aber seine Feel-Good-Songs MTV Unplugged ist von 2015.
1: Okay.
0: Ja, ist okay. Du kriegst die nächste Chance.
1: Gebe ich jetzt dir so einen Tipp von mir?
0: Ja.
1: Ich verliere einen Punkt.
0: Nee, ich habe hier schon einen großen Vorteil. Wir hören mal ins nächste rein.
1: Darf ich einloggen?
0: Du darfst einloggen.
1: Viva la vida von Coldplay?
0: Ja.
1: Oh. Aber wir können erstmal hören, dann ja, überlege ich noch, wenn die Zeit war.

0: Hast du irgendwie eine Zeit für mich, ein Gefühl?
1: Crow war 2015, ne? Dann würde ich sagen dazwischen.
0: Ja, tatsächlich sogar schon von 2008.
1: Was?
0: Das ist sehr lange her.
1: Oh Mann.
0: Ist auch das YouTube-Video, das schon alt, merkt man einfach.
1: Ja.
0: Ja, ja, ja. Also jetzt sagen wir Grenade 2011, Crow 2015 und Coldplay 2011. Ich weiß nicht, ob es jetzt einfacher wird, aber auf das solltest du zumindest auch alles erkennen. War auch ein also ich bin hier wirklich auch nur die Charts durchgegangen. Ja.
1: Das ist sehr lieb.

0: glaube, den Titel, den hat sie ein paar Mal gesungen.
1: Ja, also Diamonds.
0: Ja.
1: Von Rihanna.
0: Ja, das
1: Iconic,
0: stimmt.
1: Iconic, Queen, Legend. Ja, jetzt aber die gute Frage, von wann das kommt. Das ist... Mann. Die ist halt schon, die ist ja schon lange
0: im Business. Die ist schon lange da.
1: Ich kann mir auch vorstellen, dass es, ist das noch ein 2000er-Ding? Ich will irgendwie sagen, es ist, weil eben dachte ich mal Bruno Mars, dass es, Coldplay war so alt.
0: Coldplay war so alt. Ich würde sagen, Coldplay ist schon auch irgendwie älter als Rihanna. So von ihren Werken auch her. Und gefühlt Diamonds ist bei Rihanna noch so ein modernerer Song. In meinem Gehirn. Aber ich will dich nicht verunsichern.
1: Ich würde so irgendwie so neben Bruno Mars irgendwie so packen, so Anfang der 10er irgendwie.
0: Ja.
1: Dann packe ich sie jetzt so auf 2012.
0: Das ist eine absolute Punktlandung. Ja, vollkommen richtig. Rihanna, Diamonds, 2012. Sehr stark, aber ja, cool. Wirklich auch sehr iconic. Es geht schwer weiter, zumindest was die Einordnung angeht. 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

0: Mark Knopf ist wirklich sein erster ganz großer Hit. Du weißt natürlich, um wen es geht.
1: Absolut.
0: Naja, gut.
1: Ich habe gerade...
0: Ja, das ist...
1: Ich habe gerade amerikanisches Rap-Blackout.
0: Das ist gar nicht schlimm. Ich erinnert mich dran, dass ich irgendwie... Das war so die Zeit, wo bei mir in der Heimatstadt auch groß besser Basketball gespielt wurde. Und das lief dann in meiner Halle so vorm Spiel. Dafür passt es ganz gut. Aber ich wusste auch ewig nicht, wer es ist. Den Titel, kennst du den? Ja, ein bisschen schwieriger. Das wird nie so oft genannt wie deinem zum Beispiel. Das ist Thrift Shop von Macklemore.
1: Ich fand das im Intro hat man ja gemacht, das kennt.
0: Ja, und von 2013 ist der. Also,
1: ich hätte auch gedacht älter. Ich dachte, das ist ja 2010, also Nuller-Ding, 2000er.
0: Naja, alles gut. Du kriegst noch zwei Chancen, hier zwei Punkte mitzunehmen. Jetzt wird es auch wieder ein bisschen deutscher, sag ich mal, zumindest vom Artist her.
1: Darf ich?
0: Ja, okay. Du darfst, aber...
1: Lena Meyer-Landrut Satellite 2007. 6, 7.
0: Sie hat einen ESC gewonnen damit.
1: 10.
0: Ja, genau. Das ist auch wieder eine Punktlandung. Lena Satellite mit 2010. Ja, manchmal braucht man so diese Brücken. ESC gewonnen und so. 2010, ja.
1: Ey.
0: Sehr gut, sehr gut. Und dann hätte ich noch einen für dich.
1: Legende auch.

0: Der Artist-Name ist gar nicht so einfach.
1: Kennt man den? Hat er noch anderes? Oder ist das so One-Hit-Wonder?
0: Eher One-Hit-Wonder. Also unter denen, die wir gehört haben, jetzt am meisten One-Hit-Wonder.

0: Ja, aber den Titel kennst du?
1: Ja, Fireflies. Mhm. Leute, wenn ihr zuhört und das wisst, dann schreibt uns bitte auf Instagram, wie viele von 7 ihr erraten habt. Das möchte ich wissen.
0: Ja, das wollen wir von euch wissen. Vielen lieben Dank, Leo, fürs Mitmachen.
1: Aber warte, ja, ich muss jetzt noch ein Guess abgeben. Ich 2009.
0: Also, als hättest du nie was anderes gemacht. Und ja. Der Artist, beziehungsweise die Band, ist Owl City. Also Eulenstadt. Und es passt ja auch sehr gut.
1: Mit den Fireflies und den Eulen.
0: Ja, genau. Cool. Ich würde sagen, wir lassen den jetzt auch, weil er so schön ist, durchlaufen. Dann machen wir weiter und dann machen wir die nächste NV. Vielen lieben Dank fürs Mitmachen.
1: Danke, Janne.

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2: Ja, ein bisschen vor Hype, aber lasst uns schon mal wieder aufs Wetter blicken, nachdem hier unsere wundervolle Rotation ausgelaufen ist. Und also der Blick auf heute macht doch mehr Spaß, als wir vorher gedacht haben. Ne? Wie sieht's denn jetzt aus?
3: Auf jeden Fall. Es sind jetzt mittlerweile fast 21 Grad. Heute Morgen hat es schon mal geregnet. Die geschlafen haben, haben das erfolgreich verpasst oder vielleicht so im Halbschlaf gehört. Auch ganz schön. Es ist ein bisschen bewölkt, ein bisschen sonnig. Die Sonne kommt abends raus und es werden heute bis zu 25 Grad, recht angenehm und ein bisschen windig wird es auch. Der Regen ist heute aber vorbei. Nee, warte mal.
2: Für heute vorbei.
3: Für heute vorbei.
2: Leider nicht ab heute vorbei, aber...
3: Ja, du hast recht. Er kommt mal wieder, aber wir konzentrieren uns auf den Moment. Heute ist er vorbei.
2: Sehr schön.
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3: Was kann man denn heute so machen, Janne?
2: Ja, da könnten wir uns künstlerisch betätigen. Da haben wir zwei Tipps auf jeden Fall dabei. Unter anderem einen Graffiti-Workshop im Casablanca. Für Flinter-Personen ist der Kurs da heute. Wenn ihr vielleicht mal ein paar Berührungsängste mit der Szene hattet oder einfach auch ja, noch nicht so die Gelegenheit hattet, mal irgendwie in eine Wand voll zu sprühen, dann kommt doch da vorbei im Kassel, wie gesagt. Da gibt es einen Workshop von Schmierkeck, so heißt die Organisation, die das hier veranstaltet. Ja, und hier wird in einem für Flinter geschützten Raum gezeigt, wie so eine Sprühdose eigentlich funktioniert und was es mit diesen Caps auf sich hat, wie man schöne Konturen macht, wie lange es dauert, ein großes Graffiti-Muster zu sprühen. Und was vielleicht auch gute Orte sind, um einfach Graffitis anzubringen, das erfahrt ihr hier dort. Geht ab 14 Uhr los und ihr bringt einfach 4 Euro mit. Das ist so eine kleine Teilnahmegebühr, weil auch die Dosen immer ein bisschen was kosten. Ansonsten gibt es auch einen Radl-Treff-Plauderei-Abend. Hier wird diskutiert, aber ich glaube vor allem auch einfach sich ausgetauscht über aktuelle Geschehnisse, ein bisschen Fahrradpolitik, Entwicklung auch in der Verkehrspolitik. Ja, und hier werden auch Erfahrungen ausgetauscht rund um das Alltagsradeln oder Touren aus und rund um Jena zum Beispiel. Der ADFC Jena veranstaltet das, stellt auch immer mal seine aktuellen Arbeiten und Projekte vor. Treffen sich heute im Grünhaus um 19 Uhr, geht bis 21 Uhr, gibt bestimmt auch noch Open End. Wenn ihr mit dem Fahrrad unterwegs seid, da könnt ihr danach auch noch losziehen. Ist aber alles kostenlos, ihr seid einfach eingeladen. Bringt einfach gute Meinung mit. Ja, und ich wollte, das habe ich eben unterschlagen beim Graffiti-Workshop, ne? Jetzt hast du es so schön hingeschrieben, den Satz.
3: Ach so.
2: Wir sind nochmal beim Graffiti-Workshop. Ihr müsst nämlich weder Vorkenntnisse oder Skills mitbringen, sondern einfach nur Bock und vielleicht ein Funken Kreativität. Weil ein ganz wichtiger Satz, jeder Mensch ist ein Künstler, sagte Aktionskünstler Joseph Beuys. Also
3: Period.
2: In euch allen steckt eine ganze Menge Talent und Können. Ihr müsst es nur ein bisschen kitzeln.
3: Ganz genau.
2: Kitzeln vielleicht auch beim nächsten Punkt.
3: Ganz genau. Eure Kreativität kann nämlich weitergehen, denn ein Vorschlag für euch, den wir mitgebracht haben, ist bei so schönem Wetter oder auch mal wieder, wenn es die Tage regnet, ein Zip and Paint zu veranstalten mit FreundInnen zu Hause. Ganz gemütlich kann man langsam die Herbstzeit einläuten. Zip and Paint bedeutet eigentlich nur, was zu schlürfen und zu trinken. Also sich das Lieblingsspaßgetränk zu bereiten, mitzubringen, ein paar Cocktails, Mocktails machen und dann gemeinsam ein bisschen zu pinseln, zu malen. Muss auch nicht schön aussehen, das macht manchmal auch nur Freude. Und wenn ihr extra unterwegs sein sollt, dann bestellt euch doch Lebensmittelglitzer auf eBay. Dann schimmern Getränke richtig schön. Das ist mein neues Highlight. Das ist einfach toll. Wisst ihr? Dann glitzert das Getränk.
2: Sehr schön.
3: Man kann es essen. Man
2: kann es essen. Ja, das ist doch der wichtige Zusatz. Aber ja, wenn du sagst Lebensmittelglitzer, was meinst du, aus was ist der gemacht?
3: Boah, also aus Mikroplastik? Schon mal nicht, hoffentlich. Woraus ist sowas gemacht? Das muss ja auch klein sein und glitzern.
2: Kleinen Feen, die eingesammelt wurden im Wald. Und
3: ja, der Feenstaub aus dem Thüringer Forst wurde eingesammelt.
2: Gut, so könnte man auch eine Droge nennen, aber nicht an dieser Stelle. Wie ihr euren Abend verbringt, sagt ihr, macht ihr euch wer aus. Wir wünschen euch auf jeden Fall ganz viel Spaß, egal was ihr tut oder lasst.
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2: Wie hast du denn die Nacht überstanden, wenn es so gewittert hat und es auch ein Schauspiel gab, sag ich mal, am Himmel mit ordentlich Gewitter, Blitzen?
3: Also ich war eigentlich gar nicht so dolle tangiert davon. Also ich habe es nicht so dolle gehört. Also doch, ich habe es gehört. Aber ich finde es immer sehr angenehm. Mhm. Ich habe es leider nicht gesehen, weil vor meinem Fenster so ein bisschen Wald ist. Mhm. Ja, ich habe es so morgens gehört und dann war ich so, toll.
2: Ja, ein paar Instagram-Stories habe ich gesehen. Naja, also es war eher ein drinnen noch verziehen und man musste nochmal irgendwie einen kleinen Weg machen, aber dann hat man so diese, es gab ja auch mal zwischendurch, war es dann trocken, dann hat es wieder geregnet, trocken geregnet. Ist schon ein cooles Schauspiel. Eine der coolsten Sachen, die ich so je gesehen habe, ist wirklich ein Gewitter aus dem Flugzeug raus gesehen, weil so aus weiter Entfernung.
3: Oha.
2: Aber dann siehst du, wie es sich so oben richtig zusammenbrodelt und so und auftürmt und es ja auch oben in den Wolken blitzt, es kommt ja nicht nur hier runter. Das war schon verdammt cool. Und man ist aber immer sehr froh, wenn das Flugzeug dann drum rumfliegt.
3: Ja, ja.
2: Da will man nicht drin landen.
3: Hast du was gemerkt davon?
2: Nee, die haben so wirklich, also es war eher wie so Gewitter-Sightseeing quasi. Haben sie schon provisorisch. War vielleicht auch nicht komplett auf der Route, aber ja, hat es aber schon mal, dass ich da drin gesteckt habe. Vielleicht nicht ganz so schlimm, aber das brodelt, ja, zieht sich ja manchmal zusammen. Spannend auf jeden Fall gewesen.
3: Absolut.
2: Ja. Jetzt haben wir schon ein bisschen gequatscht, aber wir hätten noch eine neue Vorstellung für euch im Gepäck. Das ist Urbi mit Sonnensystem. Und wenn du magst, ja, ist sogar schon offen.
3: Dann kannst
2: du ja mal ganz sponti hier durchführen.
3: Absolut. Urbi ist eine Solokünstlerin aus Salzburg, Österreich und hat einen neuen Song mitgebracht, nämlich das der Song heißt Sonnensystem. Sie hat nicht das ganze Sonnensystem mitgebracht, aber vermusiziert. Sie macht queeren Deutsch-Pop, ist wie gesagt alleine unterwegs, Solokünstlerin. Sie war auch einmal in einer Urban-Dance-Gruppe, wo sie auch Tanzerfahrungen gesammelt hat. Und in den Songs erzählt sie meist von Liebe, Verlust, Hoffnung und dem Mut, sich selbst nicht aus den Augen zu verlieren. Sehr persönlich klingt das auf jeden Fall. Und nach dem Auftakt Sonnensystem folgt dann auch eine EP, wo der Track 3 sein soll, 2026. Und diese EP wächst Stück für Stück ein bisschen und zeigt weitere Facetten ihrer musikalischen Welt. Wir sind ganz gespannt, wie sich das anhört. Sonnensystem von Urbi.

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0: Mal wieder die Frage, wie kann man KünstlerInnen von Werk trennen? Wie gut geht das? Wie sehr sollte man immer mit drauf achten? Gibt einfach ein paar Menschen, die zumindest viel von ihrem Werk kaputt gemacht haben, indem sie so sind, wie sie sind gewesen. Trotzdem, glaube ich, ist es einfach Musik, die irgendwo viele Menschen begeistert hat und zumindest zu der Zeit einfach auch gut war, glaube ich, so kann man es sagen. Und
1: viele Erinnerungen hält, ja, geprägt hat.
0: Ja, ja. Aber ich glaube, auf diesem Weg, auch wie gesagt, bleibt einfach bei euch, seid cool zueinander und gebt Habt Acht.
1: Eine eigene Meinung.
0: Ja, vor allem kritisch. Vor allem das. Und ich glaube, wenn man das alles ein bisschen bedenkt, dann ist es auch okay, wenn man noch ein bisschen an die alten Zeiten denkt. Ich glaube, bei Hitster müssen wir das weit in den 90ern einsortieren.
1: Oh ja.
0: Ja, aber hören wir mal rein.

0: Lass uns mal auf die Mensa blicken.
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0: So, da gibt es nämlich ordentlich was im Programm. Maximal anfangen mit der Mensa an der Karl-Zeiss-Promenade.
2: Yes. In der Karl-Zeiss-Promenade könnt ihr heute cremige Spätzlepfanne mit Porree und Champignons essen für nur 2 Euro. Das ist vegan, enthält Knoblauch. Außerdem gibt es Grießbrei mit Apfelmus und Zucker und Zimt als bisschen süße Option für 2,50 Euro. Vegetarisch, leider nicht vegan. Ja. Außerdem gibt es noch Sauerkraut Kartoffelpuffer, dazu ein Quarkdip mit Salat, ebenfalls für 2,50 Euro als vegetarische Option. Und dann gibt es noch den Pfannenschaschlik mit Kartoffelpüree für 4,20 Euro. Das enthält Schweinefleisch. Und als letzte Auswahl könnt ihr euch noch entscheiden für Gyros vom Schwein mit Tzatziki und Weißkrautsalat mit Pommes dazu für 4,70 Euro. Das enthält Schweinefleisch und Knoblauch als Warnung.
0: Ja, aber eine riesige Auswahl, du. Das ist alles dabei.
2: Das ist wirklich krass.
0: Ja, in der Mensa am Ernst-Abbe-Platz gibt es ein Gemüse-Kichererbsen-Curry Madrasat, dazu Vollkornreis und Apfel-Zwiebel-Koriander-Topping für 2 Euro. Hier ist alles vegan, aber Koriander und Knoblauch drin. Eine Linsen-Bolognese mit Gabelspaghetti, dazu einem Salat für 2,50 Euro. Auch hier alles ohne Fleisch. Ebenfalls beim Tofu in tomatierter Cremesauce mit Ingwer-Couscous für 3,70 Euro. Hier auch wieder mit Knobi. Ein Schlemmerfilet-Brokkoli mit Kartoffelpüree und Dillsoße, dann aber vom Fisch, die wirklich Schlemmer-Variante für heute. Genau.
2: Also, sorry, ja. Ich war noch bei der 24, bei der 420 hängen geblieben
0: an ja, dem Preis. Ist verständlich.
2: Weiter geht's in der Philosophenmensa am Philosophenweg. Da gibt es ebenfalls cremige Spätzlepfanne mit Porree und Champignons als vegane Option. Außerdem gibt es eine Planted Bratwurst, also eine vegetarische Bratwurst mit Coleslaw, Salat und Rösti-Ecken für 3,20 Euro. Dann könnt ihr euch noch entscheiden für deftige Nudelpfanne mit Wirsing, Tofu und Nüssen. Die kann ich persönlich sehr empfehlen für 3,20 Euro. Oder auch noch mit Hähnchen, ein Hähnchen-Gyros mit Tzatziki, Weißkrautsalat und Pommes frites für 4,70 Euro. Und als letztes kann man noch im Uni-Hauptgebäude essen.
0: Ja, da gibt es eine marokkanische Tomaten-Linsensuppe mit Kichererbsen dazu, ein Baguette-Brötchen für 2 Euro, alles vegetarisch mit Knobi oder für 5,70 Euro, wenn ihr reich auf den Tisch hauen wollt heute, das Rind-Massaman-Curry mit Basmati-Reis. Hier ist Rind und Fisch und Knobi und Koriander, aber hier ist, glaube ich, das haben sie dann mal alles, was sie in der Küche gefunden haben, reingehauen. Also auch sehr internationale Küche heute einfach. Spaßig, wir wünschen euch natürlich einen guten Hunger und lasst es euch schmecken.
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0: Siehst du dich heute in der Mensa?
2: Ich glaube heute nicht. Ich habe, glaube ich, noch ganz viele Sachen in meinem Gemüsefach, die ich noch verwerten muss. Mhm. Genau. Aber die Auswahl ist sehr, sehr gut. Also ich empfehle es trotzdem.
0: Habt ihr ein Tiefkühlfach bei euch?
2: Ein sehr großes, ja.
0: Okay. Was ist der Artikel, der von deiner Seite aus am längsten im Tiefkühlfach liegt? Ist es die Petersilie? Ist es die Bohnen von Oma?
2: Lieben Gruß dabei an meine WG. Die hören gerade sogar zu. Ich freue mich sehr. Von euch war auch der Songwunsch gerade mit den 99 Luftballons. Gute Wahl, gute Wahl. Könnt ihr mir bitte sagen, was ist von mir? Also am häufigsten von mir, würde ich sagen, sind gefrorene Maultaschen. Mhm. Ich kaufe die immer in Fünferpaketen, wenn die im Teegut im Angebot sind. Das ist mein Go-To-Essen. Okay. Brate ich an und dann so Königin Frischkäse. Das ist ein sehr gutes Essen. Mhm. Aber am längsten sind, glaube ich, oft bei mir so diese vegetarischen Schinken. Die kaufe ich auch immer im Angebot. Ja. Und dann friere ich die ein.
0: Ja, das ist praktisch. Ja, gut. Ja. Ich glaube, viele wissen auch gar nicht, was sie wirklich in ihrem Tiefkühler noch drin haben. Manchmal ist es so wie einkaufen gehen. Da denke ich mir, ich hab noch zwei Eis, eine Pizza, gerade bei einem sehr großen Tiefkühlfach. Okay, ja. Schön.
2: Das gebe ich dir recht, da ist man manchmal sehr überrascht immer.
0: Oder wenn man denkt, es ist noch was da und es ist dann nicht da.
2: Bist du ein, ja. Bist du ein Tiefkühlnutzer oder bist du so, da ist irgendwas drin, aber ich öffne es nicht?
0: Tatsächlich habe ich in meiner Wohnung einen Kühlschrank ohne Tiefkühlfach und ich habe mein Leben ein bisschen umstellen müssen. Das heißt, wenn es Pizza gibt, dann gibt es die gekauft aus dem Einkaufsmarkt und direkt in den Ofen. Deswegen habe ich jetzt gar nicht so viel Möglichkeit, so viel zu lagern. Aber ansonsten würde ich schon sagen, ja. Und ich glaube, gerade auch mal irgendwie für so wirklich Sachen, die man lange lagern muss oder wo man nicht fertig geworden ist mit, das ist schon praktisch. So muss ich halt alles gleich sofort essen.
2: Das ist wirklich ein unpraktisches Leben. Aber gut.
0: Naja, gut. Wir schicken euch nochmal mit bisschen Musik raus. Haben nochmal einen kurzen Song. Otherworldly Things mit Workout Right, dass ich das noch hinbekommen habe. Bin ein bisschen stolz.

0: Ja, das war doch jetzt nochmal richtig vintage-poppig. Modern, zukunftsnah, gegenwärtig ist Danger Dan, der mit seiner NV, dass es hier so schön ist, mit seiner Neuverstellung nochmal brandheiße Musik nachlegt. Solokünstler, gebürtig Daniel Pongratz, macht seit 2006 Musik und ist gerade in aller Munde, zu Recht. Nicht nur, weil er sehr stabil ist, sondern eben seine Haltung und seine Meinung auch in Text und Musikform verpackt. Da hören wir dann gleich noch rein. Zum Ende geht es dann auch nochmal einen absoluten Klassiker. Und wir dürfen uns jetzt wahrscheinlich schon so ein bisschen verabschieden. Zwar eine sehr schöne Sendung mit dir, liebe Leo. Ich hoffe, du erholst dich weiter gut.
1: Dankeschön. Das kann ich aber nur zurückgeben.
0: Dankeschön. Bist bald gesund. Dann würde ich sagen, vielen lieben Dank fürs Zuhören. Morgen ist auch nochmal hier das Studio voll, soweit ich weiß. Und wünschen wir euch bald auch einen guten Start ins Wochenende.
1: Liebe geht raus nach Jena.
0: Macht's gut. Bis dahin.
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0: Einige kunstschaffende Personen neigen dazu, sich selbst als tolerant zu porträtieren, während sie zugleich Moralapostel spielen. Starke Meinungen zu Geschmack und Ästhetik geben sich gern als solide Argumente aus. Wozu dieser Gesellschaftstanz? Warum haben Künstler den Drang, sich selbst zu inszenieren? Welche Rolle spielt die mediale Darstellung des kreativen Genies? Was passiert, wenn Ego und Alter Ego sich vermischen? Und was hat das Geschmacksurteil mit der eigenen Klasse zu tun? Das ist das Thema der heutigen Sendung. Es heißt Künstlerego und ich begrüße die Soziologin des Monats, Ida Lia. Hallo Ida Lia.
1: Hallo Klaus. Schön, dass wir wieder da sind.
0: Tja, und mit dem Thema sind wir auch sofort bei einer Beinahe-Zäsur. Eigentlich hatte ich Peter Ralf Spierek, der Danger Dan hasst und den Song völlig unmöglich findet, versprochen, keine Angst, vollständig auszuspielen, also über 7 Minuten und damit die Diskussion zu beginnen, denn ein Ego wird man Danger Dan nicht absprechen können, aber Ida Lia war der Meinung, das passt nicht zum Beginn der Sendung. Warum, Ida Lia?
1: Also erstmal möchte ich sagen, dass der Song aus meiner Perspektive keine Zäsur benötigt. Aber ich möchte da nicht unbedingt weiter drüber reden. Ich glaube, wir haben da alle schon genug zugehört. Außerdem ist Danger Dan ein Antideutscher und ich möchte denen ungern eine Plattform geben.
0: Ja, wir spielen den trotzdem kurz in der Sendung und Peter Ralf Spierek, Stammhörer der Sendung, wird jetzt jubeln, weil er der Meinung ist, es ist ein absolut beschissener Song und der soll nicht rumjammern, nur weil er jetzt mal nicht eingeladen worden ist. Aber wenn wir nicht mit Danger Dan beginnen, dann kommt das Tetrapack zu Wort.
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0: Ja, das war Pop Money von Tetra Pak und das gibt mir die Gelegenheit, jetzt auch noch Andy zu begrüßen. Der macht heute die Technik und wir sitzen erneut in Leipzig im Studio in der Herbertstraße, ja, 1P. Wenn man sieht, wo und wie wir hier sitzen, dann fällt auf, dass der Song doch sehr kontrastiv ist zu dem, was wir hier sozusagen im Umfeld haben. Tja, Andy ist außer Form, er hat kein Mikro, deshalb frage ich sofort Idalia, wollen die eigentlich keinen Erfolg haben?
1: Ich denke schon, aber ich denke, es macht sich, also der Song macht sich häufig über so Stereotypen von Künstlern in der Hip-Hop-Welt lustig. Es geht ja viel in Rap-Texten darum, was trägst du, wie viel Geld verdienst du. Viele Rap-Videos waren früher auch oder sind jetzt auch immer noch irgendwelche Leute, die in schnellen Autos fahren, auf einer Yacht chillen und alle eine tolle Zeit haben, weil sie jetzt auf einmal rich sind und ihre ganzen Probleme weg sind. Und so, man kann ja verstehen, wo das irgendwie herkommt. Also Leute, die irgendwie aus dem Underground-Rap kommen und in einer bildungsferneren Schicht aufgewachsen sind. So, natürlich ist das dann irgendwie der Traum, aber gerade so Sternchen wie Shireen David, die ja auch parodisiert wird, die haben das eigentlich nicht nötig. Und ja, diese Art, sich darzustellen, da, wenn man die Jungs kennt, die sind ja ganz anders.
0: Ja, aber ich meine noch was anderes. Begrüße aber auch Peter, der im Hintergrund sitzt und eine ähnliche Funktion hat wie früher der Setzer bei der Taz. Das heißt, er wird reinrufen, wenn ihm irgendwas nicht passt. Aber Tetra Pak, zurück zu Tetra Pak. Also das ganze Ding ist zwar auch online erschienen. Wie heißt das Album gleich wieder, das neue?
1: Tetra Pak.
0: Tetra Pak, das Tetra Pak. Online erschienen, aber auch als Musikkassette.
1: Ja.
0: Also ein Tonträger, der ja völlig raus ist, oder?
1: Der kommt wieder. Ah. Ich glaube, du wärst beeindruckt, wenn man im Leipziger Osten so durch die Secondhand-Läden oder Plattenläden geht. Da sind auch einige Kassetten. Ich glaube, es gibt so eine Welle von kritischen jungen Leuten, die auch mittlerweile Gott sei Dank wissen, dass Spotify nicht der beste Freund des Menschen ist. Und da sucht man sich jetzt alternative Formen. Ist die Kassette tatsächlich die beste Lösung? Wenn man auch eine CD nehmen könnte, gut, darüber lässt sich streiten. Ja. Aber ich glaube, da ging es auch ein bisschen um die Ästhetik.
0: Ja, das ist eine sehr schick aufgemachte Kassette. Die können wir jetzt hier nicht zeigen. Also einfach bestellen, wer das möchte. Aber damit sind wir ja eigentlich schon beim Thema irgendwie, nicht? Es geht irgendwie um Kohle. Jetzt müssen wir dich aber nochmal vorstellen, du bist ja selbst Kunststudentin.
1: Ja.
0: Und als Kunststudentin erlebst du etwas, von Geld ist eigentlich bei euch im Studium an der Hochschule nie die Rede, oder?
1: Nee, ist nie ein Thema. Das Feedback von vielen Professoren und auch vielen Leuten, die so in den Werkstätten arbeiten oder so, ist häufig, mach es halt größer, so. Und man muss mal darüber sprechen, dass Material halt auch einen Preis hat. Und dann heißt es ja, man kann sich auf dieses Deutschlandstipendium bewerben oder kann Gelder beantragen. Aber die Hürde ist da natürlich auch sehr hoch. Und ich habe mich am Anfang des Studiums gefragt, wie ist das möglich? Wie machen die das alle? Haben die alle irgendwie noch einen krassen Nebenjob oder so? Oder wirtschaften die besser? Nee, die meisten Leute werden halt von ihren Eltern finanziert. Komplett. Und die haben dann halt natürlich auch ein anderes Kapital und können anders in dieser Welt mitmischen. Und da fragt man sich, für wen ist eigentlich so die Kunstwelt jetzt noch gemacht?
0: Ja, das würde aber heißen, also die Klassenherkunft entscheidet darüber, ob man als kreative Persönlichkeit im Kunstbereich aktiv werden kann oder nicht.
1: Das ist richtig. Das würde ich so 100% unterschreiben.

0: Wir waren bei Geld und Kunst. Wir haben sehr alte Künstlerinnen und Künstler, eigentlich nur Künstler gehört. Das waren die Rolling Stones von ihrem neuen Album. Auch damit werden sie wieder unendlich viel Kohle scheffeln. In diesem Fall haben sie es ja sogar so gemacht, dass sie diesen Song, den wir gehört haben, In the Stars, rausgebracht haben als eine Single, die für Unsummen zunächst mal verkauft wurde. Ja, pure Wahnsinn. Der Preis war so hoch, dass bei meinem Seller, dem Scheibenbeißer in Kassel, sie diese Platte wirklich nicht bestellen wollten, weil sie es so unverschämt fanden mit dem Preis. Das führt zum Thema alte Künstler. Ja, Klaus Walter würde sagen, das ist eine Band, die sich ununterbrochen selbst zitiert. Es kommt nichts Neues mehr und natürlich hört sich der Song so an, als hätten die alle ihre Songs in eine KI eingespeist und das wurde gemischt. Und dann kam raus eine Synthese aller Stones-Songs. Aber ich muss sagen, trotzdem finde ich das gut. Es ist doch mehr als Geldmacherei, oder?
1: Ob es mehr ist als Geldmacherei, weiß ich nicht. Es ist ein Muster, das ja schon immer gut funktioniert hat. Und ich unterstelle einfach, dass du damit ja sowieso mit diesem Sound positive Assoziationen hast. Also weiß ich nicht, ob man das ob wir das beide so beurteilen können. Aber ich glaube, das ist nichts Besonderes für die Stones gewesen. Und dann so eine Summe daraus zu machen, an dem Zeitpunkt, wo die ja auch wirklich gut finanziell aufgestellt sind, ist eigentlich ein Fuck you an die ganzen Fans. Ja.
0: Die aber alle wild sind. Auch ich habe mir das ganze Ding gekauft als LP und CD. Und natürlich hat das was damit zu tun, dass man letztendlich doch immer wieder gerne die Musik hört, die man zuerst gehört hat, als man angefangen hat, Musik zu hören. Und da war für mich Jumpin' Jack Flash natürlich, das war wie ein Erdbeben gewissermaßen. Das hat mein Leben verändert. Und natürlich höre ich das ein bisschen immer wieder raus. Ja, nicht nur diesen Song, sondern andere auch. Führt aber zu der Frage, hängt eigentlich an so einer Musik immer auch ein Netzwerk, das ja dann doch auch was Eigenes macht mit solchen Songs. Ja? Also gut, mag das Hauptmotiv sogar sein, dass die Kohle scheffeln wollen, die Stones. Ja, aber irgendwie, für Leute wie mich hat das ja immer noch einen anderen Sinn.
1: Ja.
0: Es ist auch so, dass das natürlich in meinen Kreisen kommunikationsfähig ist.
1: Ja, aber dann halt keine weitsichtige Strategie. Also das funktioniert dann noch für Leute, die das als erste Musik gehört haben. Aber für jetzt ein jüngeres Publikum oder Leute, die jetzt so mit den Stones aufgewachsen sind, dadurch, dass ihre Eltern das gehört haben, die sagen ja jetzt nicht, sie würden jetzt unglaublich viel Geld dafür ausgeben. So, das heißt, wenn man möchte, dass so diese neuen Alben auch irgendwie unsterblich werden, wäre es schon sinnvoll, irgendwie eine andere Strategie dazu etablieren. Aber die müssen ja auch nicht mehr, die können eigentlich alles machen. Die müssen nicht mehr darum kämpfen, dass die irgendwie sich ein Netzwerk aufbauen, das etablieren, die brauchen das gar nicht.
0: Also bei dieser Stones-Platte ist es tatsächlich anders. Ja, also es gibt so eine Sendung im Hessischen Rundfunk, Werner Reinke, ja. Das ist immer samstags ab 9. Ja. Und der hat eine Sendung gemacht, seine Frau Lydia Antonini hat ein Interview mit dem Jagger gemacht, der jeden Song kommentiert hat. Ja, das ist ein absoluter Knaller, diese Sendung. Ja, die kann man runterladen, noch aus der HR-Mediathek, ne? Und das Irre ist, es gibt unglaublich viele junge Leute, die hören solche Musik. Nicht nur die Stones, ja, sondern die hören die alten Bands, weil, das war jetzt das entscheidende Argument, was ich in dieser Sendung gehört habe, weil sie sich so mal fühlen wollen wie ihre Eltern Ende der 60er, Anfang der 70er.
1: Also das ist ja gar keine Frage. Klar, wir hören ja auch total viel alte Musik, aber ob die Leute sich diese Musik kaufen können, das ist die Frage. Also junge Leute haben grundsätzlich ein bisschen weniger Kapital und die können sich, deswegen meine ich, die können sich einfach darauf verlassen, dass sowieso alles funktioniert, was sie machen, weil sie schon einen Kultstatus haben, weil sie auch diesen Geniestatus irgendwie schon anerkannt bekommen haben. Es ist für sie nicht weiter schwierig zu sagen, wir müssen jetzt nicht irgendwie auf eine andere Zielgruppe nochmal achten. Wir müssen jetzt nicht darauf achten, dass die jungen Leute eingebunden werden. Wir waren nämlich zu einer Zeit cool, nach der die sich sehnen. Dann kommt man in andere Strategien so. Also du brauchst dann keine Strategie mehr, während das für andere kunstschaffende Personen natürlich ganz anders läuft.
0: Und das ist das Stichwort Networking?
1: Ja.
0: Wie läuft das?
1: Networking-Events laufen so ab, dass man eventuell von der Förderstelle oder einem Verein oder sowas eingeladen wird. Die wenigsten sind frei zugänglich, das heißt, da ist auch schon mal eine Barriere. Und dann stehen da sehr viele Leute rum, die sich gegenseitig versuchen zu pushen, aber man muss eigentlich schon einen Status haben, um dabei zu sein. Mein Lieblingsbeispiel ist, dass ich beim MDM-Vernetzungstreffen war.
0: Was ist das?
1: Das ist vom Mitteldeutschen Medienbord, die Medienbund, die größte Förderstelle in Mitteldeutschland. Und dort haben sie einen KI-Regisseur eingeladen. Und ich war da die einzige Maus, die da irgendwie mal einen kritischen Gedanken in der Fragerunde
0: hat.
1: Ja. Mich hat es gewundert, ich fand es ganz schlimm und es war auch ein Raum mit sehr vielen alten weißen Männern, die nur die technischen Vorteile darin sehen, die aber so einen Film auch machen können, weil die sowieso schon ein Grundkapital und einen Status haben, der es ihnen erlaubt, dass die jetzt sagen können, okay, und jetzt machen sie einen KI-Film und die Leute schauen es trotzdem.
0: Okay, einverstanden, aber auch alte weiße Männer können ab und zu einen klugen Gedanken haben und gute Musik spielen.

0: Was haben wir da gehört, Idalia, und warum haben wir es gehört?
1: Wir haben The Modern Lovers gehört mit dem Song Pablo Picasso, weil ich das so schön passend fand als Übergang von den alten weißen Männern zu den Genies. Pablo Picasso wird ja gerne als ein großes Genie der Malerei genannt. Gut, war auch ein Arschloch.
0: Ja, aber Genie und Arschloch passt eigentlich gut zusammen, würde ich sagen, oder?
1: Schon, auf jeden Fall. Aber das ist auch ein bisschen so, wie wir uns das Genie vorstellen. Also das muss ja auch immer was Tragisches dabei sein. So, es braucht immer eine leidende Geschichte oder irgendein Attribut, was jetzt so den Künstler abgrenzt von anderen Leuten. Und Genies müssen oder sollen früh sterben oder irgendwie was Destruktives an sich haben, was natürlich auch ein total giftiger Gedanke eigentlich ist. So, muss ich jetzt, damit ich in der Kunst ernst genommen werde, mir die Haare abrasieren und keine Ahnung, mir irgendeine Leidensgeschichte aus dem Arsch ziehen? Oder habe ich sonst keine Möglichkeit, Genie zu werden?
0: Ja, Gör, ist das wirklich so? Also was macht ein Genie aus?
1: Das ist eine gute Frage. Ich glaube, so wie das mir vorkommt, geht es bei einem Genie häufig darum, irgendwie eine neue Betrachtungsweise zu finden oder eine neue Grenze zu überschreiten. Jetzt haben wir aber schon übertrieben viele Grenzen überschritten mit der Kunst. Dass es eigentlich nur noch die Option für eine neue Betrachtungsweise gibt.
0: So. Das ist ein interessanter Punkt. Einer, der alle möglichen Grenzen im Jazz überschritten hat, Miles Davis. Miles Davis, würde ich sagen, zweifellos ein Genie, weil er seine eigene Musik revolutioniert hat, eigentlich immer auch was Neues gefunden hat. Ein bisschen auch wie Bob Dylan vom klassischen Jazz kommt, dann plötzlich mit dem Jazzrock, ja, John McLaughlin und viele andere in seiner Band. Das war natürlich eine unglaubliche Zäsur und er hatte vorher auch schon eine ganze Reihe von Grenzen überschritten und er war irgendwo auch ein Arschloch, insbesondere zu seinen Frauen und gleichzeitig aber auch jemand, der gar nicht so gelitten hat. Der kam ja eher aus einer Mittelklassenfamilie, aber der Rassismus, der hat ihn sozusagen immer wieder gepackt, aber nochmal nachgefragt. Also sind wir am Ende des Zeitalters der Genies?
1: Ich glaube schon. Ich glaube, weil Genie, also das ist ein neutraler Begriff, ne, das Genie, aber ich glaube, dass so diese Rolle gerne so einem Typ Mann unterstellt wird, während Frauen dann eher Diven sind oder auch nicht unbedingt so wahrgenommen werden. Und ich glaube, dass man in der Woken-Kunstwelt schon so langsam dabei ist, so davon wegzukommen und auch den Term Genie immer wieder zu relativieren und auch auf die Biografie zu gucken, was ja auch total wichtig ist, auch im Fall von Miles Davis. Man kann natürlich respektieren, was er gemacht hat, aber wenn er ein Arschloch zu seinen Frauen war, muss man sagen, okay, Genie vielleicht eher gleichgesetzt mit Inselbegabung, total guter Musiker. Aber vielleicht kein besonders freundlicher Mensch.
0: Müssen Genies nicht wie Künstler überhaupt egoman sein? Und führt das die Egomanie nicht dazu, dass man irgendwo auch an bestimmten Punkten asozial ist?
1: Ich finde das sehr, also so, das ist eine sehr simple Antwort, um sein eigenes Verhalten zu rechtfertigen und so einen gewissen Egozentrus zu rechtfertigen, sagen, okay, ich bin ja die Kunstperson so und dafür, so Ego ist ja das Selbstbild, das ist das Bild, das wir von uns haben und wenn das zu sehr mit dem verschmilzt, wie wir uns so identifizieren und wir das nicht mehr relativieren können, okay, ich denke jetzt von mir, ich bin eine gute Künstlerin, aber vielleicht bin ich das nicht, wenn man aufhört, sich so zu hinterfragen, dann kommt man natürlich zu einem Problem.
0: Aber ist es nicht so, dass allein der Originalitätszwang, also man hat eine Grenze überschritten,
1: ja.
0: Man weiß das auch. Ja. Die Fachwelt hat es einem vielleicht schon gesagt.
1: Ja.
0: Und man ist aber noch nicht am Ende seines Lebens. Und was macht man dann? Ja. Und führt das nicht dazu, dass, ja, also bei jedem Konzert stehst du auf der Bühne,
1: ja,
0: und hast das Gefühl, du versagst und du musst jetzt alles toppen, was du bisher gemacht hast und so weiter. Also ist das nicht die Produktionsweise selbst etwas, was zu Egomanie führt?
1: Ich denke, das muss es nicht so, wenn wir uns Patti Smith angucken.
0: Mhm.
1: Die hat gesagt, schon in den 70ern, dass man nicht einmal durchbrechen kann und sich denken kann, ich habe es jetzt geschafft und jetzt bin ich was. Das sind dann so diese egozentrischen Leute, die auch geistig nicht über das hinwegkommen, so über dieses geistige Alter, das sie hatten zu dem Zeitpunkt, wo sie berühmt geworden sind, so die dann nicht älter werden. Und so, du musst immer wieder durchbrechen, du musst immer wieder eine neue Grenze überschreiten. Ansonsten geht es dir auch ein bisschen um die Vorteile vom Kunst erfolgreich sein und nicht darum, wirklich in der Kunst voranzukommen.
0: Jetzt müssten wir eigentlich Break on Through von The Doors spielen, machen wir aber nicht, sondern wir nehmen den selbstbewussten Miles Davis, der ein wichtiges Stück Milestones genannt hat.

0: Das war der Altmeister Miles Davis, der gerade Jim Morrison von den Doors ausgestochen hat. Die Doors nicht in der heutigen Sendung. Ja, Miles Davis, Jimmy Morrison, natürlich alle irgendwie seltsam in einer gewissen Weise. Ja, müssen Künstler Snobs sein?
1: Nee, ich glaube, Künstler müssen keine Snobs sein. Ich glaube, Künstler müssen experimentieren und versuchen, was Neues aus sich selbst zu schaffen oder interessante Dinge zu schaffen. Ich glaube, so ein Snobby-Sound entsteht halt dann manchmal, wenn man viel Spaß hat und damit rumprobiert. Also Janis Joplin ist ja dafür eigentlich ein ziemlich gutes Beispiel. Ich würde sagen, das ist für viele Leute keine angenehme Musik. So diese Art zu singen spricht nicht besonders viele Leute an, muss
0: das
1: man sich drauf einlassen.
0: Glauben. Ja, eigentlich müssten wir sie jetzt direkt spielen, aber haben wir jetzt gerade nicht im Programm. Okay.
1: Kommt in einer anderen Show. Aber die, ja, da muss man sich reinhören. So, ich glaube, dass manchmal einen Moment braucht, bis man solche Sachen genießt. Und ich würde selbst von mir auch sagen, ich bin auf jeden Fall ein Snob. So, ich bin ein Snob und ich habe mir das antrainiert.
0: Da wäre ich jetzt nicht drauf gekommen. Wie machst du das? Wie kann man das antrainieren?
1: Du weißt, dass ich ein Snob bin. Da bin ich mir sehr sicher. Ich glaube, man kultiviert sich irgendwie. Man ist so in dieser Kunstwelt, oder mit Mann meine ich, ich bin in dieser Kunstwelt gewesen und habe andere Dinge mitbekommen und andere Ansätze und andere Betrachtungsweisen auf Kunst gelernt und finde jetzt ganz andere Sachen toll, als ich angefangen habe, mich mit Kunst auseinanderzusetzen. Genauso bei Literatur. Ich lese überhaupt nicht mehr die Richtung, die ich früher gelesen habe. Genauso ist es mit Musik so. Also die Sachen, die ich mir anhöre, wenn ich alleine bin, die würde ich jetzt nicht anmachen, wenn meine Freunde da sind, weil ich weiß, die sagen irgendwann, was denn das für eine Scheiße, mach das mal aus.
0: Ja, und der Snobismus besteht offenbar auch darin, ästhetische Qualitätsurteile abzugeben und sie alten weißen Männern wie mir um die Ohren zu schlagen. Und jetzt müssen wir doch noch mal kurz in Danger Dan reinhören.
2: 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Eine ab morgen schon, die andere ab jetzt. Wir können darauf warten, dass sie in den Parlamenten und auf der Straße erstarken, bevor wir sie bekämpfen. Und wir warten, warten, warten, das ist erstmal bequemer. Es geht uns trotzdem an den Kragen, nur halt etwas später. Die andere Möglichkeit bedeutete schon heute Stress mit der Polizei und den ganz besonders Deutschen.

0: Fan bin, finde ich den Song auch so unglaublich flach. So, also ich weiß, da sind Messages drin, aber für meinen Geschmack, so für eine Person, die ja so, ich kam ja aus dem Poetry Slam, ich komme aus der klassischen Musik und ich komme jetzt aus der Kunstwelt. Ich habe ein Literaturstudium angefangen. Für mich ist dieser Text so unglaublich langweilig, banal, direkt, dass ich da auch irgendwie, also mein ästhetisches Empfinden, so da wird nichts angesprochen. Ich finde, es ist zu deutlich formuliert, als dass ich so als artistisches Stück irgendwie wertschätzen könnte. Eine Kampfparole steckt da auf jeden Fall drin. Aber mehr gibt's mir auch. Also gibt's mir nicht. Ich glaube, ich fände es schöner, wenn da noch ein bisschen mehr drin wäre.
1: Lassen wir das mal so stehen.

0: Canamera, ja, das Studio rastet aus, Idalia. Warum soll das der Kontrapunkt zu Danger Dan und der Simplizität von Keine Angst sein? Was haben wir da überhaupt gehört?
1: Wir haben Sensitive Artist von King Missili gehört. Ich finde eigentlich gar nicht, dass das widerlegt weniger Danger Dan als vielmehr meinen letzten Redeschwall. Weil der Song sich so ein bisschen darüber lustig macht, dass der Anspruch immer sein muss, es muss irgendwie was ganz Besonderes sein und es muss besonders schön ausgeführt sein oder tiefgründig. Es darf auch einfach mal eine direkte Sache sein und es darf auch eigentlich mal was Lustiges sein und es muss sich nicht immer so ernst nehmen und das ist ein Problem. Da kann man es dann doch wieder zusammenführen. Also Danger Dan, dem ist es sehr wichtig, politische Musik zu machen. Und bei so ein paar Takes, da haben wir eben, als der Song lief, so drüber geredet, denkt man sich, ja okay, vielleicht macht einfach ein bisschen mehr Musik und ein bisschen weniger alles politisch.
0: Aber sind die Zeiten nicht so, dass man auch mal eine klare Botschaft senden muss? Und ist es nicht vielleicht einfach so, dass Danger Dan gerne auch mal die falsche Message sendet, etwa die angebliche Antisemitin Greta Thunberg attackiert, die hier auf einer 100-Leute-Demo spricht, hinterher mit allen Bier trinken geht und dann noch in die falsche Kneipe, nämlich zu den Antideutschen?
1: Ja, aber er meint das ja ernst. Also er attackiert sie als Antisemitin nicht, um irgendwas zu überspitzen, sondern das ist ja tatsächlich seine politische Haltung. Und da denke ich mir, weiß ich nicht, so diese Lagerpolitik, vor allen Dingen im linken Bereich, natürlich ist die Zeit, in der wir irgendwie was machen müssen und die Zeit, wo man mal was sagen muss, aber dann kann man ja auch eine ausgewählte

0: Message treffen und nicht irgendwie gegen Leute schießen, die eigentlich auch grundsätzlich ungefähr einen ähnlichen friedlichen Gedanken hatten.
1: Ja, ich habe auf der Jenaer Kulturarena den Bossart gehört. Da waren die Texte radikaler als der von Danger Dan, Bildet Bannen und so weiter. Ja. Das hat ja alles eine lange Tradition, ja. Aber vielleicht nochmal zurück zur Frage Identität und Authentizität. Mhm. Das hast du ja auch angesprochen, dass zum Künstlerinnensein auch dazu gehört. Jedenfalls wird das suggeriert, dass man authentisch sein muss, dass man nur über das singen oder auch schreiben und so weiter reden darf, was einen selbst ausmacht. Wie stehst du dazu?
0: Also, wenn ich mir meine Künstlerbiografie so angucke, denke ich, dass das schon eigentlich dafür spricht, dass ich bisher auch so gearbeitet habe. Aber jetzt, wo ich merke, dass mir irgendwann die Themen schwinden und ich nicht den Rest meines Lebens über Ostdeutschland und Frau sein sprechen kann oder möchte, könnte man sicher. Ich möchte auch mal über was anderes reden können. Denke ich, dass es irgendwie Quatsch ist. Ich glaube nicht, dass wir irgendwie einen kulturellen Austausch fördern, wenn ich jetzt eigentlich nur über deutsche Themen sprechen darf oder nur über deutsche Politik oder so. Natürlich darf man, da muss man vorsichtig mit dem Ego umgehen. So, wenn ich jetzt in ein anderes Land reise, wie gehe ich mit Material um, das ich dort aufzeichnen würde? Wie kann ich Stilmittel und sowas übernehmen, ohne dass ich mir die aneigne und trotzdem die Kultur respektiere, dass man ja wieder komplett in dieser Debatte. Aber ich bin nicht der Meinung, dass man nur was machen darf, was direkt was mit einem selbst zu tun hat, und das wäre auch einfach ein bisschen langweilig.
1: Ja, dann frage ich nochmal weiter. Also das würden ja alle unterschreiben, nicht? Was wäre an Miles Davis, wenn er nicht irgendwann auch mal Flamenco aufgenommen hätte, La Siesta und so weiter, ja. Wie bildet sich eigentlich ein ästhetischer Geschmack raus? Wie kann man das eigentlich qua Selbstreflexion beschreiben?
0: Ich glaube, man kann das nicht wirklich pauschalisieren, aber ich hatte jetzt schon die ein oder andere Ästhetik-Vorlesung, wo dann auch mal darüber geredet wurde. Es hat viel damit zu tun, wie du aufwächst und was du konsumierst und was du siehst. Also das können so ganz simple Sachen sein, wie gestern hatte ich das Gespräch mit einem befreundeten Künstler, dass er auch ganz lange gebraucht hat, um so an Kinderfilme ranzukommen, die animiert waren, weil er nur Spielfilme gucken durfte. Und ich habe früher hauptsächlich Dokus geguckt und fand das deswegen auch erstmal befremdlich. Und an so einen Zeichenstil musste ich rankommen. Und das sehe ich jetzt in der Art, wie ich zeichne, dass da nichts irgendwie cartoonartig ist im Vergleich zu anderen Leuten, die das eher ansprechend finden. Das hat was damit zu tun. Und dann gibt es ja aus einer Arbeiterbubble, Arbeiterinnenbubble, würde ich sagen, so ein Hate gegen die abstrakte Kunst. Während die gehobene Klasse, in Anführungszeichen, sagt, dass das die einzig wahre ist und dass die figurative Malerei vorbei ist. Und ich glaube, es geht da auch wieder um Bildungsgerechtigkeit und darum, wie kannst du einen Approach verstehen. Also ich glaube, ohne dass man sich mal mit Wegen in die Abstraktion irgendwie auseinandergesetzt hat, dass man irgendwie mal gesehen hat, wie ist diese Dekonstruktion von Form entstanden, ist das für einen dann irgendwie ein rotes Dreieck oder ein roter Kreis, und man fragt sich schon, was soll das jetzt hier?
1: Pierre Bourdieu beginnt ja die feinen Unterschiede mit einem ästhetischen Prinzip, wenn man so will. Also der Arbeiter, der auf ein Bild schaut und sich für die Inhalte interessiert, für die Frau, die zu sehen ist, ihre Hände. Der Mittelklassengeschmack, der sich von diesem Notwendigkeitsgeschmack abheben will. Also das Prinzip der Distinktion, und redet nur über die Form. Beim gleichen Bild, während der Inhalt völlig egal ist. Und die herrschende Klasse, völlig souverän, kann sowohl das eine als auch das andere, muss nicht den Modus der Distinktion bedienen, weil man ist sowieso oben. Ja? Ja. Sind das so sehr einfach zusammengefasst, so drei Grundprinzipien, die noch immer gelten?
0: Ja, würde ich komplett unterschreiben.
1: Okay, damit ist KD entlarvt. der hat nur ein ästhetisches Prinzip, gut oder schlecht. Und das passt natürlich nur zur Arbeiterklasse.

0: Das war Libanon Hannover mit Kunst.
1: Ein Warum haben wir das gehört?
0: Weil ich die Grundfrage von dem Song irgendwie lustig finde und passend zu dem, was wir gerade besprochen haben, zum Geschmacksurteil. Also es heißt ja, steht da ein Rahmen, ist es eingerahmt oder ist es nur ein Rahmen oder ist es etwa Art? Das an sich ist ja so die Frage manchmal. Also ich habe das schon ein paar Mal jetzt gesehen, so ein Prank, dass Leute ihre Schuhe ausziehen im Museum an irgendeiner Stelle und dann einfach warten und gucken, ob irgendjemand das als Kunstwerk wahrnimmt. Und ja, so sieht man das dann so. Bestimmte Leute denken sich, okay, was ist denn das hier? Und so die gehobene Klasse, von der du gesprochen hast, die denkt sich, ah, ich verstehe. Schuhe ausstehen, stehen bleiben, die denken sich dann da irgendwelche Sachen dazu aus. Das ist gar nicht ganz lustig.
1: Ja, erinnert mich an den Beuys auf der Documenta mit seinen Bäumen und den Löchern, die gebohrt wurden und so weiter und so weiter. Da konnte man diese ästhetischen Prinzipien tatsächlich genau beobachten, weil erstmal die Masse der Bevölkerung gesagt hat, hat der einen Knall. Ja. Was soll daran Kunst sein?
0: Ja.
1: Ja. Ja, interessanter Punkt. Aber kommen wir nochmal zum Ausgangspunkt zurück. Wir haben ja eigentlich schon darüber gesprochen, über die Produktionsweise, das Individualisierende im Künstlerdasein, dieses Zusammenhängen mit Ego und alter Ego. Kann es Künstlerkollektive geben?
0: Ja, es gibt relativ viele. Und ich glaube, im musikalischen Bereich funktioniert das. Das haben wir ja hier im Hintergrund. Ne, was hören wir?
1: Wir hören das United Jazz and Rock Ensemble in der zweiten Generation. Das waren alles Superstars des Jazz und des Jazzrock. Und die haben immer wieder sich zusammengefunden in dieser Version mit Downer, der das Ganze geleitet hat. Ja, und wir hören ganz schön Heißmann, Albert Mangelsdorf dabei, ja, also ein Genie, kann man sagen. Und das hat aber immer perfekt harmoniert, ja. Also ganz großartig.
0: Ja, also in dem musikalischen Bereich funktioniert das auf jeden Fall, ne? Deswegen haben wir auch so viele Bands, die cool sind, weil da jeder seine zugeschriebene Rolle auch hat, ne? Genau wie in einem Ensemble, das auf eine bestimmte Weise zusammengestellt und das funktioniert schon. In der bildenden Kunst ist das nicht so einfach. So.
1: Warum?
0: Wenn Ausstellungen zum Beispiel geplant werden und man arbeitet mit vielen Leuten zusammen, gibt es immer die Charaktere, die sich Mühe geben, dass ihre Arbeit so präsent wie möglich ist. Und dann gibt es andere Leute, die dafür eher zurückstecken, damit es irgendwie eine entspannte Arbeitsweise ist. Und Künstlerkollektive machen ja beispielsweise Ausstellungen. Das ist so ein Fall. Ich persönlich hatte jetzt insgesamt, glaube ich, schon vier Künstlerkollektive, die alle tot sind. So, dann hat man gemerkt, man kann nicht mehr zusammenarbeiten.
1: Also auf Zeit und irgendwann ist der Spirit weg und dann hört man auf.
0: Ja, genau. Und das hat auch häufig was zu tun mit so Egos, die aneinander stoßen. Nicht nur so im Sinne von, man macht jetzt die Ausstellung, sondern alleine, wie organisiert man sich? Also dann kratzt das an meinem Ego, wenn Leute dauernd zu spät kommen zu einem Plenum oder das kratzt an deren Ego, dass ich zu spät komme und dann nimmt man sich selbst da irgendwie. Also man muss ja auch darauf achten, dass man selbst irgendwie irgendwo rauskommt und was daraus zieht. Aber ich glaube, teilweise nimmt man sich da schon zu wichtig und die eigene Kunst zu wichtig und kann da nicht so diesen kollektiven Gedanken sehen. Ist mir schon passiert und beobachte ich auch bei anderen Leuten.
1: Da drängt sich mir die Frage zum Ende der Sendung auf. Wie kann man von dem Künstlerego zur Kunst der Revolution kommen? Großes Schweigen.
0: Ja, das ist eine Frage, die möchte ich gerne gut beantworten. Da möchte ich gerne weiter drüber nachdenken. Also erstmal denke ich so, also ich würde mir ja auch wünschen, dass es funktioniert. Ne? Ich würde mir auch wünschen, dass ich einen Film mache oder ein Bild male oder einen Druck mache, der politisch total viel bewegt. Aber dann gucke ich in die Ausstellungsräume und guck in die Museen und denke mir, wer läuft denn da rum? Das sind nicht unbedingt die Leute, die ich überzeugen müsste. Also denke ich, Revolution und Kunst, so, das darf das schon widerspiegeln, auf jeden Fall. Aber alle Grenzüberschreitungen, die man hätte machen können, die sind schon eingegangen worden. So. Da sind wir schon. Und die Kunst, so gerade weil wir so viele Images die ganze Zeit sehen, wir sind auf Social Media, wir sind im Fernsehen, wir gehen raus, 1000 Werbeplakate. Was soll jetzt mein Kunstwerk machen? Ich glaube, da gibt es nur noch so die Performance Art und die Aktionskunst, die was machen können. Das tun auch viele Leute, das respektiere ich, das finde ich total cool. Aber ansonsten denke ich, wenn du Kunst machen möchtest, dann mach deine Kunst, die darf politisch sein, aber das ist nicht dein Aktivismus. Das ist was anderes, das ist ein anderes Thema und es ist auch ein Appell an viele andere Kunstschaffende, so euer kleines Bild. Das macht keinen großen Unterschied. So, wenn ihr die Power dafür habt, dann bringt euch ein in anderen Kollektiven, arbeitet politisch zusammen mit anderen Gruppen, bildet Banden, organisiert euch. Aber erwartet nicht, dass jemand euer tiefsinniges Bild anguckt und auf einmal eine neue Idee entwickelt.
1: Danke, Idalia, Soziologin des Monats. Nicht vergessen, das hat sie schon gesagt, keine Revolution ist niemals eine Lösung. Revolutionen in der Kunst sind aber besonders schwer. Zumindest Grenzüberschreitungen, wenn das nicht gleich Revolutionen sein sollen. Dennoch, wir hören.
0: Wir hören, weil man nie mit sich zufrieden sein kann als kunstschaffende Person. Are You Satisfied von Marina? Yeah.

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3: Ja, herzlich willkommen zu unserer ersten Folge der Stadtschwärmer Jena. Mein Name ist Juliane Israel und gemeinsam mit meiner Kollegin Julia Bierau werden wir mit euch in dieser Podcast-Reihe Jena erkunden und, da es zur Jahreszeit passt, zuerst Jenas grüne Orte erobern. 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Aber nun genug geredet. Jetzt heißt es Podcast ab. Viel Spaß bei Folge 1 der Stadtschwärmer Jena.
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4: Nun geht die Reise in die Nähe von der Saale. Unser Ziel liegt an einem Fahrradweg. Eine Statue steht über einem Teich und sie hat etwas mit Goethe zu tun. Der Erlkönig.
5: Huch, hab ich mich erschreckt. Wer steht denn hier an dem kleinen Weiher?
6: Die Statue da, meinst du? Das ist der Erlkönig. Der steht doch schon seit über 100 Jahren hier.
5: Der Erlkönig? Das kommt mir bekannt vor. Ist das nicht ein Gedicht von Schiller?
6: Nein, das Gedicht hat Johann Wolfgang von Goethe geschrieben.
5: Ach so, aber was hat denn Goethe mit dem Ort hier zu tun?
6: Diese Gegend hier hat ihn zu seinem Gedicht inspiriert. Man erzählt sich, dass Goethe damals im Gasthaus Grüne Tanne, das hier ganz in der Nähe ist, vom Unglück eines armen Bauern aus Kunitz hörte. Der Sohn des Bauern war sehr krank und er ritt mit seinem Kind von seinem Dorf hier entlang nach Jena, um es von einem Arzt behandeln zu lassen. Doch schon auf dem Weg starb das Kind. Goethe, der selbst Vater war, war so berührt, dass er eine Ballade darüber schrieb.
5: Boah, das klingt ja spannend und traurig.
6: Wenn ich mich nur daran erinnern könnte, wie das Gedicht ging.
7: Wer reitet zu spät durch Nacht und Wind? Es ist der Vater mit seinem Kind. Er hat den Knaben wohl im Arm. Er fasst ihn sicher, er hält ihn warm. Mein Sohn, was birgst du so bang dein Gesicht? Siehst Vater du den Erlkönig nicht? Den Erlkönig mit Kron und Schweif? Mein Sohn, es ist ein Nebelstreif. Du liebes Kind, komm geh mit mir. Gar schöne Spiele spiel ich mit dir. Manch bunte Blumen sind an dem Strand. Meine Mutter hat manch gülden Gewand.
6: Den Rest des Gedichtes kannst du hier an der Tafel lesen.
5: In Ordnung, das mache ich gleich. Es ist so ein schöner Text.
8: Die Statue hier an dem Teich hat Wolf von Tümpling, der Besitzer des Schlosses Thalstein, das hier gleich um die Ecke steht, gestiftet. Er gab sie bei dem Jenaer Bildhauer Otto Späthe in Auftrag. Die Nachfahren haben noch heute eine Bildhauerwerkstatt hier in Jena. Tümpling spazierte wahrscheinlich gern durch das neblige Saaletal. Der Weiher und die Felswand waren der perfekte Ort für Goethes Erlkönig.
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1: Zwei Lügen, eine Wahrheit. Welche dieser Schlagzeilen ist tatsächlich echt? Britische Airbus-Piloten schlafen während des Fluges gleichzeitig ein. Peinlich, Lokführer sperrt sich in eigenem Zug ein. Deutsche Bahn plant Westbahnhof in Jena viergleisig. Tatsächlich ist die erste Antwort richtig. Im Jahr 2013 sind während eines Langstreckenfluges beide Piloten eingeschlafen. Es bestand jedoch keine große und akute Gefahr, da der Autopilot die Steuerung übernommen hatte. Die britische Flugsicherungsbehörde verweigerte jedoch weitere Aussagen zu dem Vorfall. Übereinstimmende Medienberichte meinen, dass das Flugzeug bis zu 60 Minuten lang nur vom Autopiloten gesteuert wurde.
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2: Herzlich willkommen hier auf Radio OKJ. Zu Gast habe ich heute nicht eine Person, sondern zwei Personen. Ich freue mich quasi über diese Menschen hier im Doppelpack. Zu Gast ist Tim und zu Gast ist Daniel. Grüßt euch.
3: Hi.
4: Moin.
3: Ich bin immer so ein Mensch, ich kann immer sofort mit Leuten bonden, die mir so Musik zeigen, die mir gut gefällt. Und dann zeige ich ihnen Musik, die ihnen gut gefällt. Und dann ist das so ein ständiger, andauernder Austausch. Jena ist halt auch so ein Pflaster, wo man am Ende irgendwann gar nicht mehr aneinander vorbeikommt und wo man dann auch einfach so seine sozialen Gruppen füllt mit coolen Leuten. Und weißt du, also ich würde sagen, wir sind vor allem deswegen auch jetzt so durch die Corona-Zeit, da war dann so dieser Austausch viel da, würde ich sagen.
4: Auf jeden Fall. Und parallel war da ich dich ja auch ganz gerne immer mal mit diversen Musikempfehlungen zu.
3: Genau.
4: Und ja, Tim hat da auch nochmal einen ziemlich, ziemlich coolen und wichtigen Punkt angesprochen. Die Pandemie, ey, die hat uns alle ganz schön aus dem Leben gehauen, jeden auf seine eigene Art und Weise. Und wir haben gerade die ersten Monate, weiß nicht, ob ihr euch noch erinnern könnt, so Sommer, in der Frühling, Sommer 2020, waren in der Frühling, März, April, schon Topwetter. Gut, dass wir rausgehen konnten. Aber wir haben uns eigentlich jeden Tag getroffen und waren für ein paar Stunden unterwegs, wandern, quatschen. Und ja, dann ist wieder jeder seinen eigenen Weg gegangen und nach Hause. Aber es hatte halt so eine ganz, ganz, ganz große Konstanz für die Zeit. Und das war sehr wichtig, auf jeden Fall, dass man sich mal rausbewegt und nicht so krass zu Hause versackt. Und das ist etwas, wofür ich auch immer noch sehr dankbar bin. Ich glaube, das war auch nochmal so dieser Punkt, nochmal besonders zusammengeschweißt hat an der Stelle.
3: Ja. Big love, big love.
4: Großes Herz.
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6: Verehrte Trauergemeinde, wir haben uns heute hier zusammengefunden, um über den Weggang unseres geliebten Christian Nilsi aus Erfurt zu trauern. Geben wir dem Tod nun unser letztes Geleit und bitten wir den Herrn im Himmel um Gnade für seine

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Graphic Novel für euch, und zwar Im Spiegelseil von Liv Strömquist. Das Sachbuch im Comic-Stil erschien in deutscher Übersetzung 2021 im Avant Verlag und umfasst 166 Seiten. Die schwedische Autorin ist übrigens nicht nur Comiczeichnerin, sondern auch Radiomoderatorin. Sie ist bekannt dafür, dass sie sich in ihren Graphic Novels mit gesellschaftspolitischen Themen auseinandersetzt, vor allem mit Feminismus. Da ist es wenig verwunderlich, dass sie bereits einige Stipendien und Auszeichnungen erhielt, wie den Ehrendoktor der Hochschule Malmö. Und dass sie irgendwann einmal das Thema Schönheit behandeln wird, wie nun in der vorliegenden Graphic Novel geschehen. Der Schönheit widmet sie sich dabei vor dem Hintergrund des Begehrens und beleuchtet den Zusammenhang zwischen Schönsein und Geliebtwerden. Sie zeigt, dass sich dieser Zusammenhang von Gesellschaftssystem zu Gesellschaftssystem unterscheidet. Dabei geht sie auf historische Aspekte ein und verwebt diese mit philosophischen und soziologischen Ansätzen sowie heutigen Themen wie Social Media und Kapitalismus. Im Anschluss lässt sich daher auch noch ein Quellenverzeichnis finden. Ihr Eingangsbeispiel ist dann in diesem Fall Kylie Jenner, die auf Instagram eine der meistgefolgten Personen und auch Frauen ist. Strömquist argumentiert, dass es dank der sozialen Medien nun so ist, dass wir uns selbst inszenieren können und es sind nicht mehr die anderen, die darüber bestimmen, ob wir hübsch genug sind, um fotografiert zu werden. Wir bestimmen das jetzt selbst. Anhand von weiteren Beispielen wie Marilyn Monroe, Kim Kardashian, Schneewittchens Mutter oder Nofretete erklärt sie, was Schönheit und Abbildung von Schönheit mit uns machen. Besonders eindringlich im Gedächtnis ist mir dabei die Geschichte von Kaiserin Sissi geblieben. Aufgrund ihrer Schönheit erlangte die nämlich immer mehr Bekanntheit in Europa. Sie hatte außergewöhnlich langes Haar, das einer besonderen Pflege bedurfte, unterzog sich strengen Diäten, ging stundenlang wandern, bis zu 8 Stunden, und machte Gymnastik nicht in Sportkleidung, sondern durchaus in ihren pompösen Kleidern. Eines der bekanntesten Bilder, das von ihr 1864 angefertigt wurde, zeigt sie in einem weißen, mit Sternen bedruckten Kleid und Sternen aus Diamant im Haar. Doch der Ruf ihrer Schönheit wurde immer mehr zu einer Belastung für Sissi. Denn in der Öffentlichkeit musste sie sich immer kritischen Blicken stellen. Irgendwann weigerte sie sich dann gänzlich, porträtiert oder fotografiert zu werden. Strömquist schreibt darüber: Im selben Moment, in dem Franz Winterhalter das perfekte Bild von Sissi malte, Sissi mit Sternen im Haar, wurde das Bild zu ihrer Rivalin. Das Bild, das öffentliche Ich, wird gepriesen, bewundert, verehrt. Dabei gibt es daneben noch einen echten Menschen, der kein Bild ist, sondern altert, schlechte Zähne hat, zunimmt und so weiter. Ich liebe vielleicht das Bild, aber das Bild liebt mich nicht zurück. Das Bild saugt alle Liebe und Bestätigung auf, nach der ich mich sehne. Das Bild übertrumpft mich. Das Bild demütigt mich. Das Bild droht, mich zu zerstören. Die Bewunderung für das Bild weckt in dem privaten Ich das Gefühl, alles an mir, was nicht zum Bild gehört, ist Kacke und sollte es nicht geben. Das Bild wird zum Tyrannen. Und an dieser Stelle komme ich direkt zur Kritik. Ihr habt es jetzt vielleicht auch gerade an dem Zitat gemerkt. Der Ton ist an einigen Stellen vielleicht etwas flapsig. So schreibt sie zum Beispiel an einer Stelle, ohne den Zeitraum zu benennen, einfach nur voll lange her. Und eben in dem vorgelesenen Zitat habt ihr ja auch schon gehört, wie das Wort Kacke fiel. Mir persönlich gefällt das allerdings ziemlich gut, weil diese Ausdrucksweise den teilweise schwierigen Themen Leichtigkeit gibt und oft gibt es halt auch etwas zu lachen. Und ganz ehrlich, ich kann mir die ganzen Jahreszahlen ohnehin kaum merken und will es auch gar nicht. Was mir an dem Buch auch gut gefällt, sind die vielen und für mich neuen Perspektiven, die im Zusammenhang mit Schönheit aufgezeigt werden. Die Idee, dass das Bild zum Tyrannen des privaten Ichs wird, oder auch, dass öffentliche Ausraster von Promis Ausdruck davon sind, dass sich das private Ich Gehör verschaffen möchte, finde ich unheimlich spannend. Für mich sind Bücher mit Zeichnungen sowieso leichter zu verdauen, deswegen gefällt es mir sehr gut, dass diese Themen in Form einer Graphic Novel verarbeitet wurden. Da es eben Zeichnungen gibt, möchte ich auch darauf nochmal kurz eingehen. Die sind meistens knallbunt, eher einfach gehalten, und doch durch bestimmte Merkmale gibt es immer einen Wiedererkennungswert bei den dargestellten Personen, sodass ich nie verwirrt war, wer jetzt wer ist oder wer gerade spricht. Aber über Geschmack lässt sich ja bekanntlich streiten und ich kann mir gut vorstellen, dass dieser Stil nicht allen Menschen gefällt
Und ich muss auch ehrlich zugeben, mir gefällt der Zeichenstil auch nur so mittelmäßig gut, macht aber überhaupt gar nichts, weil es einfach inhaltlich sehr gut umgesetzt ist. Was übrigens etwas unpraktisch ist an dieser Graphic Novel, die Seiten sind nicht nummeriert und als ich im Anhang gelesen habe, dass die Zeichnungen auf Seite 32 und 127 von anderen Personen sind, wollte ich mir die einmal genauer anschauen, musste dann die Seiten aber zählen, bis ich an der entsprechenden Stelle angekommen bin. Komme ich nun zum Fazit. Wenn ihr wissen wollt, was es mit dem Begriff mimetisches Begehren auf sich hat, warum wir begehren, was andere sind und haben, wenn euch Social Media und Fotografie bzw. Selfies interessieren, wenn ihr euch vielleicht selbst mit anderen ständig vergleicht, weil die ja so viel schöner erscheinen, wenn ihr was mit Philosophie, Psychologie und Soziologie anfangen könnt und humorvolle Bücher mögt, in denen auf leicht verdauliche Weise verschiedene wissenschaftliche Ansätze mit aktuellen Themen verbunden sind und nicht nur durch Schrift, sondern auch mit Hilfe von Bildern vermittelt werden, dann ist dieses Buch für euch. Und somit bekommt ihr hier eine ausdrückliche Leseempfehlung an dieser Stelle für Im Spiegelsaal von Liv Strömquist. Das gilt übrigens auch für alle anderen Bücher, die ich bisher von ihr gelesen habe, wie zum Beispiel Der Ursprung der Welt, Ich fühl's nicht oder Der Ursprung der Liebe. Wer es aber lieber schlicht und staubtrocken mag und mit Popkultur nichts anfangen kann, lässt lieber die Finger von dem Buch und anderen die Freude daran.

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5: Zur Erholung, na klar, die Kleingärten, die haben ja auch Wiesenflächen. Ja. Bei uns ist zumindest gestaltet, in einem geringen Umfang Pools aufzubauen. Allerdings solche, die wieder im Herbst abgebaut werden können, die sogenannten aufblasbaren. Wir müssen auch ein bisschen an den Nachwuchs denken. Auch hier ist es erlaubt, mal planschen zu gehen. Na, selbstverständlich kann auch mal eine Schaukel aufgestellt werden. Eine Hollywood-Schaukel auch, Kinderschaukel. Das funktioniert alles, das ist eben Erholung.
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0: Hallo und herzlich willkommen zu unserer heutigen Sendung des Selbsthilfemagazins Chance. Schön, dass Sie mit dabei sind. Und Sie hören hier nicht die gewohnte Stimme von Gabriele Wiesner, die Sie sonst hier am Mikrofon begrüßt hat, sondern mich. Mein Name ist Silvia Steiner und ich bin seit einigen Wochen Einrichtungsleitung der ICOS, dem Beratungszentrum für Selbsthilfe im AWO-Zentrum Lobeda. Gemeinsam mit meiner Kollegin Bettina Brenning werde ich Sie heute durch diese Sendung begleiten. Hallo Bettina.
1: Ja, hallo, ich grüße Sie auch alle an den Radios und ich glaube, ich verrate hier kein Geheimnis, wenn ich auch ein bisschen aufgeregt bin, weil das ist die erste gemeinsame Sendung mit dir, Silvia. Aber ich denke, wir haben viele interessante Themen in den nächsten Sendungen vor uns, dass das eine tolle Sache wird.
0: Ja, ich freue mich auch und wir wollen an dieser Stelle unserer Gabi, ohne die es diese Radiosendung gar nicht gäbe, auch einen herzlichen Dank aussprechen für ihre langjährige Arbeit und ihre vielen guten Themen, die sie hier eingebracht hat, unterschiedliche Formate vorgestellt hat und wir beide, Bettina und ich, werden das auch zukünftig weiterführen, dass wir Ihnen Selbsthilfeangebote und interessante Gesprächspartner aus den Bereichen Prävention und Gesundheit vorstellen. Und damit sind wir auch schon bei unseren heutigen Gästen. Wir haben Pauline Endler und Laura Arendt vom Institut für Psychologie bei uns. Beide sind Mitarbeiterinnen im Projekt Realize, das sich mit der psychischen Gesundheit von Studierenden beschäftigt. Herzlich willkommen im Studio.
2: Hallo, danke für die Einladung.
3: Hi, auch von mir ein großes Dankeschön, dass Sie sich dem Projekt befassen.
0: Ja, vielen Dank, dass Sie da sind und sich unseren Fragen stellen. Ich habe auch schon die erste Frage mitgebracht. Frau Endler, wenn Sie jemanden, der noch nie das Projekt Realize davon gehört hat, erklären müssen, worum es geht, was würden Sie ihm antworten?
2: Grundsätzlich, und das haben Sie jetzt eigentlich auch schon gesagt, beschäftigt sich unser Projekt mit der psychischen Gesundheit von Studierenden. Das heißt, wir sind an die Uni angegliedert, dementsprechend sind wir auch ein Forschungsprojekt und es ist aber ein Forschungsprojekt, was sehr auf den Nutzen der Teilnehmenden ausgerichtet ist, also auf die Studierenden. Klar sammeln wir Daten, wollen uns anschauen, wie belastet sind denn Studierende, warum sind sie belastet, wer ist besonders psychisch belastet im Verlauf des Studiums oder über ein Semester hinweg. Das ist so ein bisschen das Forschungsinteresse, was hinter dem Projekt steht. Aber vor allem in unserem Fokus ist, dass die Studierenden auch was davon haben, wenn sie daran teilnehmen. Das bedeutet, die können bei uns einen regelmäßigen Schnellcheck ihrer psychischen Gesundheit machen. Das läuft so, dass man einen kurzen Fragebogen ausfüllt, so 5 bis 7 Minuten, je nachdem, wie viel wir da erfassen in dem Moment. Und dann bekommen die online in ihrem eigenen Bereich direkt eine Rückmeldung dazu, wie geht es mir denn eigentlich gerade unterm Semester in meinem Studium? Bin ich gerade psychisch sehr belastet, sehr gestresst, vielleicht auch ängstlich? Habe ich gerade dolle Prüfungsängste? Und wir erfassen auch depressive Symptome. Und ja, das ist so ein bisschen eine Möglichkeit, regelmäßig zu gucken, was ist eigentlich bei mir los? Passiert so viel? Ich muss eigentlich auch mal kurz innehalten und gucken, wie es mir geht.
0: Das war sicherlich auch der Anlass, ein Projekt für Studierende ins Leben zu rufen. Ist ja eine besondere Zeit, die Studienzeit, eine Ablösung vom Elternhaus, eventuell ein Umzug in eine andere Stadt, neue Menschen um mich rum, ein neues Umfeld, eine Organisation meiner Vorlesungen, meiner Aufgaben.
2: Total,
0: ja. Und ich kann mir vorstellen, das war der Anlass. Oder gab es noch weitere Dinge, die Sie beim Projektantrag in Ihren Gedanken hatten?
2: Ja, das kann ich jetzt so ein bisschen berichtend erzählen, weil in der Entstehung des Projekts war ich nicht dabei. Aber ich habe es mir sagen lassen. und meine Kollegin, die heute mit ist, kann vielleicht auch noch was dazu sagen, falls ich was vergesse. Unser Kollege, der Dr. Fabian Rottstedt, der leitet unter anderem die Lehr- und Forschungsambulanz am Steiger. Das ist eine psychotherapeutische Ambulanz, wo Psychotherapien angeboten werden für alle, aber eben auch Studierende. Und in seiner Arbeit als Psychotherapeut mit Studierenden ist ihm relativ schnell aufgefallen, puh, die sind jetzt erst bei mir, wo die Probleme schon ganz schön sich verfestigt haben. Vielleicht schon Dinge passiert sind wie ein Urlaubssemester, vielleicht kurz vorm Studienabbruch stehen. Und er hat relativ schnell gedacht, ach, es wäre doch schön, könnte man diese Menschen vorher abgreifen. Könnten die vorher schon mitbekommen, dass es ihnen schlecht geht? Könnten die vielleicht schon an eherer Stelle informiert werden über Hilfsangebote?
0: Ja.
2: Und dazu gehört natürlich auch, dass man erstmal sensibilisiert und aufgeklärt wird, wie man rausfindet, wie es mir überhaupt geht und ob ich überhaupt psychisch belastet bin. Und aus diesem Kontext heraus entstand dann eben die Idee, die psychische Gesundheit von Studierenden im Blick zu haben.
1: Ja, das ist ein sehr interessanter Punkt, den ich gerne mal aufgreifen möchte. Denn warum ist denn gerade die Zeit des Studiums aus psychologischer Sicht für die Studierenden so sensibel?
2: Ja, also zunächst ist es bei der Beantwortung der Frage jetzt gar nicht so wichtig, ob jemand studiert oder nicht. Das junge Erwachsenenalter ist eine herausfordernde Lebensphase und oder man könnte auch sagen eine sehr sensible Entwicklungsphase. Wir wissen aus der Forschung, dass viele psychische Erkrankungen ihren Ursprung in der Jugend haben und wir wissen aber auch, dass bis zum 25. Lebensjahr 75% der psychischen Erkrankungen entstehen. Das heißt, wir wissen, diese Phase ist hochsensibel dafür, dass wir eine psychische Erkrankung entwickeln. Man sagt auch, es ist eine vulnerable Phase. Also man ist einfach anfälliger dafür, dass man in der Zeit eine Erkrankung entwickeln kann. Und da gibt es verschiedene Erklärungsansätze oder Konzepte. Eins davon nennt sich Emerging Adulthood. Es ist übersetzt so ein bisschen Werden des Erwachsenwerdens. Und es beschreibt die Phase von der Jugend bis hin zum, einem gefestigten Erwachsenenleben, in gefestigten Strukturen, in dem einfach ganz viel passiert, was wir wahrscheinlich auch alle aus unserer eigenen Erfahrung noch wissen. Ne? In diesem Prozess ziehen wir vielleicht das erste Mal von zu Hause aus. Das heißt, wir sind das erste Mal auf uns alleine gestellt, treffen alleine Entscheidungen. Gleichzeitig geht es ein bisschen darum, wer bin ich denn eigentlich? Was will ich denn studieren oder nicht studieren? Was will ich denn mal werden? Also an der einen Seite die eigene Identität zu finden und irgendwie sich zu überlegen, wohin möchte ich mich denn beruflich orientieren? Das ist, glaube ich, vor allem auch in der heutigen Zeit jetzt nichts, was so leicht zu entscheiden ist, weil es ja auch so eine Fülle an Möglichkeiten gibt. Genau, also diese Phase bringt eine Menge Entwicklungsaufgaben mit sich, so nennt man das. Und auf diese Phase im jungen Erwachsenenalter, die alle durchlaufen, kommen dann noch die besonderen Bedingungen des Studiums, die für den einen oder anderen eben super herausfordernd sein können. Zum Beispiel erfordert das Studium ein sehr hohes Maß an Selbstorganisation, was man so aus der Schule vielleicht noch gar nicht kennt. Außerdem spielen natürlich Leistungsdruck und Prüfungsdruck jetzt eine ganz neue Rolle. Also wenn ich in der Schule eine LK verhauen habe, dann war das kurz unangenehm, aber es war klar, okay, ich habe noch einen Vortrag, mit dem ich es ausgleichen kann. Und man war immer in Kontakt zu seinen Mitschülern und Mitschülerinnen und Lehrkräften und wusste so ein bisschen, wo man steht. Im Studium hat man das ja gar nicht. Man kriegt ein Feedback am Ende der Prüfungsphase, wo man irgendwie sechs Prüfungen innerhalb einer oder zwei Wochen schreiben muss. Erst dann gibt es ein Feedback dafür, wie man über das Semester überhaupt gearbeitet hat in manchen Studiengängen. Das ist ein herausfordernder Punkt. Zu diesen Prüfungssituationen entstehen dann natürlich auch Leistungsdruck und Ängste. Das berichten auch viele, zum Beispiel im Bericht der Techniker Krankenkasse, dass das eins der häufigsten Angst oder der häufigsten Stressfaktoren von Studierenden ist. Eine besondere Herausforderung im Studium auch ist, dass es gibt nicht so richtigen Feierabend. Also ich muss ein Referat halten, ich kann immer noch einen Text dafür lesen, ich kann immer noch mal drüber gucken, wenn man jetzt nicht irgendwie eingebunden ist durch Familie, Pflege von Angehörigen. Ne? Das ist ein anderer Punkt, kommen wir vielleicht später noch mal hin. Aber es sagt dir keiner, ist genug, es reicht. Und dadurch ist weniger Raum für Erholung. Manche schaffen das natürlich gut und haben kein schlechtes Gewissen und denken, mir reicht das so, wie ich es gemacht habe. Aber für manche gibt es dann einfach keine Grenze. Ja, und wie ich gerade auch schon gesagt habe, ne, Studium, wenn man nebenbei arbeiten muss, um das zu finanzieren oder jemanden pflegen muss, so eine Doppelbelastung ist auch einfach eine Situation, wo die Wahrscheinlichkeit, dass das mir an die Psyche, an die Substanz geht, sehr hoch ist.
1: Sie haben jetzt die ganzen Bereiche genannt, die sich um den Leistungsdruck, Prüfungsstress und die Anforderungen der jungen Menschen, an die sie die an sie gestellt werden, genannt. Ich stelle mir die Frage, inwiefern auch soziale Faktoren bei dem ganzen Prozess eine Rolle spielen. Liegen Ihnen da Daten vor oder haben Sie da irgendwie Rückmeldungen von den Studierenden bekommen, dass das auch in dieser Phase sehr relevant ist?
2: Ja, das ist super, dass Sie das fragen, weil das fehlte noch in meiner Aufzählung total. Also, bin ich zugehörig oder bin ich einsam? Habe ich Unterstützung? Kriege ich mit, was meine Kommilitonen machen? Vielleicht nicht unbedingt in so einem sozialen Vergleich. Ne, der entsteht automatisch, aber ne, wie ist das System um mich herum, wie gut bin ich unterstützt, spielt eine große Rolle. Und liegen Daten vor, dass Einsamkeit im Studium ein großes Thema ist, dass das seit Corona auch nochmal sehr zugenommen hat. Und deshalb ist das Ganze eigentlich ein Mix aus einmal, was bringe ich denn selbst mit? Was sind meine Ressourcen? Wie resilient bin ich? Also wie widerstandsfähig bin ich? Wie schnell erhole ich mich von Belastungen? Aber auch, in welchen Strukturen bin ich denn? Bin ich zum Beispiel in einem Studiengang, wo 30 ECTS gefordert werden in Form von wöchentlichen Testaten oder ist es eher ein Studiengang, wo am Ende zwei Hausarbeiten stehen? Also ne, die Strukturen des Studiums spielen auch total eine Rolle, je nachdem, auf was für eine Persönlichkeit sie treffen, was dann am Ende bei rauskommt. Das klingt jetzt ein bisschen wie so ein Kochtopf. Ich mache ja auch so Gestiken, aber vielleicht wird irgendwie klar, was ich damit meine, dass es ein Zusammenspiel von Verhalten und Verhältnis von innen und von außen ist.

0: Frau Endler, was würden Sie sagen, was unterscheidet denn eine psychische Belastung, bei der man vielleicht genauer hinsehen sollte, von dem, ich sage jetzt mal so, normalen alltäglichen Stress, den wir alle kennen? Haben Sie dazu eine gute Idee, das zu unterscheiden?
1: Da sprechen Sie auf jeden Fall was Gutes und was Wichtiges an, weil natürlich darf ein Studium auch stressen. Das will ich jetzt gar nicht unter den Teppich kehren oder sagen, dass das alles angenehm sein muss. Es ist natürlich auch eine Leistungssituation. Aber es gibt natürlich Unterschiede zwischen Stress, den wir alle im Alltag kennen, wenn wir eine Prüfung anstehen haben, wenn es auf Arbeit eine Deadline gibt, ne, dann ist es einerseits eigentlich ganz gut, dass wir den Stress haben, weil durch diese Hormonreaktion in unserem Körper sind wir auch leistungsfähiger und der Herausforderung gewachsen. Also Stress ist nicht nur was Schlechtes. Gleichzeitig bringt es aber so, wir Psychologen sagen immer Symptome, ich sag mal Anzeichen oder Dinge mit sich, die wir nicht so mögen, wie wir können dann nicht so gut schlafen, weil die Gedanken kreisen die ganze Zeit um das Thema. Wir können uns vielleicht auch nicht so gut konzentrieren, haben nicht mehr so viel Appetit und spüren die ganze Zeit so eine Anspannung und so ein Herzrasen. Also ne, das ist auch belastend, eine Stresssituation. Und der Unterschied zu einer psychischen Belastung ist, dass wenn die Prüfung geschrieben ist, wenn die Deadline erreicht ist, dass wir es dann ziemlich schnell wieder schaffen, uns auch zu erholen. Dass diese ganzen Anzeichen wieder zurückgehen und wir in eine Erholungssituation kommen. Und bei einer psychischen Belastung müsste man sich fragen, wie lange habe ich jetzt schon eigentlich dieses Gefühl? Vielleicht ist das auch über die Prüfungsphase hinaus jetzt gerade erhalten geblieben. Also wie lange habe ich meine Beschwerden? Nicht das Gefühl, Beschwerden ist da passender. Wie stark ist das auch? Kann ich das irgendwie an der Ursache festmachen? Aber ist es vielleicht sogar so stark, dass es gerade meinen Alltag beeinträchtigt und dass meine Lebensqualität auch beeinträchtigt ist, dass ich die Dinge, die mir Spaß machen, die ich sonst tue, gerade gar nicht so machen kann in dem Umfeld und dass eben diese Erholung nicht eintritt, dann sind das schon so Anzeichen, wo man unterscheiden kann, jetzt komme ich schon eher in eine psychische Belastungsphase als in so eine reine Stressphase.
0: Und höre ich daraus, dass es auch der Punkt wäre, wo ich mir eventuell professionelle Unterstützung organisiere? Ist das so ein Signal, wenn diese Symptome, wie Sie sagen, oder diese Anzeichen länger dauernd sind und die Regenerationsphase nicht mehr ausreicht? Ist das so?
1: Ja, da würde ich auf jeden Fall sagen, ja. Dass, wenn man merkt, es ist nicht mehr so wie vorher, es geht mir nicht gut damit, werd meinem Alltag nicht mehr her, das ist auf jeden Fall ein Punkt, würde ich schon sagen. Ja. Und in diesem ganzen Thema, wann suche ich mir denn jetzt eigentlich Hilfe, bin ich und viele, wahrscheinlich alle, die in diesem Bereich arbeiten, der Meinung, eben lieber früher als zu spät.
0: Ja, okay. Ne?
1: Also alleine, wenn ich mich dann frage, geht es mir eigentlich gerade schlecht genug oder mein Umfeld mich auch aufmerksam macht, irgendwie hast du dich verändert. Das sind schon so Anzeichen, da lohnt es sich und es ist völlig in Ordnung, dann mal zu schauen, was gibt es denn für Angebote und wer könnte mir denn eigentlich helfen.
0: Wunderbar, ja. Vielen Dank.
2: Jetzt möchten wir ganz gern an diesem Punkt Frau Laura Arendt mit in die Runde holen. Herzlich willkommen auch von uns jetzt hier bei uns in der Runde.
3: Danke.
2: Weil das Projekt Realize setzt ja ganz stark auf den Aspekt Früherkennung. Können Sie uns schildern, wie das konkret funktioniert?
3: Genau, also wie Frau Endler gerade schon gesagt hat, es ist meist so ein Gefühl. Und in unserer Gesellschaft ist Gefühl ein bisschen abstrakt und viele Leute haben tatsächlich auch nie gelernt, was Gefühle sind und was man mit denen macht und was das überhaupt bedeutet. Was bedeutet diese Anspannung? Was bedeutet das für mich, für mein Umfeld? Was bedeutet das, wenn andere Leute oder man selbst irgendwie ein bisschen gestresster, genervter, gereizter wird? Und um das so ein bisschen in den Fokus zu rücken und auch den Studierenden die Möglichkeit zu geben, das selbst früh zu erkennen, haben wir, wie Frau Endler vorhin schon gesagt hat, eine diverse Anzahl an Fragebögen zusammengepackt und in unterschiedliche Erhebungszeiträume, so nennt man das, also einfach verschiedene Zeitpunkte gepackt, wo das abgefragt und beantwortet werden kann, um mit dem Ziel da reinzugehen, okay, die Studierenden können diese Fragen für sich selbst beantworten, ohne dass da irgendeine Person gegenüber ist. Die können das zu jedem Zeitpunkt machen, die können das mehrmals machen, wo die Studierenden dann das beantworten können und direkt eine Rückmeldung bekommen, okay, hey, das, so geht's mir gerade. So ein bisschen so eine Visualisierung von dem, was dieses Gefühl, was man so mit sich rumträgt, sozusagen ist. Mhm. Und das so ein bisschen einschätzen zu können. Und das ist sozusagen dieser Fokus auf Früherkennung. Mhm. Das heißt, die Personen können es selbst eintragen, können selbst checken und man kriegt hoffentlich, da wird auch ganz viel zu geforscht, jetzt auch in diesem Projekt, kriegt hoffentlich dann mit, okay, hey, ich habe das gar nicht so mitbekommen, aber irgendwie sieht das so aus, als ob ich jetzt gestresster bin die letzten Wochen. So, obwohl die Prüfung zum Beispiel schon vorbei ist. Warum bin ich jetzt, warum zeigt es nicht das, was ich eigentlich denke? Und darum geht es, genau um diesen Punkt dann zu sagen, okay, frühe Erkennung, die Studierenden haben die Möglichkeit, können selbst aktiv werden, für sich zu schauen, okay, wie geht's mir? Und dann genau früher zu erkennen, wenn vielleicht etwas getan werden kann oder muss.
2: Und das sind die sogenannten Gesundheitschecks, ja, die man dann durchführen kann.
3: Genau. Ich würde das einmal erklären, wo Sie so schön nachfragen. Sehr gerne. Und zwar, wir haben, wie gesagt, unterschiedliche Zeitpunkte und das Hauptsächliche, also das, wo man auch ganz viele Sticker eventuell überall an der Uni findet zum Beispiel oder auf der Website, wo man auch immer gerne mal nachlesen kann, falls einen das interessiert, wo man sich auch dieses Rückmeldungstool, von dem ich gerade gesprochen habe oder angefangen habe zu sprechen, findet, wo man sich das mal anschauen kann. Da geht es darum, dass man im Regelfall, wenn man das nutzen möchte, monatlich ein paar Fragen beantwortet. Das sind Fragen, wie Frau Entler vorhin schon gesagt hat, zu Symptomen, wie wir das nennen, also zu Anzeichen. Und da geht es um Anzeichen für Depression, also einfach auch eine depressive Stimmung, um Symptome für Angst und für Stress. Und es wird auch monatlich abgefragt, wie das allgemeine Wohlbefinden. Und wenn man diese Umfrage, das sind so, wie schon gesagt, 5 bis 7 Minuten circa, je nachdem, wie schnell man liest, wie gut man die Fragen schon kennt. Es gibt Leute, die nehmen seit 2023 teil. Ja. Kann man danach visualisiert in diesem Rückmeldungstool sich anschauen, ah okay, mein Depressionswert im Verhältnis zu einer Normstichprobe oder im Verhältnis zu anderen Leuten, die diesen Test mal gemacht haben, ist ziemlich hoch oder ist ziemlich niedrig. Also es wird nicht irgendwie eine Diagnose vergeben, das ist ganz, ganz wichtig. So, es ist wirklich nur diese eigene Einschätzung, okay, ich kann mir angucken, die Symptome, also die Anzeichen auf eine Depression sind diesen Monat zum Beispiel höher gewesen. Oder, ah, okay, mein Stresslevel ist irgendwie gesunken. Also zum Beispiel im positiven Beispiel, wenn es normaler Uni-Stress ist, dass man nach der Prüfungsphase auch irgendwie wieder entspanntere Werte hat sozusagen. Und das Coole an diesem Rückmeldungstool ist, dass man so einen kleinen Hinweis darauf bekommt, wenn es irgendwie überdurchschnittlich hoch ist. Mhm. Das heißt, man kriegt dann so ein kleines Mini-Zeichen, das sieht dann ein Dreieck, sieht dann ein bisschen anders aus als sonst. Und das wäre dann sozusagen der Hinweis, hey, da ist was. Mir geht es vielleicht doch nicht so gut. Vielleicht schaue ich mal, bevor es zu schlimm ist und noch schlimmer wird und chronisch wird, wie man das dann nennt, also wenn es über ganz lange Zeit anhält, hey, ich kann was für mich tun. So, ich hab Kraft dafür und ich habe die Möglichkeit.
2: Ja, das klingt nach einem sehr spannenden Tool. Sehen Sie denn da, ich muss aber trotzdem ein Aber dazufügen, sehen Sie denn Grenzen in solch einer Erhebung oder einer Datenerfassung?
3: Ja, auf jeden Fall. Also es werden nur ganz begrenzt einzelne Fragen gestellt. Mhm. Das bildet nie das Gesamtbild ab. Das ergänzt, wenn dann überhaupt, meine eigene Einschätzung zu mir selbst. Mhm. Es ersetzt nicht die Diagnose. Also es gibt auch keine Diagnose in keinem dieser Fragenbögen, die dort abgefragt werden. Ergibt es dann eine Diagnose danach. Es ist nur ein Hinweis darauf. Und es ersetzt auch nicht den Besuch zum Beispiel bei... Es gibt ja zum Beispiel ICOS-Selbsthilfegruppen. Es gibt PsychotherapeutInnen, die Erstgespräche anbieten. Das alles ersetzt es nicht. Es ist wirklich nur eine Visualisierung dessen, was diese Tests hergeben. Ja. Also Tests geben immer nur so viel her, wie sie gefragt haben. Das heißt, selbst wenn man mit einer Person direkt face-to-face sprechen würde, würde es eventuell ein anderes Bild ergeben, als wenn man nur diese Fragen beantwortet. Also das ist ganz klar abzugrenzen dann. Ja.

0: Sie haben ja nun seit Beginn des Projekts schon sehr, sehr viele Daten gesammelt von den Studierenden. Was zeigen denn diese bisherigen Daten über die psychische Belastung von Studierenden bis jetzt? Können Sie da schon uns ein paar Aussagen treffen?
1: Da würde ich einmal wieder an Frau Endler zurückgeben.
2: Danke. Ja, das können wir. Jetzt an Real Life teilgenommen, relativ aktuell ist die Zahl, haben jetzt schon 2870 Studierende. Vielleicht sind es auch ein bisschen mehr, relativ aktuell heißt vor meinem Urlaub vor 4 Wochen. und wir machen Datenanalysen, um herauszufinden, wer wie betroffen ist. Immer nur mit einem kleineren Teil von diesem großen Teil. Ne? Man pickt sich dann immer eine Stichprobe raus, wo man hofft, dass die relativ vollständig ist. Was unsere Daten mit kleineren Stichproben, nicht mit diesen 2800 Menschen, aber das kommt irgendwann noch, ne? Da sind wir optimistisch, ja. zeigen, ist, dass erstmal etwa 1/3 der Befragten bereits eine psychische Diagnose haben, wo auch klar wird, das ist ein Thema. Und von denen, die wir befragen, berichtet mindestens die Hälfte, dass sie psychisch belastet sind im Laufe ihres Studiums. Und das meint eben wirklich psychisch belastet, nicht normaler Prüfungsstress.
3: Ja, was wir vorhin hatten, genau. Die Frage, und 30% sind ja hohe Werte, jeder dritte Student,
2: total.
3: Studierende.
2: Ja. Das passt auch das zu dem, was man deutschlandweit weiß. Ne? Also der aktuelle Report der Techniker Krankenkasse sagt, glaube ich, dass 41% der Studierenden sich sehr häufig gestresst und belastet fühlen.
3: Da kann ich auch noch eine Zahl ergänzen. Der Techniker-Report hatte die höchste Belastung bei den Frauen und der Faktor, der am meisten stresst, waren die eigenen Ansprüche an sich selbst.
2: Spannend.
3: Das fand ich auch spannend.
2: Ja.
3: Vor allen Dingen Frauen viel häufiger als die Männer.
2: Ja, dazu kommen wir auf jeden Fall auch nochmal zu diesen, also das sehen wir auch in unseren Daten, ne?
3: Ja.
2: Es gibt so ein paar Punkte oder Faktoren, an denen wir erkennen, wir versuchen herauszufinden, wer mit einer höheren Wahrscheinlichkeit psychisch belastet ist im Laufe seines Studiums, um so ein bisschen zu wissen, da müssten wir mehr hingucken. Genau für diese Zielgruppe bräuchte es mehr Angebote oder die müssen über die Angebote informiert werden, weil, was wir auch in unserer Arbeit merken, es gibt ganz viele Angebote. Es ist eher so die Bekanntheit der Angebote, die so ein bisschen fehlt. Und die Faktoren, die wir da identifiziert haben in so einer ersten Analyse, sind überraschenderweise die Abiturnote. Mir wurde berichtet, es gab so eine Diskussion im Projektteam, Abiturnote, braucht man die überhaupt noch? Und Mensch, immer diese Abi-Note, alles wird darauf reduziert. Aber tatsächlich hat das bei uns, war das ein sehr starker Prädiktor, der gezeigt hat, wer eine schlechtere Abi-Note hat, wobei ich hier schlechter richtig gerne in Anführungszeichen setzen möchte, weil das bedeutet schlechter, also höher als 1,8.
3: Okay. Ne?
2: Aber in diesem Kontext sind sozusagen die Leute, die ein besseres Abi als 1,8 hatten, eher geschützt davor, eine psychische Erkrankung zu entwickeln. Zu diesem Faktor hat sich auch dazu gesellt der niedrige soziale Status in der Kindheit. Der ist selbst eingeschätzt auf so einer Leiterfrage, wo die Studierenden dann einschätzen sollen, wenn du an deine Kindheit zurückdenkst und du siehst eine Leiter. Ganz unten stehen die, denen es wirklich schlecht ging, die wenig Geld hatten. Und oben sind die, die alles hatten, was sie wollten. Wo schätzt du dich denn da ein? Wenn sich dort jemand eher weiter unten einschätzt, dann ist da auch, zeigt das auch für uns, die Wahrscheinlichkeit ist ein bisschen höher, dass diese Person im Laufe des Studiums eine psychische Erkrankung oder sagen wir mal Belastung, nicht jetzt gleich Erkrankung, entwickeln. Und genau, wie Sie eben gesagt haben, auch in unseren Daten, in den meisten psychologischen Untersuchungen ist auch, wenn man das weibliche Geschlecht hat, das ist ein Faktor, dass man stärker belastet ist oder wahrscheinlicher belastet ist. Bei uns hat sich auch noch gezeigt, dass Studierende mit einem Migrationshintergrund und nicht deutscher Herkunft eher zu den vulnerablen Gruppen gehören, genauso wie Menschen, die auch ein diverses Geschlecht angegeben haben. Also auch da schützt in Anführungszeichen das männliche Geschlecht. Und das höhere Hochschulsemester war bei uns auch noch so ein Faktor. Also jemand, der nicht so eine gute Abi-Note hat, vielleicht nicht aus einem Akademikerhaushalt kommt, sondern eher aus einem Arbeiterhaushalt und sich dementsprechend das Studium finanzieren muss, um, ne, und arbeiten muss, weil er einen BAföG-Anspruch beziehen muss und so. Also, ne, Sie merken, ich zähle jetzt hier schon, ich komme ins Haspeln, wie viele Faktoren dann auf diesen Menschen einprasseln. Und der dann auch noch fortgeschrittener im Studium ist, in einem höheren Hochschulsemester, dann können wir in unseren Daten relativ deutlich sehen, dass die Wahrscheinlichkeit ziemlich hoch sein wird, dass es eine Belastung gibt.
0: Dazu würde ich gerne ergänzen, wie Frau Entler vorhin schon gesagt hat, es kommt immer darauf an, was für eine Persönlichkeit man mitbringt, also diesem Kochtopf, von dem du vorhin gesprochen hattest. So, ne? Es kommt wirklich darauf an, also nur weil ich eine Frau bin, heißt das nicht, dass ich nachher eine psychische Belastung erlebe. Nur weil ich zum Beispiel auch drei Faktoren oder Prädiktoren mitbringe, so wie wir jetzt gerade gesprochen hatten, heißt es nicht, dass das passiert, sondern einfach die Belastung ist dann höher. Die Wahrscheinlichkeit, dass mir etwas passiert, ist höher. Das heißt aber nicht, okay, ich habe jetzt fünf dieser Faktoren, die Frau Entler gerade aufgezählt hat, und das heißt nicht, dass es auf jeden Fall so sein muss. Das ist ganz wichtig zu unterscheiden. Und das heißt auch nicht, dass die Abiturnote sozusagen, das ist ein Prädiktor, aber das heißt nicht, dass weil diese Abiturnote, ich sozusagen eine 2,8er Abiturnote habe, dass ich deswegen sozusagen jetzt anfälliger bin, sondern wie Frau Entler gerade ja auch schon erläutert hat, dass dieses Zusammenspiel ist. Und was steckt hinter dieser Abiturnote? Habe ich mich vielleicht schon früher, wie sie es jetzt gerade auch gesagt hat, nicht nur jetzt im Studium, dass ich noch arbeiten muss, weil ich kein BAföG bekomme und so weiter, sondern habe ich vielleicht auch während meiner Abiturzeit mich um kleine Geschwister kümmern müssen. Also das, was dahinter steckt, ist nicht unbedingt das, was man von vorne oder von dem Prädiktor aus sagen kann. Das sind alles Sachen, die noch im Hintergrund mitlaufen, während wir sozusagen diese Hauptprädiktoren herausfiltern wollen. Und zwar die Prädiktoren, die man am einfachsten nachfragen kann, wo wir am Anfang des Studiums nachfragen können, liebe Erstsemester, bitte berichtet uns diese Sachen, weil wenn wir diese Sachen von euch haben, dann können wir eher vorhersagen, ob ihr eine vulnerable Gruppe, also eine anfällige Gruppe seid, ob ihr da irgendwie dazugehört. Man muss nicht dazugehören, aber es kann halt sein. Und dann kann man darauf eingehen und kann diverse Möglichkeiten, über die wir dann auch noch sprechen, zu Rate ziehen oder sich darum kümmern, sich um sich selbst zu kümmern.

0: psychische Erkrankungen immer noch stigmatisiert sind und mit Vorurteilen besetzt sind. Natürlich schon viel besser als vor 10, 20 Jahren. Ne? Mhm. Da hat die Gesellschaft schon einen Wandel gemacht, dass man offener darüber spricht. Aber man hat auch immer noch dann so ein Selbststigma von wegen, na, was denken jetzt die anderen denn von mir, wenn ich das mache? Mhm. Und auch, naja, müsste ich das nicht alleine schaffen? Also auch so ein Anspruchsdenken. Mhm. Also bevor man sich eingesteht, dass es einem schlecht geht, ist erstmal so ganz viel, was denken die anderen? Mhm. Also das ist noch besetzt, das Thema, würde ich sagen. Das spielt eine Rolle. Und dann ist es gleichzeitig auch so, dass die Suche, wenn sie dann losgeht, wenn ich sage, okay, ich suche mir Hilfe, das kommt meistens schon, wenn es mir richtig schlecht geht. Weil ich eben vorher hoffe, na, das geht vielleicht von alleine wieder weg. Oder ich weiß jetzt auch gar nicht so richtig, wie ich mir Hilfe suchen soll. Ich vertage das. Ich
1: schiebe auf.
0: Ich schiebe das auf, ja. Genau. Und dann kommt man ja auch in ein schwieriges System. Das muss man auch einfach sagen. Also wenn ich mir jetzt vorstelle, ich bin psychisch belastet, habe zum Beispiel depressive Symptome, ne? Geht oft damit einher, ich komme nicht gut aus dem Bett. Zähneputzen ist für mich schon echt eine Aufgabe. So eine Person, die gerade durch so eine Lebensphase geht, muss dann anfangen, Therapieplätze abzutelefonieren und rausfinden, welche TherapeutInnen gibt es überhaupt in meiner Region? Wann darf ich die anrufen? Was für ein Verfahren therapieren die überhaupt? In welcher Richtung sind die tätig? Also das ist ja für jemanden, der gerade nicht belastet ist, schon super herausfordernd, dann zu gucken, welche Unterstützung gibt es denn? Wo gibt es denn die Unterstützung? Also das ist einfach nicht niedrigschwellig genug, um zu sagen, ich gehe jetzt mal kurz dahin oder ich kann einfach nur eine E-Mail schreiben, dann kümmert sich jemand um mich. Ne? Also das Hilfesuchen ist total schwer, wenn man schon belastet ist. Plus, was ich eben schon gesagt habe, ist es vielleicht einfach noch ein bisschen negativ besetzt. Ne? Und dann gibt es einfach auch gesellschaftlich gerade viele strukturelle Barrieren. Also selbst wenn ich dann die Kraft habe, trotz meiner Situation, wie es mir gerade geht, jemanden anzurufen, dann sagt ja diese Person, ja, sie können vorbeikommen zu einem Erstgespräch nächste Woche und eine Therapie anbieten kann ich ihnen dann nächstes Jahr. So, also man wartet in Deutschland gerade durchschnittlich 20 Wochen auf einen Therapieplatz.
1: Okay.
0: Das ist einfach für jemanden, der dann akut Hilfe braucht, auch so eine schlimme Aussicht. Und total frustrierend oder auch beängstigend. Ja.
1: Ich kenne das Angebot der psychosozialen Beratungsstelle der Universität. Wäre das eine gute Möglichkeit, anzurufen, anzusprechen, die Dinge dort
0: total.
1: Im Erstkontakt vielleicht erstmal zu benennen und Unterstützung einzuholen?
0: Ja, das ist auch gut, dass Sie es fragen. Ne? Nur weil es mir jetzt schlecht geht und ich belastet bin, muss ich nicht sofort zur Psychotherapie. Und manchen fällt das vielleicht auch leichter. Ich hatte mal einen Patienten, der kam zu mir, hat sich so zu mir gesetzt, war so ein bisschen, hat sich so umgeguckt im Raum und dann hat er so gesagt, naja, jetzt gucken Sie mal, wo ich hier gelandet bin. Und ich dachte, ja gut, mein Büro ist noch ein bisschen kahl und war so ein bisschen verwundert. Und dann meinte er, in der Psychiatrie. So, also das war für den, ich habe das so eindrücklich in Erinnerung, weil ich dachte, das ist richtig schlimm für ihn gerade, sich hier Hilfe zu suchen. Ja. Und vielleicht haben andere das eben auch.
1: Ja.
0: Und dann gibt es auch gerade in Jena so ein breites Angebot an Beratungsangeboten. Mhm. Ne? Man sieht es ja auch super in ihrer Selbsthilfezeitschrift. Da ist alles aufgeführt, wo man hingehen kann in Jena. Über den psychosozialen Arbeitskreis ist gut aufgeführt, was gibt es für Angebote. Und für Studierende, genau, also einerseits sind wir dran, das zu bündeln, weil die Uni Jena hat super gute Angebote, wie zum Beispiel die psychosoziale Beratung, wie die Campus Couch, wie die AG Nachteilsausgleich. Also es gibt, ich kann jetzt hier gar nicht alle aufzählen, es gibt ganz viele, die ein bisschen niedrigschwelliger sind und wo es leichter ist, dass mir erstmal im ersten Moment jemand zuhört und dann vielleicht sagt, vielleicht solltest du dir wirklich mal einen Therapeut oder eine Therapeutin suchen oder vielleicht wäre doch für dich einfach die Familienberatung angemessen.
1: Ja.
0: Also der Weg zur Hilfe ist so ein bisschen, man muss nicht sofort in eine Klinik gehen, nur weil man merkt, dass man belastet ist.
1: Ja.
0: Und ja, man braucht aber einfach ein gutes Unterstützungssystem, was einem helfen kann und sagt, komm, ich rufe mal für dich da an. Oder die haben dann und dann offen, probier's mal da. Also da ist man auch

0: auch wieder, was wir ganz am Anfang hatten von unserem Gespräch, an diesem, in was für einem Netz, sozialen Gefüge bin ich denn unterwegs? Wer sieht denn, dass es mir auch schlecht geht?
1: Wem vertraue ich mich an?
0: Genau. Also auch das, ich habe bestimmt auch was vergessen. Es ist so vielschichtig, warum der Weg zur Hilfe so schwierig ist in dem Bereich.
2: Ja, und deshalb finde ich Ihr Projekt ja auch so wichtig, was genau diese Zeit der Überbrückung, vielleicht bis ich doch eine Therapie brauche, da setzt ja dann die Verbindung zur Praxis an, nämlich zu den Selbsthilfegruppen, die Sie, Frau Laura Arendt, schon lange begleiten. Und was kann denn der Austausch in den Selbsthilfegruppen für die Betroffenen wirklich bewirken?
3: Also wir haben jetzt schon ganz viel gehört, womit Studierende so zu kämpfen haben und auch schon viele Faktoren, zum Beispiel vorhin wurde die Einsamkeit genannt, auch einfach die Hürde, sich Hilfe zu suchen. Und diese Selbsthilfegruppen, die wir im Projekt Realize anbieten, sind einfach eine sehr niedrigschwellige, also eine sehr einfach zugängliche Art und Weise, wo Studierende sich in Selbsthilfegruppen, das hört sich immer so hochgestochen an, aber es sind ein paar Menschen, die sich zusammensetzen und sich austauschen. Und das Wertvolle an diesem Austausch, also in diesen Gruppen, ist, man ist nie allein. Egal welches Problem wir hier gerade genannt haben, man ist nicht allein. Und das ist vielen, vielen Menschen nicht bewusst. Egal mit was sie rumlaufen, sie sind damit nicht allein. Ob das irgendwas Großes, irgendwas Kleines ist, ob das die Belastung in der Familie ist. Gerade Weihnachten sind sehr hochproblematische Sitzungen oder Treffen. Einfach weil jeder irgendwo in der Familie meistens irgendwas hat, zum Beispiel. Und das Wertvolle an dieser Selbsthilfegruppe ist, sich auszutauschen. Dieses Nicht-Allein-Sein damit. Es gibt noch ganz viele andere Sachen, die da helfen. Also das ist die Gemeinschaft, das ist Reflexion, auch über sich selbst, während man anderen zuhört, wo man sich denkt, ah, okay, ach, die haben das so gelöst. Naja, vielleicht könnte ich das auch mal versuchen. Wo also niemand sagt, hey, du musst aber. Wo niemand mit dem erhobenen Zeigefinger sitzt und sagt, nee, aber das musst du jetzt anders machen. So, sondern wo es einfach um den Austausch geht, worum es darum geht, auch anderen zu helfen. Wenn man zum Beispiel selbst einen Tod in der Familie hatte, jemand Nahestehenden, wo man sagen kann, hey, okay, ich habe das durchlebt, mir ging es dabei auch so. Und dann dieses Gefühl zu haben, hey, ich kann anderen mithelfen, obwohl es mir schlecht damit ging oder mir auch gerade damit schlecht geht, das ist ein großer Faktor, der an Selbsthilfegruppen hilft, dieses sich gegenseitig austauschen und auch die Erfahrungen damit auszutauschen und zu schauen, okay, es gibt ja viele Leute, die sagen, bei Depressionen zum Beispiel, ja, streng dich doch mal an, ne? Mach doch einfach mal Sport. Naja, mach doch einfach mal, das ist doch nicht so einfach, zum Hörer zu greifen. Also das ist, wenn man so in der allgemeinen Bevölkerung, gibt es einfach noch ganz viele Leute, die meinen, ja, psychische Krankheiten sind halt auch keine Probleme. Und psychische Probleme, ja, das gab es früher nicht. Ist ja auch so ein ganz häufiges Klischee. Und da jetzt einfach Leute zu haben, nee, ich habe dieselbe Erfahrung gemacht. Und meine eigene Mutter hat mir auch gesagt, naja, stell dich doch nach mich so an. Und dieses Austauschen von Erfahrungen ist so, so wertvoll für die Gemeinschaft, für dieses gemeinsame Erleben, woran sozusagen diese Selbsthilfegruppen einfach auch mit unterstützen.
2: Können Sie uns mal auch noch kurz erklären, wie die ganz praktisch auch ablaufen, diese Gruppen? Offen, geschlossen, kann ich jederzeit hinzukommen?
3: Genau, ja, sehr gerne. Also wir starten jetzt dann neu wieder zum Wintersemester. Wir sind vom Realize-Projekt speziell für Studierende, einfach um genau hier eine Lücke zu schließen, die sich gebildet hat, was das angeht. Und es ist so, dass wir dann wieder auch, beziehungsweise jetzt die Sticker, von denen wir schon mal erzählt haben vorhin, hängen überall mal. Man kann sich einfach online registrieren. Das bedeutet ganz niedrigschwellig. Man guckt auf die Website zum Beispiel oder scannt so einen QR-Code und kann sich eintragen. Das ist eine kleine Umfrage. Da sagt man, hey, ich habe Interesse. Oder man schreibt direkt an die realize@uni-jena.de E-Mail-Adresse. Und dann kann man schauen, zu welchen Zeiten es gerade Gruppen gibt. Also es werden dann ab Wintersemester nochmal mehr Gruppen wahrscheinlich angeboten. Im Moment stehen nur 2 Gruppen zur Verfügung, wo Plätze frei sind. Und dann trägt man sich ganz unverbindlich ein. Man sagt da, hey, das ist meine echte E-Mail-Adresse, unter der ich erreichbar bin, sonst funktioniert es leider nicht. Aber es prüft sonst auch niemand. Und dann trägt man Zeiten ein, zu denen man könnte. Oder sagt gleich, hey, zu dem Zeitpunkt, der gerade ausgeschrieben ist, möchte ich gerne teilnehmen. Wie läuft es weiter, ist jetzt bestimmt die Frage, genau. Da ist es so, dass man, wir haben ein paar Begleitende, das sind entweder Leute, die selbst an Selbsthilfegruppen schon teilgenommen haben oder Leute zum Beispiel aus dem Psychologiestudium oder Freiwillige, die zum Beispiel von der Campus Couch, also auch Erfahrungen haben, die dann diese Gruppen begleiten. Das sind mindestens 4 Personen und maximal 8 Personen und manchmal 1 oder 2 Begleitende. Und dann ist es so, wenn man jetzt zum Beispiel, ich gehe jetzt einfach mal von dem Normalpunkt aus, wenn das Semester startet, einfach weil über das Semester zum Ende kaum noch Leute dazukommen, da ist es dann so, dass die Gruppen sich zusammenfinden. Das heißt, die Personen tragen sich ein, werden den Gruppen zugeordnet. Dann kann man nochmal schauen, okay, kenne ich vielleicht die Person, die das begleitet? Das ist in Jena ist ja irgendwie doch Dorf. Ja. So, das wird dann nochmal die Möglichkeit gegeben zu sagen, okay, hey, nee, ich kenne die begleitende Person. Ich möchte mich da auf keinen Fall öffnen. Ich habe, nee, ist mir zu nah dran. Dann kann man das sagen. Man muss auch nicht sagen der Person direkt, nee, ich will nicht mit dir, sondern das läuft dann übergeordnet über die Realize-E-Mail-Adresse, dass man da sagen kann, hey, das passt mir nicht so gut. Dann gibt es einen Ort und einen Termin. Termin steht schon fest. Ort wird dann erst freigegeben sozusagen. Das heißt, es kann nicht, können nicht wildfremde Leute einfach vorbeikommen, unangekündigt, sondern es ist so ein bisschen Regulation, dass man so einen sicheren Raum hat. Weil dieser sichere Raum ist eins der wichtigsten Sachen, die wir da jetzt mit liefern können sozusagen, diesen sicheren Raum für Austausch. Und wenn dann die Gruppe stattfindet, das erste Mal sich trifft, dann gibt es erstmal so Organisatorisches. Das heißt, es wird besprochen, was gibt es für Gruppenregeln, was bringen die Leute für Themen mit, damit man schon mal schauen kann, okay, passt das für mich? Mhm. Es wird besprochen, wollen wir zum Beispiel eine offene oder geschlossene Gruppe sein? Gibt es Leute, die sagen, ja, nee, immer mal neue Leute zwischendurch, wenn wir weniger als 8 Leute sind, ist voll gut. Es gibt aber auch sehr häufig Leute, die sagen, nee, wenn wir uns jetzt erstmal aneinander gewöhnt haben, können wir bitte so bleiben. Mhm. Es werden die Zeiten festgelegt. Wollen wir Punkt 14 Uhr anfangen oder wollen wir 14.15 Uhr anfangen? Also das ist sowas, was organisatorisch in der Hand der Begleitenden liegt, dass es einfach organisiert wird, aber wo die Gruppe für sich entscheidet, was tut uns gut, was brauchen wir. Und man muss auch nicht das ganze Semester teilnehmen. Man darf aussteigen. Man darf jederzeit sagen, nee, das ist es nicht. Also wir hatten zum Beispiel Personen, die haben einen Klinikaufenthalt bekommen. Das heißt, die haben einen Platz bekommen, die haben gesagt, hey, voll cool, ich konnte hier überbrücken, ich war jetzt hier 4-mal dabei und jetzt gehe ich erstmal wieder in die Klinik, die danach aber teilweise auch wiedergekommen sind. Es gibt Leute, die haben gesagt, nee, ich bin eigentlich in therapeutischer Behandlung, ich wollte aber mal schauen, ob ich noch was für mich tun kann, wird mir jetzt aber zu viel. Oder Leute, die gesagt haben, nee, mit Uni-Stress und Prüfung oder Praktikum, das schaffe ich jetzt nicht, aber ich würde gern wiederkommen. Alles das hatten wir und alles das ist okay. Also man kann wirklich schauen, was tut mir gut. Die Gruppe kann für sich, auch wenn es mal Probleme gibt, das ansprechen und dann eine Lösung finden, dass es wirklich passt. Klar, man kann es nicht immer allen 100% recht machen. Das geht leider nicht. Und zum Beispiel sozial ängstliche Personen, die eher kritisch sind gegenüber neuen Leuten, können für sich schauen, okay, fühle ich mich wohl? Fühle ich mich unwohl? Ja. Fühle ich mich noch so ein bisschen unwohl, dass ich aber schauen kann, vielleicht wird das noch. Mhm. Genau, also es gibt einfach ganz viele Möglichkeiten. Ja.
4: Sie merken meine Begeisterung, die ist mir ins Gesicht geschrieben. Ja, ich sehe sie. Sie machen nämlich genau das, was wir ja auch erleben in unseren Selbsthilfegruppen. Ja, mit den ganz vielen Themen, die wir in Jena haben. Und ich finde das ganz toll, dass das auch bei den Studenten und Studentinnen jetzt wirklich Fuß greift und sie das betreuen.
3: Ja, ich würde gerne noch ergänzen, wo Sie sagen, so viele Themen, das ist auch ganz wichtig. Es gibt Themen, die häufen sich, wie wir es vielleicht schon hatten, es sind hauptsächlich auch weiblich gelesene Personen, die sich melden. Mhm. Oder es ist häufig Einsamkeit ein Thema. Also wir hatten viele Studierende, die sind gekommen und haben gesagt, so ja, ich bin jetzt hier neu in Jena, ich fühle mich irgendwie allein. So, ich weiß nicht wohin. Ja. Es gibt aber auch Leute, die haben einfach schon so, so viele Unisemester, wie wir es vorhin hatten mit den langen Semestern, die sich irgendwie, die auch eher ein bisschen Hürde hatten, ah, jetzt bin ich vielleicht die Einzige oder der Einzige, der so lange schon hier ist oder die wirklich aktiv Probleme haben, das wissen, aber halt noch keinen Therapieplatz haben, die aber Sorge hatten, zu viel zu sein. Ja. Auch damit darf man kommen und dann kann man zusammen schauen, okay, tut die Person schon was für sich alleine und ist zum Beispiel auf der Suche, zum Beispiel zum Überbrücken. Solche Sachen. Man muss natürlich klar eingrenzen, es ist keine Therapie. Wir haben nicht den Anspruch, eine Therapie zu sein. Mhm. Wir machen keine aktiven Interventionen. Also wir sagen nicht, die Begleitung macht jetzt das und das mit euch, sondern immer wieder eigene Themen, die man reinbringt. Mit entweder Fokuspersonen, die sagen, hey, ich habe dieses Thema und wir sprechen heute vielleicht bitte alle um dieses Thema, weil es mir gerade aktiv wichtig ist, weil zum Beispiel ein Todestag war oder so solche Sachen. Oder die Prüfung verhauen wurde oder solche Sachen. Oder alle sagen, hey, ja, da kenne ich auch was und nee, da habe ich auch ein Problem mit, so solche Sachen. Ich habe ein bisschen den Anschluss verloren in meiner Rede spannend. Jetzt.
4: Ich glaube, wir brauchen genau. noch eine extra Sendung.
3: Ja,
4: nur
3: gerne.
4: Über die Selbsthilfegruppe.
3: Genau.
4: Ich glaube, aber Silvia hat noch so eine fast eine Abschlussfrage.
5: Genau. Ich hatte mir noch überlegt, wenn jetzt nicht nur Studierende zuhören, sondern auch Menschen, die allgemein das Gefühl haben, aktuell ist es viel Arbeit, ich schaffe das irgendwie nicht, also psychisch belastet sind und sich auch so vergleichen mit ihren Menschen, die sie so treffen und das Gefühl haben, alle anderen schaffen es aber. Frau Entler, was würden Sie diesen Menschen gerne mit auf den Weg geben?
0: Also meine Kollegin Laura, ich duze dich jetzt mal, alles andere wäre unnatürlich, hat das ja gerade schon so schön gesagt, was auch so ein bisschen Leitlinie dieser Selbsthilfegruppen ist. Also man ist damit nicht allein,
5: ja.
0: Wirklich nicht. In Deutschland haben ungefähr 30% der Erwachsenen sind innerhalb eines Jahres von einer psychischen Erkrankung betroffen. Das heißt, wir können hier durchzählen, wir sind zu viert, 1, 2, 3. Ne? Also alleine von uns ist es super wahrscheinlich, dass wir betroffen sind. Mittlerweile ist es ja auch so, dass man in seinem Umfeld jemanden kennt, dass, ne? Also, ich muss es nicht weiter ausführen, man ist damit nicht alleine und es soll auch Kraft geben, zu sagen, andere haben den Weg geschafft, sich Hilfe zu suchen, ich kann das auch schaffen oder ich suche mir eben Hilfe zur Hilfe. Und das ist das, was ich dann als nächstes irgendwie gerne mitgeben möchte. Also wenn man jetzt überlegt, dann ist genau jetzt der Moment, wo man los muss. Weil das wird leider immer schwieriger, umso länger man das nicht absichtlich vor sich herschiebt, aber umso länger, dass man das mit sich herumträgt sozusagen. Und dazu gehört vielleicht in einem Schritt davor auch, sich eben einzugestehen, oh ja, eigentlich ist es mir viel zu viel. Ich versuche vielleicht nach außen zu zeigen, dass es noch funktioniert, aber wenn ich ganz kurz ehrlich zu mir bin, weiß ich, ich schaffe das gerade nicht mehr. Und so geht es eben vielen.
5: Mhm.
0: Und deshalb ist es für mich eher Mut zu sagen, ich brauche Hilfe, anstatt Schwäche.
5: Ja.
0: Und man muss damit nicht alleine sein. Das wünsche ich allen, dass sie irgendjemanden haben, der sagen kann, ich helfe dir, was zu finden.
5: Ja.
0: Und speziell für Studierende soll es ja irgendwie auch uns geben, Realize, dass man auch sagen kann, ey, ich weiß gar nicht weiter. Und dann schreibe ich denen jetzt mal eine E-Mail.
5: Genau.
0: Und dafür sind wir auch da. Ne? Du hast es schon gesagt, ich sage es nochmal doppelt halt besser. Also über realize@uni-jena.de, da erreicht man uns, wenn man das möchte, als Studentin oder Student.
4: Super. Ich denke, das war ein ganz wunderbares Schlusswort unserer Sendung. Ich bedanke mich, dass Sie uns die Einblicke gegeben haben in das Projekt Realize und hoffe, dass die Zuhörerinnen und Zuhörer viele Impulse mitnehmen können, ne, wo ich Unterstützung bekommen kann und wie ich sehr gut auch auf mich achten kann. Mir bleibt jetzt nur noch für die ICOS auch noch mal ein kurzes Wort zu geben, nämlich alle Menschen, die sonst Interesse an Selbsthilfegruppen und gemeinschaftlicher Selbsthilfe in unserer Stadt haben, können sich gerne an uns wenden. Wir vermitteln in die Gruppen und hoffen, dass die gemeinschaftliche Selbsthilfe hier bei uns weiter gestärkt wird. Vielen Dank.
5: Vielen Dank
3: auch von uns.
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11: Ich habe in einem Seminar hier an der Uni in Jena Landeskunde USA belegen müssen. Es ging um die Geschichte der kommunistischen Partei in den USA und solche Sachen. Richtig landeskundliche, sodass man Land und Leute kennenlernte, das hat uns allen gefehlt. Am Ende dieses Seminars wurden wir aufgefordert, uns zu äußern, wie wir das einschätzen. Ich habe mir getraut, einfach zu sagen, also wissen Sie, Herr so und so, ich habe aus der Amerika-Serie von den Digidugs im Mosaik mehr über Amerika gelernt als bei Ihnen.

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1: Hallo und herzlich willkommen bei Radio H2O. Ich bin Emily und begleite euch heute ein bisschen durch den Sommer 2026. Wir haben heute ziemlich viel Unterschiedliches dabei. Ein bisschen Pop, Rap, Hip-Hop und R&B. Deutsche, internationale Songs und natürlich jede Menge Musik, die für mich nach Sommer klingt. Also egal, ob ihr gerade unterwegs seid, irgendwo am See liegt oder einfach nur Musik hören wollt, macht's euch gemütlich. Wir starten mit So heiß von Crow und 01099. So heiß.

Und das war auch schon so heiß von 1999 und Crow. Und wenn man schon so anfängt, kann es eigentlich nur noch wärmer werden. Der nächste Song kommt von jemandem, bei dem Sommer, Funk und gute Laune irgendwie sowieso zusammengehören. Bruno Mars mit I Just Might.

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1: Das war Die Die von Shakira und Burna Boy, der offizielle Song der Fußball-WM 2026 und mittlerweile auch der offizielle Sommerhit des Jahres. Wir wechseln jetzt einmal die Stimmung. Von sommerlicher WM-Atmosphäre geht es zu einem deutlich ernsteren Thema. Tiag und Desaster mit Helden. Der Song stellt die Frage, wie wir mit Klimakrise, sozialer Ungleichheit und all den Problemen um uns herum umgehen und ob wir irgendwann sagen können, dass wir wirklich etwas verändert haben.

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1: Das waren Tiag und Disaster, Suhubani mit Provinz und gerade Nina Schuber. Drei Songs, die nicht unterschiedlicher sein könnten, aber alle irgendwo zwischen Pop und Rap unterwegs sind. Als nächstes wird's international. Wobei wir bei Ray vielleicht bei einer Frage landen, die sich wahrscheinlich schon sehr viele Menschen irgendwann gestellt haben.

Ich glaube, die Frage bleibt erstmal unbeantwortet, aber musikalisch geht's weiter. Jetzt kommt ein Song, der für mich perfekt in diese Kategorie Sommerabend, Fenster runter und ein bisschen Musik lauter drehen passt. Billie Eilish mit Birds of a Feather.

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2: Billie Eilish und Emmy Mehli. Und damit sind wir jetzt auch schon ungefähr bei der Hälfte unserer Sendung angelangt. Es bleibt international. Wir verlassen Europa kurz und gehen musikalisch nach New York. Wobei unser nächster Künstler dafür gar nicht aus New York kommt, sondern eigentlich aus Puerto Rico. Hier ist Bad Bunny mit Nueva York.

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14: Ja, die Jena-Zeit hier bei Radio OKJ in Jena, fast live aus dem Studio. Und ich bin Jule Niedergesäß und begleite euch durch dieses Programm, habe die Musik zusammengestellt und die Beiträge ausgesucht und eventuell auch gemacht. Und wir beschäftigen uns heute natürlich damit, was man heute noch bis morgen alles machen kann, bis es dann wieder die nächste Jena-Zeit gibt. Heute ist übrigens der 20. August und morgen ist dann der 21. August. Wahnsinn. Und ja, es ist 17 Uhr und man ist ein bisschen, ja, müde, glaube ich. Das geht, glaube ich, den meisten Leuten so. Und deswegen hoffen wir, dass die Musik wieder etwas aufheitert. Wir haben Veranstaltungstipps, wie gesagt. Und dann geht es um Zirkus Momolo. Da gibt es nämlich zwei neue Leute. Und dann geht es natürlich auch um das Composé-Festival. Und dann geht es auch nochmal um den Freiwilligentag, der ja auch nicht mehr so weit entfernt ist. Und dazwischen, wie gesagt, Musik. Und wir hören eine Band mit einem Song, durch die ich sie tatsächlich zum ersten Mal praktisch selber entdeckt habe. Und zwar gab es bei einem bestimmten, nicht Streaming-Anbieter, aber wo man mal Musik kaufen konnte, kann man auch immer noch, ein Buch digital von diesem praktischen Werk. Und da kam dieser Song auch vor, Yellow Submarine von den Beatles. Und das ist für mich so das erste Mal, wo ich die Beatles wirklich auch, ja, wahrgenommen habe, ohne dass andere Leute mir das praktisch aufgezwungen haben. Oder die Medien. Naja, das machen wir jetzt auch. Und zwar hören wir Yellow Submarine von den Beatles, wie gesagt.
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3: Und wir schauen mal, was ihr alles tun könnt, wenn ihr heute noch etwas Freizeit habt, die ihr nutzen wollt. Und zwar fängt es an mit dem Radeltreff, der ist heute wieder der Radeltreff des ADFC Jena Saaletal. Da dreht sich alles um das Fahrrad und die Frage, wie der Radverkehr in Jena und im Saaletal weiter verbessert werden kann. In einer lockeren Runde werden aktuelle Themen der Verkehrs- und Fahrradpolitik besprochen, persönliche Erfahrungen vom täglichen Radfahren ausgetauscht und Erlebnisse von Fahrradtouren geteilt. Gemeinsam entstehen Ideen und Vorhaben, wie das Radfahren in der Region sicherer, angenehmer und auch attraktiver werden kann. Der ADFC Jena Saaletal gibt außerdem Einblicke in seine laufende Arbeit und informiert über aktuelle Projekte. Der Treffpunkt ist das Café Grunowski und es geht 19 Uhr heute los und man kann auch hingehen, wenn man kein ADFC-Mitglied ist. Die nächste Veranstaltung ist weniger eine Veranstaltung, aber man läuft sicherlich immer mal vorbei und viele waren da auch noch nicht und haben sich das mal angeguckt. Der Jena Wochenmarkt, der bietet eine große Auswahl an regionalen und saisonalen Produkten. BesucherInnen finden dort unter anderem frisches Obst, Gemüse, Käse und Wurstwaren, Fisch, Backwaren sowie Pflanzen und Blumen. Der Markt befindet sich natürlich auf dem Marktplatz in der Johannesstraße und Rathausgasse und ist von 7 bis 17 Uhr immer geöffnet, also zum Beispiel auch morgen und am Samstag. Dann gibt es morgen ein Faktenpicknick mit Korrektiv. Das Faktenpicknick auf der Trüperwiese verbindet gemütliches Beisammensein mit einem wichtigen Thema. Wie erkennen wir Fake News und wie können wir mit Desinformationen umgehen? Zum Auftakt gibt es eine Gesprächsrunde mit Fachleuten aus den Bereichen Faktencheck, Psychologie, Medienkompetenz und digitale Zivilgesellschaft. Im Anschluss wird die Wiese zum Mitmachort. An verschiedenen Stationen können die Teilnehmenden lernen, wie sie Informationen und Bilder überprüfen, Quellen einschätzen und Fakten besser einordnen können. Gleichzeitig bleibt viel Raum für persönliche Gespräche, den Austausch über eigene Erfahrungen und die Frage, was jede und jeder gegen Desinformation tun kann. Auch eigene Themen können eingebracht werden und gemeinsam diskutiert werden. Vorkenntnisse sind nicht nötig, alle Interessierten sind herzlich eingeladen. Wer möchte, kann eine Picknickdecke und eigene Speisen mitbringen. Kuchen, Kaffee, Tee und Apfelsaft werden aber dort auch angeboten. Wichtig ist, dass der Veranstaltungsort nicht barrierefrei zugänglich ist und das Ganze findet dann am Freitag, also morgen, um 14.30 Uhr bis ca. 18.30 Uhr statt. Wer mehr Lust auf was Partymäßiges hat, der kann zu Comebackyard gehen. Da hatten wir ja auch schon mal eine Veranstaltung in den Veranstaltungstipps und von dieser Veranstaltungsreihe gibt es jetzt die Abschlussveranstaltung. Die bildet da King Pong mit Tippy Toppy Dance zusammen und den DJs Illiman und Leger. Das Ganze findet von ca. 14 bis 22 Uhr statt am Freitag und der Eintritt ist frei.

The Police mit Canary in the Coal Mine, der wahrscheinlich funkigste Song dieser Band. Und wir machen weiter mit jemandem, der heute seinen 30. Todestag hat, und zwar Rio Reiser. Und am 20. August 1996 ist er nämlich verstorben im Alter von 46 Jahren. Und daran gedenken wir und hören Himmel und Erde von Rio Reiser.

0: Where the Wind Blows von Charlotte Brandy. Und wir kommen zu unserem ersten Interview heute. Und zwar geht es da um Zirkus Momolo, um zwei neue Leute und natürlich auch um das Composé-Festival, aber auch darum, welche Bedeutung überhaupt Zirkus Momolo für Jena hat. Und damit geht es jetzt los. Stellt euch beide doch mal vor, ihr seid ja noch nicht so lange bei Momolo.
1: Ja, genau. Ich bin Miriam Schwarzer und seit Mai Geschäftsführerin vom Kinder- und Jugendzirkus Momolo. Und ich bin da eins von zwei neuen Gesichtern.
2: Und ich bin Mandy Strecker und ich kam einen Monat eher, also im April, noch gar nicht so lang her.
0: Und wie kamt ihr überhaupt zum Zirkus? Was hat euch da so bewegt, damit zu machen?
1: Ja, ich habe vor bisschen über einem Jahr Nele Asche kennengelernt, die sozusagen meine Vorgängerin ist, Geschäftsführerin von Momolo war. Und im Gespräch mit ihr habe ich gedacht, dass sie doch einen ganz interessanten und wichtigen Job hat. Als ich dann die Stellenausschreibung gesehen habe, da war die Neugier sehr groß, mich da einmal zu bewerben. Und es hat geklappt. Ich durfte da oder darf diese Rolle jetzt ausfüllen.
2: Und ich kenne Momolo auch schon ein bisschen länger, habe vor 2 Jahren einen Workshop gegeben zu einem Herbstferienprojekt in Jena Vinzala und habe dort einen Hula-Hoop-Workshop angeboten. Und ja, seitdem verfolge ich auch, was Momolo macht und fand die Arbeit total toll und interessant und einfach so wertvoll. Und als ich die Stellenausschreibung gesehen habe für die Presse- und Öffentlichkeitsarbeit, war es für mich sofort klar, dass ich mich dort bewerben möchte.
1: Ja, Momolo ist ja in der Stadt sehr präsent und bisher waren wir wahrscheinlich eher so Besucherinnen zum Beispiel vom Composé-Festival und kennen Kinder, die dort an Kursen teilnehmen. Und jetzt dürfen wir die Innenperspektive kennenlernen und mitgestalten.
0: Wenn man jetzt auch schaut, so generell der Geist praktisch von Momolo, dieses Spaßige, dieses Angebot, was es ja in der Form selten vor allem mit diesem Wort Zirkus gibt. Welche Wichtigkeit hat das für euch, dieses Projekt und dieses Angebot?
1: Also Momolo ist tatsächlich für mich ein sehr einzigartiges Angebot, auch in Jena ja mit dem, was dort geboten wird, einzigartig und aus verschiedenen Gründen schon auch sehr besonders. Zirkus ist eben nicht irgendein Hobby, ein Sportwettkampf oder das Erlernen von einem Instrument, das ist alles ganz auch wichtig und schön. Und der Zirkus hat eben dieses besondere Element, dass man gemeinsam auf der Bühne steht, dass man gemeinsam eine Show entwickelt, bei der es auf jeden und jede ankommt. Das ist kein Einzelwettkampf, sondern eine gemeinsame Erfahrung, ganz wichtiger Erfahrungsraum auch für Kinder und Jugendliche, in dem sie über sich hinauswachsen können und eben diese wichtige Gemeinschaftserfahrung machen können. Und Zirkus funktioniert eben auch immer nur mit Vertrauen. Keine Show kann ohne Vertrauen stattfinden. Ich muss darauf setzen und mich darauf verlassen, dass Menschen genau das tun, was man verabredet hat, damit mein Beitrag in dieser Show auch funktionieren kann. Und genauso muss ich auch für die anderen das ja tun und vertrauenswürdig sein. Da übernehmen Kinder und Jugendliche ganz viel Verantwortung. Und das Besondere ist für mich auch, dass hier ja Bewegung auch mit gesellschaftlichen Themen verknüpft wird, indem die Kinder und Jugendlichen Themen, die für sie relevant sind oder auch in unserer Gesellschaft relevant sind, aufgreifen und künstlerisch darstellen. Das hat einen ganz besonderen Wert für mich.
2: Genau. Ich glaube, was mich tatsächlich auch immer viele fragen, ist, ob wir dann Tiere haben bei uns im Zirkus. Und das ist halt nicht das Thema eines zeitgenössischen Zirkus. Also wir, bei uns steht nicht dieses Nummernprogramm mit Tieren im Vordergrund, sondern wir haben ja so ein künstlerisches und erzählerisches Moment oder Konzept. Und dieser zeitgenössische Zirkus ist halt dieses Zusammenspiel von natürlich diesen klassischen Zirkuselementen, ob das jetzt Artistik oder Jonglage ist, aber dann auch in Verbindung mit Theater, mit Tanz, mit Musik. Und das ist halt so dieses Einzigartige, was die Kinder auch so dann auf der Bühne so zusammenschweißt, dieses Miteinander, was erzählen, was erleben und dieses gemeinsam etwas machen und sich auch aufeinander verlassen können, was Miriam auch gerade sagte.
1: Und ich finde auch diese Erfahrung so wichtig, Dinge zu schaffen, von denen man vorher dachte, dass man sie nicht schaffen kann. Wir haben jetzt gerade in unserem Sommerferienprojekt auch die Kinder, also in der Sommerferienfreizeit, die Kinder am Ende gefragt. Die meisten haben angegeben, dass sie Dinge geschafft haben, von denen sie vorher nicht gedacht hätten, dass sie sie schaffen können. Und ich finde, das ist eine ganz wichtige Erfahrung, von der ich hoffe und auch glaube, dass Kinder und Jugendliche sie dann auch woanders hintragen können. Einfach, ne, wenn man sich daran zurückerinnert, vielleicht auch gar nicht bewusst, aber einfach dieses, ich habe das schon erlebt, dass ich etwas erst nicht konnte und dann habe ich weitergemacht und habe es am Ende geschafft. Ich glaube, das ist auch was ganz Wichtiges in unserer Gesellschaft heute.
0: dieses Selbstbewusstsein zu bilden.
1: Ja. Genau, diese Selbstwirksamkeit zu erfahren, ja, eben zu merken, ich kann Dinge schaffen, auch wenn ich vorher dachte, ich kann das nicht, das auch überwinden zu können und es dann doch zu schaffen, alleine und aber auch in der Gruppe.
0: Jetzt gibt es ja bald das Composé-Festival. Wie läuft da die Vorbereitung und was kann man sich dann darunter vorstellen? Das gibt es ja schon seit 2018.
1: Ja, genau, die Vorbereitung. Also wir sind alle schwer beschäftigt, dieses dreitägige Festival auf die Beine zu stellen. Wir arbeiten alle im Team zusammen mit auch mit ganz vielen ehrenamtlichen HelferInnen und werden vor allem nächste Woche jeden Tag auf dem Gelände sein und alles vorbereiten, das Gelände vorbereiten und ja, alles, was dann, was dort gedacht werden muss, damit wir dann 3 Tage zeitgenössischen Zirkus in Jena haben und Jena um diesen Kulturprogrammpunkt bereichern oder mit diesem Kulturprogrammpunkt bereichern können.
2: Ich finde das jetzt auch ganz spannend, weil ich vorher noch nie ein Festival organisiert habe und jetzt auch so ganz neu in diese Themen reinkomme. Und es ist auch so schön jetzt zu sehen, wie Dinge, die man jetzt über die Zeit gemacht hat, jetzt so zu einem großen Strang so zusammenlaufen und sich Dinge verbinden und immer größer werden. Und das ist richtig schön zu sehen und ich bin dann auch gespannt aufs Composé.
0: Woraus besteht denn dieses Jahr das Programm? Was können wir da erwarten?
2: Also wir haben ja unterschiedliche Kunstformen von Artistik, also auch wieder unser zeitgenössisches Theater, Artistik, Theater, Tanz, Live-Musik. Wir haben verschiedene internationale Kompanien aus der Schweiz, Deutschland, aus Argentinien und aus Belgien. Wir haben zum Beispiel Cirque on Edge, die Brückenperformance machen. Das ist richtig, richtig toll, also wie Menschen zusammenarbeiten können, um ja einfach Dinge gemeinsam zu schaffen, was vielleicht auch gerade zu unserem Thema passt. Bardo Teatro Physico macht eine Verbindung aus Maskenspiel, dem Syrat, auf das ich schon ganz gespannt bin. Tripotes wird auch ganz spannend, die arbeiten mit einer Schleuderbrett-Performance und mit Gruppenakrobatik. Und Tripotes bietet auch einen Workshop an, also für Kinder und Jugendliche ab 12 Jahren bis, ja, unendlich, Open End. Das wird ganz spannend. Das heißt, man kann bei uns nicht nur zuschauen und Zirkus erleben, sondern auch wirklich mitmachen. Ob das jetzt in dem Workshop ist oder auch bei unserem Mitmachzirkus am Sonntag, der auch für Groß und Klein offen ist und wo man sich selber ausprobieren kann in ganz vielen verschiedenen Disziplinen. Und natürlich fürs Radio vielleicht auch nochmal spannend, unsere Live-Musik von Lanifera und den Polarbären. Und das ist ja eine Mischung aus Hip-Hop, aus lateinamerikanischen Einflüssen und elektronischen Sounds. Also das wird auch nochmal ganz spannend und ich glaube, es ist ein ganz buntes und sehr vielfältiges Programm.
1: Genau, das Ganze findet statt vom 28. bis 30.8. Und am Sonntag, dem 30.8. um 15 Uhr, haben wir dann auch einen Mitmachzirkus. Den gibt es bei Momolo öfter mal. Da sind einfach alle eingeladen, ohne Vorkenntnisse vorbeizukommen, mal in die Zirkusdisziplinen reinzuschnuppern. Unsere Zirkuskurse sind ja oft sehr voll. Aber hier gibt es die Möglichkeit, einfach mal dabei zu sein als Familie. Aber also jung und alt, klein und groß, alle sind da willkommen.
0: Und wenn man da merkt, dass man langfristig dabei sein möchte, wie kann man dann mitmachen? Wo kann man sich das Angebot anschauen?
1: Ja, wenn man das möchte, dann hat man eher ein Problem, denn unsere Kurse sind leider ganz schön ausgebucht und voll. Für manche gibt es noch Wartelisten, also dann eine Nachricht schreiben und hoffen, dass man irgendwann von der Warteliste aus in einen Kurs rutscht. Aber was wir haben, sind noch 2 freie Plätze in einem Tuchkurs, also diese Zirkusdisziplin Tuch für Erwachsene. Da gibt es jetzt einen neuen Kurs und da gerne schreiben, wenn ihr da Interesse habt. Ja, mir ist nämlich eingefallen, dass es doch eine immer wieder Gelegenheit gibt, Zirkus zu erleben und Zirkus selbst zu machen, nämlich in unseren Ferienfreizeiten, die wir anbieten. Und da ist auch im Herbst gibt es wieder eine vom 12. bis 16.10. ab 9 Jahren. Wenn ihr da Lust habt, alle Kinder und Jugendlichen sind da herzlich eingeladen, dabei zu sein. Und ja, auch im kommenden Jahr wird es wieder Ferienfreizeiten geben. Ansonsten haben wir noch eine tolle Mitmachaktion am 12.09. am Freiwilligentag. Da renovieren wir unsere Ananas ein bisschen. Die Ananas ist unser Getränkewagen, unser Getränkeverkaufwagen, der man zum Beispiel auch beim Composé-Festival sehen kann und dort Getränke kaufen kann. Und der ist ein bisschen in die Jahre gekommen und darf renoviert werden. Wenn jemand Lust hat, uns zu unterstützen, da dabei zu sein, dann kann man sich vermutlich über die Freiwilligenagentur anmelden. Und wenn ihr Lust habt, dabei zu sein beim Composé-Festival und euch eine Zirkusshow anzusehen, dann könnt ihr Tickets kaufen unter composé-festival.de.
0: Wenn ihr jetzt so ein bisschen auf die Zukunft guckt, was sind so Sachen, die ihr auf jeden Fall jetzt mit euren Stellen umsetzen wollt oder bestimmte ethische oder emotionale Werte, die ihr da mittragen wollt praktisch?
1: Also ich denke, dass der Zirkus sehr viele Potenziale hat, die jetzt auch schon sich entfalten, wo ich aber auch Lust habe, weiterzudenken mit dem Team und weiter dran zu bleiben. Ich bin noch gar nicht lange da und bin im Moment dabei, zu kennenzulernen und zu verstehen, aber auch schon ganz praktisch anzupacken, natürlich zum Beispiel fürs Composé-Festival. Aber ich habe Lust, mit dem Team Themen weiterzuentwickeln, und da denke ich vor allem an sowas wie eben mit Klassen in Schule zu arbeiten und diese zirkuspädagogischen Elemente gerade auch für Klassen zu nutzen, die in herausfordernden Lagen sind, um dort das Vertrauen untereinander zu stärken, Gemeinschaft zu stärken, diese wichtige Erfahrung in Klassen erlebbar zu machen, dass man Dinge gemeinsam schaffen kann, dass man gemeinsam stolz auf das sein kann, was man geschafft hat, und dass eben auch einzelne Menschen über sich hinauswachsen können und die Zirkusdisziplinen, was Menschen dort können, das ist ja, mag ja ganz anders sein als das, was sie in Schule zeigen, was sie können, ist nochmal eine ganz andere Möglichkeit, sich zu entfalten, in solche Richtungen zu denken, und gerade dieses Thema Gemeinschaft, wie gehen wir eigentlich miteinander um, vielleicht auch in den Blick zu nehmen, das ist für unsere Demokratie ja auch sehr, sehr, sehr relevant. Gerade in unseren Zeiten. Ich glaube auch, dass in diesem Thema Zirkus als Gemeinschaft, dass da auch Potenzial liegen kann, sich auch über andere Themen miteinander auszutauschen, mit diesen vielen verschiedenen Menschen, die Zirkus zusammen machen. Das ist Momolo ja auch sehr wichtig, dass der Zirkus offen ist für die verschiedensten Menschen. Genau, unabhängig auch, ne, von ihren Voraussetzungen, ihren individuellen. Deswegen gehen wir ja auch in Schule und vor allem in Schulen in herausfordernden Lagen, um dort Kinder und Jugendliche auch zu erreichen.
2: Ja, und mit der Presse- und Öffentlichkeitsarbeit freue ich mich natürlich, diese kreative Bildungsarbeit, die Myri hier gerade beschrieben hat, einfach nach außen sichtbar zu machen und ja, noch mehr Leuten zu zeigen, wie toll der Zirkus Momolo ist.
0: Miriam und Mandy von Zirkus Momolo über ihre Stellen, über die Arbeit bei Zirkus Momolo und auch das Composé-Festival, was dann nächste Woche am Wochenende stattfindet. Da kann man auch nochmal online mehr zu finden oder dieses Interview einfach nochmal hören. Wir machen weiter mit Come to Me von Björk, und dabei wünsche ich viel Spaß.

Das war Erykah Badu mit Didn't You Know? Und ich weiß nicht, ob ihr das schon wusstet, aber sie bringt bald ihr erstes Studioalbum seit 16 Jahren mit The Alchemist raus. Und da bin ich sehr gespannt, ob es dann auch eine Tour gibt und ähnliches, weil wenn sie was macht, dann ist es natürlich wirklich in Stein gemeißelt, dass das gut wird, und da bin ich sehr gespannt drauf. Wir hören eine Band, die, finde ich, auch mehr Aufmerksamkeit verdient, und zwar Krungbin. Ich bin mir immer nicht sicher, ob man die so ausspricht, und ich glaube, die meisten Leute versagen da immer bei, und wir hören den Song So We Won't Forget, und dann kommen wir zu unserem nächsten Beitrag.

0: Won't Forget war das. Ihr hört die Jenazeit bei Radio OKJ. Und als nächstes hören wir ein Interview mit Heike Engelhardt, die bei der Freiwilligenagentur hier in Jena tätig ist, von der Bürgerstiftung. Und die veranstaltet sehr bald den Freiwilligentag im September. Und dazu haben wir ein kleines Gespräch geführt. Das hört ihr jetzt. Den Freiwilligentag gibt es ja schon seit 2004. Welche Idee steckt denn dahinter?
1: Also der Freiwilligentag ist immer eine Möglichkeit, wo sich Menschen an einem Tag kurzfristig irgendwo engagieren können, in der Stadt oder auch im Landkreis, und da mal so schnuppern können, was heißt denn ehrenamtliches Engagement. Und vielleicht entsteht da im Nachhinein auch so ein dauerhaftes Engagement, zum Beispiel in einem Seniorenheim oder in einem Naturschutzbereich. Aber die Idee ist, Engagement in einer kurzen Zeit kennenzulernen und das miteinander zu tun, dabei Freude zu haben.
0: Wie werden denn die Institutionen, die da mitmachen, gesammelt? Wie läuft das ab?
1: Also wir kennen viele Einrichtungen, Vereine und Initiativen schon viele Jahre. Die kennen auch den Freiwilligentag. Wir schreiben die dann jedes Jahr an, ob sie Lust haben, wieder eine Aktion in ihrer Einrichtung oder in ihrem Verein zu starten. Und es gibt aber auch einige neue Vereine und Initiativen. Und die sind meistens über uns auch gelistet, über die Datenbank engagiert in Jena. Und die schreiben wir dann auch an.
0: Die Anmeldung läuft noch bis zum 7.9. Wo muss man denn da schauen, um sich anzumelden?
1: Genau, das ist jetzt schon die Anmeldung für die Freiwilligen. Es gibt 33 Aktionen in diesem Jahr und da schaut man auf engagiert-in-jena.de. Dort gibt es einen Button Freiwilligentag und dann kann man sich unter 33 Möglichkeiten eine aussuchen und sich über diese Plattform anmelden. Wer das nicht nutzen will, der kann auch uns entweder eine E-Mail schreiben oder hier anrufen oder persönlich vorbeikommen in unserem Büro in der Unterlauengasse 3.
0: Wenn man jetzt auch auf die letzten Jahre guckt, wie war da die Resonanz und gab es vielleicht auch Menschen, die gesagt haben, okay, ich merke, dass ich eigentlich die Kraft und die Lust habe, mich mehr zu engagieren und mache das jetzt weiter?
1: Also wir wissen das von einigen Seniorenheimen, dass dann Menschen dort dauerhaft geblieben sind oder zum Beispiel bei uns auf der Trüperwiese, wo immer eine Apfelernteaktion startet, sind dann auch Menschen immer wieder zum Arbeitseinsatz gekommen. Wir erheben da jetzt aber keine Statistik darüber zu allen Aktionen, die da stattfinden.
0: Aber gibt es dann trotzdem noch mal Menschen, die sich dann irgendwie melden und sich vielleicht noch anders einbringen wollen?
1: Genau. Also die fragen dann entweder bei uns nach einem Beratungsgespräch zum Engagement oder schauen sich auf der gleichen Datenbank engagiert in Jena um, wo sie sich dauerhaft engagieren können. Da sind zurzeit in der Stadt auch im Stadt- und Saale-Holzland-Kreis gesamt über 180 Angebote gelistet.
0: Und vielleicht nochmal, um auf die Rolle vom Ehrenamt zu gucken, vom Engagement. Wie wichtig ist das denn für die Gesellschaft, um zu funktionieren, aber vor allem vielleicht auch spezifisch für Jena?
1: Also das spielt hier eine ganz große Rolle, so, weil das auch so diesen sozialen Aspekt hat, dass Menschen sich treffen können, sich austauschen können, miteinander was tun. Und Ehrenamt heißt ja auch unentgeltlich was zu tun. Das heißt so eben auch mit viel Engagement etwas zu machen, was der Gesellschaft was bringt. Also wenn man miteinander was tut,

0: tut und was Gutes tut. Vielleicht noch der Aufruf, kommt sehr gerne, schaut bei uns. Es gibt viele, viele Senioreneinrichtungen und Einrichtungen für Menschen mit Behinderungen, wo ihr euch engagieren könnt. Ihr könnt euch in Naturschutzprojekten engagieren, ihr könnt kreative Sachen machen. Und die Belohnung gibt es natürlich auch bei so einem Freiwilligen Tag. Das ist unser Abschlussfest ab 15 Uhr. Und da gibt es Musik, Leckereien und eine kleine Überraschung noch dazu.
1: Der Freiwilligentag hier in Jena am 12. September findet der statt und man kann sich noch bis 7.9. anmelden, bis zum 7. September. Und Zirkus Momolo ist da auch dabei, deswegen haben wir da auch nochmal reingehört, um daran zu erinnern, dass das stattfindet. Wir hören noch etwas Musik, bevor die Jena-Zeit zu Ende ist. Alles, was ich will, von den Sternen.

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Out of Mind von Dive war das. Davor haben wir Primary von The Cure gehört und wir hören noch einen Song, bis wir zum Ende kommen, von der Jena-Zeit, das war sie am 20. August. Hier bei Radio OKJ, hier geht es natürlich weiter mit Programmen und eventuell meiner Wenigkeit und der Band Cousins Like Shit. Da empfehle ich dran zu bleiben, aber ich habe da auch keine objektive Meinung. Und ja, man hört sich wieder morgen in der Jena-Zeit. Um 17 Uhr, wie immer. Und wir hören noch Velvet Ring von Big Thief.

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0: Hallo, ich bin Jule und ihr kennt mich natürlich schon aus dem Programm. Und ich mache ja gerne immer mal ein Interview mit Leuten, die im Trafo auftreten, weil das persönlich meine Lieblingskonzertlocation in Jena oder generell in Thüringen ist. Und da tritt eine Band auf, die ich schon ein paar Jahre verfolge, und zwar Cousins Like Shit. Die kommen aus Österreich und haben aber auch viel in New York gearbeitet. Das erfahrt ihr aber gleich noch mehr, denn ich habe die beiden interviewt. Die beiden sind auch tatsächlich Cousinen. Hannah und Laura Breitfuß heißen die beiden und haben ihren eigenen Stil entwickelt, den sie Avant Trash nennen. Das war auch der Titel des ersten Albums. Und wir hören davon mal einen Song, um uns ein bisschen einzustimmen, und zwar Vivid Sassy.

0: Also ich habe die Geschichte, wie ihr entstanden seid, praktisch als Bandprojekt natürlich schon mehrmals gelesen, aber ich finde die sehr spannend und ich finde es toll, wenn ihr die nochmal erzählt.
1: Ja, also es ist ziemlich lang her, wo wir beim Familienurlaub in Griechenland waren und wir haben einfach zum Texten angefangen gemeinsam spät am Abend und haben ein Wort nach dem anderen geschrieben über längere Zeit hinweg und so ist der erste Song entstanden. Wir haben das am nächsten Tag der Familie vorgespielt als Cousins Like Shit.
2: Weil das
1: Also
2: ist vorkommen als Zeile in dem ersten Song.
1: wir haben noch nicht gewusst, was damit passiert später, ob wir irgendwie weitermachen. Aber genau, bei der Familie ist der Song sehr gut angekommen.
2: Und wenn man dachte, der Name wird nur so vorübergehend sein oder halt mal für dieses erste Konzert, aber der ist auch bis heute dann geblieben.
0: Und wenn ihr jetzt so schaut auf diese Spontanität, die dahinter steckt, findet ihr die, gibt es bei euch immer noch?
2: Ja, es hat sich natürlich schon verändert seit damals, weil wir halt einfach selber voll viel dazugelernt haben, was das Musikmachen angeht. Und wir haben auch mittlerweile ein bisschen anderen Zugang zum Texte schreiben. Aber ich glaube, Spontanität und also ist prinzipiell schon das, was Cousins Like Shit auszeichnet eigentlich. Also wir beide gemeinsam, wir können das auch sehr gut, dass wir uns in Momente so treiben lassen und das aufnehmen, was so um uns herum passiert und daraus irgendwie was Kreatives machen. Dadurch lernen wir immer wieder sehr besondere Menschen kennen und finden uns in Situationen, die wirklich alle Songtextmaterial wären. Ich glaube, das ist schon was, was uns auf jeden Fall geblieben ist, aber ich würde sagen, es ist ein bisschen professionellere Komponente trotzdem insgesamt dazugekommen.
1: Genau, man
2: Dazu
1: hofft
2: wollte
1: halt
2: ich.
1: jetzt, wenn man einen Song schreibt, dass er vielleicht sogar im Radio gespielt wird.
2: Ja.
0: Ja, genau dazu wollte ich auch eine Frage stellen, weil die Resonanz auf das erste Album war ja sehr, sehr gut und sehr, sehr viel auch. Wie hat sich da euer Blick auf eure Arbeit praktisch zusammen verändert, aber wie hat es dann auch das zweite Album beeinflusst?
2: Ja, also wir machen ja unseren ganz eigenen Stil, Avant Trash. Und der ist hauptsächlich, also die Schwerpunkte davon sind ja so die Harmonie aus unseren beiden Stimmen und sehr textlastig. Und diese Elemente, die ziehen sich auf jeden Fall beim zweiten Album genauso durch. Aber wie gesagt, haben wir uns auch musikalisch ein bisschen weiterentwickelt und dazugelernt. Und von daher sehe ich zumindest das zweite Album schon nochmal als ein Step Up irgendwie, wo die Sachen, die uns ausmachen, bleiben, aber eben zum Beispiel Synthesizer ist dabei und die Band, Liveband ist insgesamt auch größer geworden. Also das ist die Veränderung, glaube ich. Oder was sagst du?
1: Ja, ich finde halt auch, dass durch das, dass das erste Album auch wirklich eben oft im Radio gespielt worden ist und wir dadurch auch Live-Erfahrung gemacht haben, ist das Ganze ernsthafter geworden, definitiv. Und wo man gewusst hat, da will man irgendwie mehr reinstecken, weil wenn man mehr Arbeit reinsteckt, wird das Projekt größer und das Projekt macht uns total viel Spaß und bereichert uns irgendwie total und macht das Leben spannend. Und da will man viel Arbeit reinstecken.
0: Wie habt ihr euch denn dazu entschieden, eben auch die Synthing-Elemente mit reinzunehmen? Weil vorher war das ja so ein bisschen, hat sich das so sehr roh angehört und jetzt sehr viel, aber nicht zu viel natürlich.
2: Ich glaube, das ist ein bisschen organisch so passiert, weil wir haben ja die allererste EP haben wir schon mit Madison Welding Van Damme gemeinsam herausgebracht. Der ist praktisch unser Producer seither. Wir haben den in New York kennengelernt und das letzte Album dann auch dort aufgenommen. Und irgendwie war das natürlich einerseits ein bisschen sein Input da, dass das was machen sein könnte, was nur eine coole Edition wäre. Aber es ist auch irgendwie durch den Vibe der Stadt auch passiert, dass das jetzt irgendwie schneller alles und nicht mehr ganz so roh, sondern jetzt ein bisschen mehr elektronischer ist. Ist organisch so passiert.
0: Wenn ihr da auch auf die Produktion guckt, hat das irgendwie euren Schreibprozess verändert oder war das noch ähnlich?
2: Da war der Schreibprozess schon nur ähnlich, oder?
1: Naja, wir beim zweiten Album war es schon so, dass wir mit ein paar Schnipsel eigentlich nach New York gefahren sind und dann die fertigen Songs, also wir haben eigentlich dort auch noch geschrieben und haben Themen gehabt, mehr, über die wir geschrieben haben. Und beim ersten Album war schon noch sehr viel abstraktes Songwriting, so würde ich sagen.
2: Ja, stimmt. Mittlerweile ist oft so, dass eine von uns eine Idee hat für ein Refrain oder für eine Strophe und dann das der anderen zeigt und dann arbeitet man das gemeinsam weiter aus.
0: Eure Beziehungen als Cousinen, wie sieht die dann auch manchmal aus, wenn ihr eben auch zusammenarbeiten müsst?
1: Das ist das Beste.
2: Sagen wir,
1: Willkommen.
2: privat gibt es fast nicht mehr. Bei jedem Treffen geht es irgendwann um die Band, aber weil wir es halt auch lieben und weil es aufregend ist, darüber zu reden, auch vor allem mal über das, was wir alles schon erlebt haben. Das sind einfach Sachen, die erleben die meisten Menschen gar nicht. Und wir teilen das halt und das ist echt voll schön.
0: Wenn ihr jetzt auch auf den künstlerischen Prozess mit den Musikvideos guckt, die sind ja auch sehr schon wie so kleine Filme geworden, vor allem beim zweiten Album. Wie arbeitet ihr daran und wie sieht das aus?
1: Und wir arbeiten mit Leuten zusammen, wo wir die Arbeit sehr toll finden und geben denen aber auch sehr viel Freiheiten. Genau mit To-Do-List zum Beispiel. Clemens Neal hat ein unglaublich tolles Video gemacht, wo er die ganze Story geschrieben hat und die Vision gehabt hat. Und natürlich haben wir auch mitgearbeitet, aber waren vor allem Darstellerinnen. Und dann mit Clara Maria Fickel, unserer Cousine, arbeiten wir auch sehr gut zusammen, die das Video für No gemacht hat.
2: Und für Hollywood Smile.
1: Hollywood Smile, genau.
2: Ja, wir haben uns mal vorgenommen, dass wir gern zu jedem Song, den wir rausbringen, eigentlich ein Video hätten. Und ich glaube, wir haben zu jedem eins momentan, oder?
1: Nein, nicht zu jedem,
2: Nicht
1: aber
2: zu jedem, aber
1: Bloody Young
2: fast.
1: kommt noch irgendwann. Das wollten wir zu
2: Stimmt.
1: zweit drehen.
2: Stimmt, da gibt es schon eine
1: Alleine.
2: gute Idee. Ja, ich finde
1: Ah
2: einfach
1: ja,
2: so Musikvideos, die sind nochmal eine eigene Ebene für die Songs, die halt voll spannend sein kann und es macht da total Spaß, die zu drehen, auch wenn es manchmal voll anstrengend ist, weil es so lange Zeiten oft sind. Intensiv, aber das ist irgendwie richtig cool.
1: das Video für Barbie haben wir zu zweit gemacht.
2: Ja.
1: Das war
2: Stimmt.
1: ja
2: Das war ganz spontan.
1: so.
2: Mit dem, was wir in Hanna ihrer Wohnung gefunden haben.
1: Oder das Video für Boring ist auch total spannend gewesen. Da sind wir zu einer Freundin von uns nach Marseille gefahren und haben das dort gedreht. Das war sehr besonders.
0: Ihr noch irgendwas, was ihr unbedingt mal umsetzen wollt, so in Musikvideos?
2: Feuerfontänen, aber eher
1: Na,
2: beim Live.
1: bisschen haben wir es schon gehabt beim So by the Club.
2: Ja, stimmt. Ja, es wäre halt mal richtig cool, wenn man einfach extrem viel Budget hätte für ein Musikvideo.
1: Dass man alle voll gut bezahlen kann.
2: Dass man alle total gut bezahlen kann und dass man aber auch irgendwie dann so richtig arge Locations und einfach ein großes Team, das wäre mal ein Traum.
0: Wie schafft ihr das denn bis jetzt finanziell auch und auch mit anderen Projekten oder Jobs, die ihr habt, das alles trotzdem umzusetzen, vor allem diese Menge an Musikvideos?
2: Ja, also wir haben erst, alle haben wir Nebenjobs natürlich, weil von der Musik kann man schwer leben. Und wir haben dann das Glück, dass irgendwie Leute unsere Musik eben cool finden und da gern mit uns zusammenarbeiten und das dann oft auch für wenig machen, also für wenig Geld jetzt. Und natürlich hofft man immer, dass man dann höhere Gagen und höhere Förderungen und so irgendwas bekommen, dass alle so sehr fair bezahlt werden können.
1: Ja, es ist recht knapp immer, aber also, es geht sie zum Glück aus und das ist auch schon was.
2: Stimmt.
0: Wie sehr beeinflusst auch eure generelle künstlerische Tätigkeit, eure Musik, beziehungsweise auch vielleicht von eurem Umfeld, auch von anderen Verwandten?
2: Also unsere Familie ist allgemein, da sind sehr viele kreative Menschen in unserer Familie, sehr musikalische Menschen. Und ich glaube, das Glück war immer, dass halt so künstlerische Berufe voll den hohen Stellenwert haben bei uns in der Familie und deshalb das immer so ermutigt worden ist. Und deshalb, glaube ich, haben wir jetzt auch das so, also können wir das auch so machen, weil wir da voll den Rückhalt haben von der Familie. Die sind wirklich die größten Fans.
0: Wir machen eine musikalische Unterbrechung von dem Interview und hören danach den nächsten Part. Wir hören einen Song vom im letzten Jahr erschienenen Album Permanent Earthquake. Da hören wir To-Do List. 2, 3.

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1: Das war To-Do List von Cousins Like Shit und mit eben dieser Band geht es auch im Interview weiter.
2: Ihr habt ja auch jetzt im letzten Jahr beziehungsweise auch in diesem Jahr zwei Collabs gemacht, einmal mit Guave und Fars. Wie kam es dazu?
3: Mit Guave waren wir in Griechenland auf Kreta und haben da ein kleines Studio aufgebaut und haben den ersten Song dort geschrieben und dann nur einen Folgesong, weil wir eine kleine EP machen wollten. Mit Fars, das ist eigentlich durch ein Radiointerview entstanden. Da ist uns die Frage gestellt worden, mit welchen KünstlerInnen wir gern in Zukunft mal zusammenarbeiten würden. Und die Laura hat damals gesagt, mit Fars unter anderem. Und sie hat sich wirklich gemeldet auf das und hat uns geschrieben. Und wir waren zufällig bei der gleichen Residency eingeladen. Hat das 10-Volt-Festival geheißen. Und da sind auch verschiedene KünstlerInnen eingeladen worden, die für eine Woche lang in so einem kleinen Schloss in der Nähe von Salzburg zusammen Musik machen haben können. Und da haben wir dann ein paar Tage an die Songs gearbeitet.
2: Wenn ihr jetzt auch nochmal diese Frage beantworten müsstet, wolltet, wen würdet ihr da nennen?
3: Mit For Real?
0: Ja, For Real wäre cool.
2: Mhm. Ja.
0: Von Brüder und Cousinen, Match.
3: Ja, wir haben eh schon drüber geredet mit ihnen mal, aber das wäre wirklich ein Dream und ich glaube, da würde ein sehr cooles Musikvideo dazu entstehen. Dann mit Lukas König haben wir gesagt, vielleicht einmal.
0: Mhm. Kennst du den? Der ist richtig toller Drummer und Musiker. Irgendwie so ein richtig arger Megastar. Wen willst du da auswählen? Naja, Wet Leg oder so wäre natürlich auch cool. Aber es
2: Wen
0: muss
2: hört ihr
0: natürlich
2: denn?
0: auch immer privat passen. Wer weiß, ob
2: Ja.
0: die überhaupt nett sind.
3: Naja, wir haben eigentlich von For Real gehört, dass sie sehr nett sind. Die sind
0: Ja,
3: schon mit ihnen getourt.
0: Stimmt, ja.
2: Ne, also auch generell guckt, was ihr so für Musik hört, die euch beeinflusst. Wen würdet ihr dann nennen?
0: Ja, eh Wet Leg höre ich eigentlich viel.
3: Ja, uns haben irgendwie so die New Yorker Freunde, Bands
0: ja.
3: Beeinflusst.
0: Wir waren gerade am Samstag bei Nation of Language. Die sind auch sehr cool. Gustav.
3: Und Gustav, genau.
0: Ich höre scheinbar in letzter Zeit wieder mehr The Cooks. Lustig. Habe ich früher als Teenager sehr viel gehört. Aber irgendwie mag ich das.
2: Wenn ihr jetzt auch so auf die Tour guckt, ich höre euch schon ein bisschen länger und habe immer sehnsüchtig darauf gewartet, dass ihr irgendwie mal in Thüringen auftretet. Deswegen freue ich mich da sehr drauf. Wie läuft bei euch so eine Tour ab? Welche Riten gibt es da? Und ja, wie ist das so?
3: Ja, wir
0: Also
3: nennen
0: bei
3: es
0: uns ist das immer Tourlaub. Und wenn die Tour losgeht, also der Abreisetag ist natürlich immer stressig mit Einladen, Bus abholen und so, aber es gibt eigentlich immer ein Happy Tour Paket. Das ist so ein kleiner Goodie Bag für alle Mitreisenden, wo sowas drin ist, wo man sich auf der Tour dann was Gutes tun kann, wie eine Gesichtsmaske oder Haarpackung oder so. Ein Highlight war einmal eine Sockenmaske. Und gibt es noch Rituale?
3: Ja, wir tanzen
0: Wir
3: ein
0: dann
3: bisschen
0: immer
3: vor die Auftritte.
0: Gemeinsam
3: Dann
0: aufwärmen,
3: gemeinsam
0: genau.
3: aufwärmen, genau, ja.
0: Wir umarmen uns noch immer kurz vor der Show.
3: Wir schauen, dass wir, also bei einer anstrengenden Tour, wo jeder Tag ein Konzert ist, gehen wir nicht feiern.
0: Genau, es gibt
3: Tourregeln. Ja. Strenge Tourregeln, dass eher Tourempfehlungen sind, wo sie alle
0: ja.
3: aber immer ganz gern dran halten, weil dann geht es am nächsten Tag gut.
0: Ja, ist schon wichtig.
2: Wie ist eure Band auch aufgestellt? Ihr habt ja vorhin schon erwähnt, dass die Band größer geworden ist durch mehr Instrumente in der Musik. Wie sieht das jetzt aus?
0: Wir haben Drums, Bass, Synthesizer, zweite und erste Gitarre und wir beide, also Hanna und ich, wir sind die Main Vocals und die Bassistin und Gitarristin singen aber auch.
2: Wie habt ihr euch gefunden?
0: Eigentlich sind es alles sehr enge Freundinnen von uns und es ist auch so gewachsen, weil wir haben ja sehr lang gedacht, eigentlich braucht der Band nicht unbedingt einen Bass oder
3: Ja,
0: Schlagzeug.
3: Vor dem ersten Album, vor dem Avant-Trash-Album haben wir immer zu dritt gespielt, also Schlagzeug und Laura Gitarre und wir beide haben gesungen. Dann haben wir für die Albumaufnahmen von Avant Trash haben wir die Lisa mit an Bord geholt, die jetzt Bass spielt.
0: Am Bass.
3: Und
0: Und
3: eigentlich
0: plötzlich,
3: wäre
0: wie sie
3: das,
0: da war, ja,
3: ja, es wäre
0: haben wir es
3: eigentlich
0: uns nicht mehr
3: geplant
0: wegdenken
3: gewesen,
0: können.
3: nur für die Aufnahmen und dann hat sie gleich beim nächsten Konzert mitgespielt und seitdem ist sie fixer Bestandteil.
0: Und dann haben wir einmal eine größere Show gehabt und haben uns gedacht, es wäre irgendwie cool, wenn dann ein bisschen fetterer Sound wäre. Dann haben wir gesagt, Helena, kannst du bei diesem anderen Konzert mal aushelfen? Und dann war es dabei und ist nie wieder weggegangen.
3: War das fürs Liedesams?
0: Ich glaube,
3: Ja,
0: ja.
3: das war eine
0: Ich
3: große
0: glaube.
3: Bühne, die war wirklich groß, ja.
0: Die war sehr, sehr groß, ja.
2: Wie auch immer, so super viele Besetzungswechsel bei vielen Bands, aber bei euch hört sich das ja sehr konstant an.
3: Ja, ein
0: Schon,
3: bisschen
2: ja,
3: ja, weil
2: Wechsel
3: wir
2: ist
3: haben,
2: schon.
0: es ist irgendwie, wenn man so viel spielt wie wir, dann ist es schon wichtig, dass man auch manchmal Substitute hört, die einspringen können, wenn es mal wirklich nicht geht bei wem. Aber bevorzugt ist schon unser Band.
2: Wie stellt ihr euch so eure Zukunft vor? Wie hofft ihr, dass ihr euch noch weiterentwickeln könnt? Beziehungsweise gibt es schon irgendwas in Richtung neues Album, was man sich vorstellen kann?
3: Yes, wir arbeiten gerade am dritten Album und es ist recht aufregend, finde ich. Haben
0: Es gibt schon
3: schon.
0: sechs Songs, aber es sollen nur mehr werden. Und wir schauen uns gerade um, wo wir das aufnehmen wollen, mit wem. Madison Welding Van Damme wird wieder involviert sein, natürlich. Und so vom Sound her wird es schon eher weiterhin in die Richtung gehen vom zweiten
3: Avant
0: Album.
3: Trash.
0: Avant Trash for Life.
3: Aber das Album soll 2027 auf jeden Fall rauskommen.
1: Und da freue ich mich persönlich sehr dolle drauf. Laura und Hannah Breitfuß im Interview mit mir. Als Band treten sie als Cousins Like Shit auf. Und zwar in Jena im Trafo am 25.08., also am Dienstag. Los geht es da, 20 Uhr. Der Einlass ist natürlich etwas früher und man kann ein Ticket erwerben für 20 €. Aber man kann auch jetzt eine E-Mail an mitmachen@radio-okj.de schreiben und dann verlosen wir zwei Tickets. Ihr müsst uns dann einfach nur euren Namen nennen und den Grund, warum ihr diese E-Mail schreibt. Und dann könnt ihr zu dem Konzert gehen. Also, wie gesagt, mitmachen@radio-okj.de. Und das war's mit der Sendung. Ich bedanke mich fürs Zuhören. Wir hören natürlich noch etwas Musik von Cousins Like Shit, von ihren Collabs, die sie gemacht haben, aber auch von ähnlichen KünstlerInnen. Und auch von Kalke hören wir gleich einen Song. Die treten nämlich auch im September im Trafo auf. Also ich wünsche euch noch einen wunderschönen Tag, wunderschönen Abend, wann auch immer ihr das hört. Und man hört sich wieder.

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5: Zur Erholung, na klar, die Kleingärten, die haben ja auch Wiesenflächen. Ja. Bei uns ist zumindest gestattet, in einem geringen Umfang Pools aufzubauen. Allerdings solche, die wieder im Herbst abgebaut werden können, die sogenannten aufblasbaren. Wir müssen auch ein bisschen an den Nachwuchs denken. Auch hier ist es erlaubt, mal planschen zu gehen. Na, selbstverständlich kann auch mal eine Schaukel aufgestellt werden. Eine Hollywood-Schaukel auch, Kinderschaukel. Das funktioniert alles, das ist eben Erholung.
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7: Hallo und herzlich willkommen zu Radio Goethe. Ich bin Arndt Bildner. Wieder mal wartet eine tolle Show auf euch, also dranbleiben. Ich fange in Berlin mit einer meiner Lieblingsbands an. Infamous haben eine neue 45er Single mit zwei neuen Songs veröffentlicht. Wüstenmachermann und Unterwegs nach Sorrow.

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Aus Berlin und von den Farmers geht es Richtung Süden in meine Heimatstadt Nürnberg. Von dort kommen die Go-Ho-Hobos. Großartige Band, beeinflusst vom Alternative Country und der Weite Amerikas. Hier ist Curse of the Land.

Vor kurzem war ich ja beim Badentreffen in Nürnberg, diesem riesigen Weltmusik- und Folkfestival. Da gibt es mehrere offizielle Bühnen im Altstadtbereich, aber das Badentreffen zieht auch Jahr für Jahr viele Straßenmusiker an. Auf dem Hans-Sachs-Platz habe ich da die Rockin' Lafayettes getroffen, tolle und energiegeladene Band aus Fürth, die gibt es jetzt. 1, 2, 3.

Einer der Headliner dieses Jahr auf dem Badentreffen war Stophock, großartiger Musiker, der immer auch andere in seine Begleitband einlädt. Vor kurzem kam daher ein Tribute-Album zum 70. Geburtstag von Stophock raus, mit all den Musikerinnen und Musikern, die mit ihm schon so gespielt haben. Hier ist zuerst Stophock und Artgenossen, danach Joko und ihre Version von Mülldeponie. Mann.

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Nun wird es etwas schneller und härter. Hier sind Muff Potter, Engelstränen im Abendlicht.

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Die guten Freunde aus Erlangen, Fiddler's Green mit No Anthem von ihrem 2019er Album Heyday. Zum Schluss noch zwei Bands, die nun auf Einladung des Goethe-Instituts in Nordamerika Werbung für das jüngste Projekt der Kultureinrichtung machen werden. 50 Jahre Punk. Da ist die Kieler Band No More, die nach San Francisco kommt, und dann die Berliner Gruppe Cava, die quer durch die USA touren werden. Das war's für heute. Vielen Dank fürs Zuhören. Tschüss, euer Arndt Peltner.

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3: Und 20, ein schönes Datum. Alles sehr rund. Wir machen heute eine wunderschöne runde Sendung mit euch. Wir, das sind Leonore.
4: Hallo, guten Morgen.
3: Und meine Wenigkeit. Ja, wir haben es hier, glaube ich, mit versammelten Kräften hergeschafft. Ich glaube, du bist ein bisschen angeschlagen. Kannst ja mal die HörerInnen auf den Stand bringen.
4: Ja.
3: Gibt's heute Bestleistung von dir oder ein bisschen Piano?
4: Heute ist ein bisschen Piano, ein bisschen wie das Wetter, beziehungsweise ich glaube, heute ist schon wieder ein bisschen besser.
3: Ja.
4: Aber ja, bei mir ist es ein bisschen, die Herbststimmung kommt tatsächlich irgendwie auch schon ein bisschen an, finde ich.
3: Dein Körper fühlst.
4: Ja.
3: Ja, ich glaube, bei mir ist der Schlaf, der nicht ganz da ist, aber umso besser können wir hier unsere Kräfte heute bündeln.
4: Ich finde, du hörst dich auch minimal so zu an in der Nase.
3: Ist ja, so. Ich glaube, da ist dann immer das Problem, irgendwie Fenster zu in der Nacht und ne, nicht so viel Sauerstoff. Aber bei manchen Menschen klingt es sehr gut, wenn sie so nasal reden. Ich weiß nicht, ob ich dazugehöre, aber ja, uns geht es an sich gut. Wir haben ganz viel Spaß mit euch. Ja, haben auch viel coole Musik heute. Haben auch einen kleinen Programmpunkt, wo das vor allem wichtig wird.
4: Ich sehe gerade schon 5 Minuten Spaß und Freude.
3: Oh ja, das gilt dann alles mehr später dazu. Wir starten mal rein mit Save Some Love von Rani.

0: Sophie war das mit Du bist kaputt. Bevor wir kurz zum Sendungsdurchlauf kommen, eine Frage an dich. Ich habe gestern einen Gedanken gehört davon, dass man sich sehr auf Jahreszeiten freuen kann und das auch tun soll, aber irgendwie sie nur besonders macht, weil sie auch irgendwann wieder vorbei sind und dann geht's wieder weiter. Und hängst du sehr an einer Jahreszeit oder hängst du sehr an irgendwie einem Lebenszustand oder bist du auch wirklich einfach froh, auch wenn du es magst, dass es irgendwann vorbei ist?
1: Das ist ja eine interessante Frage, weil sonst sind immer alle so Sommer oder Winter, Herbst oder Frühling. Ich glaube, ich tendiere eher dazu, dass ich diesen Wechsel auch mag. Mhm. Ich genieße eigentlich meistens auch eigentlich alle Jahreszeiten und dann denke ich mir aber auch so, oh schön, jetzt aber auch mal wieder was anderes. Jetzt mal wieder ein bisschen Abwechslung.
0: Ja. Am Ende ist der Sommer ja nur schön, weil wir auch Winter haben und es den braucht, damit man den Sommer so leben kann. Ja, es ist trotzdem ja irgendwie, also Übergang, so Frühling, Herbst spielt in meinem Kopf immer so weniger Rolle als Winter, Sommer. Ich sehe das dann leider immer sehr drastisch. Also entweder ist es jetzt Sommer, weil ich mit kurzer Hose rausgehen kann, oder Winter, weil es mal regnet. Aber ich glaube, ja, so einen gewissen Wechsel brauchen wir auch immer. Und wir leben ja in einem Land oder in einer Region, wo auf dem Kontinent, wo man sehr viel Wechsel hat. Also wenn man irgendwie jetzt am Äquator lebt, wo es irgendwie immer sehr gleich bleibt, oder man in Regionen in dieser Welt, wo es immer warm ist, weiß nicht, vielleicht würde einem dann irgendwas fehlen auf Dauer.
1: Ja, stimmt. Sehr, sehr interessant mal zu wissen, wie das ist. Oder vielleicht haben die dann andere Dinge, die sich verändern. Regenzeiten und keine Regenzeiten oder sowas.
0: Ja,
1: aber natürlich. Ich finde es auch schon sehr toll, dass man so viel Abwechslung hat.
0: Ja, Abwechslung ist ein sehr gutes Stichwort. Da sind wir angekommen bei unserem Sendungsdurchlauf. 10.45 Uhr haben wir einen guten Hunger für euch. Ihr kennt's, der Blick in die Mensen. Um 10.15 Uhr habe ich mir gedacht, wir bringen hier ein bisschen Schwung rein und ihr könnt zu Hause alle mitraten. Wir haben ein paar Songs rausgesucht für die liebe Leo, die weiß noch gar nichts. Und sie darf sich 5 Minuten Hits da unterziehen, sag ich mal. Auch mal so 5 Minuten schaffen, schauen wir. Aber ja,
1: ich gebe mir alle Mühe.
0: Ein bisschen Spaß. Was begegnet uns in der ersten Stunde noch?
1: In der ersten Stunde haben wir eine neue Konzertrezension für euch, denn Sportfreunde Stiller waren in der Kulturarena letzte Woche Donnerstag. Genau, und dann zeigen wir euch gleich in 3 Minuten das Album der Woche.
0: Yes, um halb das Wetter und die Veranstaltungstipps. Wir freuen uns. Bis gleich.

0: 9:15 Uhr ist es. Du hast den richtigen Blick für die Zeit. Ja, und wir werfen einen kleinen Blick auf das Album der Woche und das kommt von niemand geringerem als Campus Radio Favorite. Marlo Großart, Lea hat sich mit diesem Album beschäftigt und es muss ein sehr gutes Album sein. Hat schon wieder sehr viel Spaß gemacht. Ja, und er war ja auch schon in Jena häufiger zu hören, ob im Rosenkeller, auch im Campus Radio oder eben zuletzt in der Kulturarena. Und jetzt bringt er mit Bildet Banden sein neues Album an den Start, das eine klare politische Message mit sich bringt. Tut euch zusammen, engagiert euch, seid laut. Wir hören mal rein, was das Album zu bieten hat.
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Es ist ungefähr ein Monat her, dass Marlo Großart und seine Band Jena einen Besuch abstatteten. Auf der Bühne der Kulturarena spielen sie den Song »Kriege ohne mich«. Neben mir, auf den Schultern ihrer Eltern, sitzen zwei Kinder im Grundschulalter, die fast textsicherer sind als die gesamte Arena. Und in der Debatte um Kriege und Wehrpflicht wird mir deutlicher denn je bewusst, für wessen Zukunft wir uns stark machen müssen.

Marlo Großart ist Mitte 20, kommt aus einem kleinen Dorf bei Hamburg und hat sich als Singer-Songwriter in der Musikwelt etabliert. In seinen Songs drückt Marlo aus, was ihn bewegt. Er zeigt politisch klare Kante und erhebt die Stimme gegen den Rechtsruck. Seine Musik beobachtet, analysiert, kritisiert den Zustand einer Gesellschaft, in der alles irgendwie auf der Kippe steht. Nach Ein letztes Liebeslied 2023 und Mut 2024 veröffentlicht er nun sein neues Album Bildet Banden, das sich nahtlos einfügt in sein bisheriges Werk.

bildet Banden, kommt mit 13 Songs daher, die in mir das absurde Gefühl hinterlassen, gleichzeitig hoffnungslos und hoffnungsvoll zu sein. Die Beobachtungen bleiben die gleichen wie in früheren Werken. Faschismus, Kriege, eine Welt in Flammen. Im Gegensatz zu seinen beiden Vorgängern ist Bildet Banden allerdings in sich klarer zusammenhängend und vermittelt eine deutliche Botschaft. Die Zeit, sich angesichts der aktuellen politischen Lage geschlagen zu geben, ist noch lange nicht gekommen. Geradezu offensiv ruft das Album dazu auf, sich zusammenzuraufen, zusammenzustehen und nicht aufzugeben. So heißt es in Parallelwelt: Ja, doch wir bilden kleine Banden, zeigen auf die klaren Kanten. Oder in Big Ben: Und jeden Tag, an dem ich hier noch weiterlebe, werde ich laut sein gegen die, die an den Zeigern drehen. Wer nicht wagt, der nicht gewinnt, ist im politischen Widerstand wie im Alltag ein gutes Lebensmotto. So slidet Marlo also in die DMs des Rappers Audio 88. Herausgekommen ist der Track Timeline, der in Bildet Banden auch deshalb so gut reinpasst, weil er eine neue musikalische Note reinbringt und den Kopf fast automatisch mitwippen lässt. Ein weiteres Feature, das das Album bereithält, der Track Kleinstadtpropaganda, der gemeinsam mit Eala eine energetische Hymne dafür liefert, die Dörfer nicht den Rechten zu überlassen. Dass er auch anders kann als nur politisch, das zeigt Marlo in Songs wie Abenteuer oder Viel zu viel. In denen geht's um die Liebe und um diese bestimmte Art Weltflucht, die nur ein Mensch bieten kann, der einen komplett einnimmt. Die letzten beiden Tracks, Resümee Part 1 und 2, machen aus einem Album voller einzelner Songs eine runde Sache, die musikalisch wie inhaltlich zusammenpasst. So lassen sich Melodien und Zeilen bereits gehörter Lieder wiederfinden. Ganz deutlich unterstrichen wird auch die Message des Albums, in dem es heißt: Kommt, bildet Banden, werdet laut, die Erde bebt, komm, rastet aus. Marlo Großart schafft mit Bildet Banden ein Werk mit klarer Botschaft, das ins Ohr, vor allem aber direkt ins Herz geht und sich somit seinen Platz verdient als unser Campusradio Jena Album der Woche.

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1: Ja, Marlo Großart. Ich habe gesehen, auf Spotify hat er doch schon über 200.000 HörerInnen. Also, wir wollen ja nicht sagen, dass das Campusradio ihn mit groß gemacht hat.
2: Aber man kann es schon sagen.
1: Man kann es schon sagen. Und wir arbeiten weiter dran. Ihr hört jetzt nämlich einen kompletten Song aus dem Album. Das ist Timeline von Marlo Großart.

Nach dem so schönen Album der Woche haben wir weitere brandneue Musik für euch. Das ist Hedget mit Mittelmeer. Hedget, Künstler aus Berlin, beziehungsweise sogar eine vierköpfige Gruppe, machen ein bisschen Indie-Rock-Funk-Pop und kennt sich bereits aus der Schulzeit. Sind nicht nur Bandkollegen, sondern eben auch super gute Freunde. Ja, und sie greifen in ihren Songs auch politische Themen auf. So kritisieren sie unter anderem unsere guten Friedrich Merz oder die Wehrpflicht. Ja, wie das dann ganz alles klingt in einem neuen Song, das hören wir jetzt in Mittelmeer. We'll be right back.

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1: Ja, wer will? Du, ich? Wer hat weniger Lust auf das Wetter?
2: Nicht. Ich kann gerne machen.
1: Gut.
2: Das Wetter, ja, liebe Leute, es sind 19 Grad und es wird noch wärmer. Heute bis zu 25 Grad, habe ich eben gesehen. Es kommt ein bisschen Wind dazu. Und der Niederschlag hat sich zurückgezogen. Alle, die jetzt aufstehen, die haben den Regen erfolgreich verpasst. Es sind ein paar Wolken am Himmel und es ist heute angenehm mittelwarm, würde ich sagen. Die Sonne kommt abends mal raus.
1: Wunderbar, wir sind mal gespannt.
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1: Was man dann nämlich so machen kann. Ja, und ein Tipp wäre, nämlich, wenn das Wetter noch gut ist, dann schaut mal vorbei beim Graffiti-Workshop im Casablanca. Für hier heute Abend sind es dann Flinter-Personen. Ja, und wenn ihr selbst mal immer irgendwie ausprobieren wollt, wie ist denn das eigentlich, sich seine Initialen auf einer Wand zu verewigen mit einer Sprühdose, dann könnt ihr das heute wirklich gerne mal austesten im Casablanca. Da sind ein paar Profis mit dabei, die zeigen euch ein bisschen, wie es geht. Ihr habt eine Auswahl an alle möglichen Farben und Dosen und Styles, wie auch immer. Ja, das ist Schmierkeck, die das quasi veranstalten.
2: Das ist ein toller Name.
1: Ja, also für Graffiti wäre aber auch ein toller Name für die Menschen, die dann teils Graffiti wegmachen müssen.
2: Ja.
1: An Hauswänden oder so. Naja, und ich glaube, da gibt es auch vor allem ein paar Hinweise, wo man dann so Graffiti sprühen sollte und wo vielleicht eher nicht. Also, ja, auf dem Schaufenster des Cafés um die Ecke passt vielleicht nicht ganz so, aber irgendein Bahntunnel im Wald geht. Ja, genau. Und ihr solltet 4 Euro mitbringen. Das ist so ein bisschen die Teilnahmegebühr, weil einfach die Dosen, ne? Ist ja auch ein bisschen was an Geld, was da zusammenkommt. Findet heute statt um 14 Uhr im Casablanca. Ja, dann mache ich nochmal fix weiter mit einer Plauderrunde vom Radtreff. Das ist der Radeltreff in Jena, die vom ADFC. Kennt man auch irgendwie so ein bisschen, wenn man da aus der Szene kommt, und die plaudern heute mal so ein bisschen über das aktuelle Weltgeschehen, auch ein bisschen Fahrradpolitik, würde ich mal sagen. Das ist ja heutzutage auch sehr wichtig. Ich denke mal, alles in einem sehr vertretbaren Rahmen. Das sind sehr liebe Menschen, die sich natürlich auch nur für das Gute in Jena einsetzen. Ja, und ist auch egal, ob ihr da ADFC-Mitglied seid oder noch nicht. Das findet heute statt im Grünhaus, 19 bis 21 Uhr. Und teilweise werden dann auch neueste Projekte oder Arbeiten des ADFC-Clubs vorgestellt. Ja, und Leo hat auch noch einen sehr kreativen Tipp, wie ich finde.
2: Ja, also mir ist eingefallen, entschuldigt, wenn ihr wie ich ein bisschen rumhustet oder lieber zu Hause bleiben wollt und schon langsam in Herbstlaune kommt. Ich habe es schon von den ersten Freunden gehört, dass sie sich nach Herbst fühlen. Ich weiß nicht ganz, wie ich dazu stehe. Aber Zip and Paint, liebe Leute, das ist eine sehr schöne Idee, finde ich, zum Zuhause machen, sich mit seinen Lieblingsmenschen oder neuen Menschen zusammensetzen, ein paar Spaßgetränke ergattern. Genau, also basically ist das halt ein bisschen was trinken und malen. Da kann man gut ins Gespräch kommen, ein bisschen sich über den Sommer updaten. Ihr wisst. Farben gibt es zum Beispiel bei Systrene Grene in der Goethe-Galerie oder bestimmt auch im Teddy oder gibt es hier irgendeinen Kunstbedarfsladen? Da kenne ich mich leider noch gar nicht so gut aus. Und nochmal eine spezielle kleine Empfehlung an euch ist so Lebensmittelglitzer. Das kann man sich online zum Beispiel bei eBay bestellen. Nicht auf Amazon, Leute. Ich rate euch immer von Amazon ab. Da gibt es das aber auch. Das kann man in Getränke tun und dann schimmern die und das ist cool. Ganz toll. Und der Abend ist noch magischer.
1: Okay, oder mit in die Farbe mischen dann.
2: Oder in die Farbe mischen.
1: Dann wird da auch ein Kunstwerk raus.
2: Ja, genau. Oder am Ende nochmal ein bisschen drüber pusten und dann war da eine Fee am Werk.
1: Sehr schön. Alles klar. Wir wünschen euch auf jeden Fall ganz viel Spaß, was auch immer ihr tut oder lasst.
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1: Meinst du, deine Werke werden besser, wenn eine Sip dabei ist ab und zu? Es gibt ja einige KünstlerInnen dieser Weltgeschichte, bei denen das durchaus geholfen haben soll. So ein Rotwein abends irgendwie bei Van Gogh, glaube ich, das war schon essential.
2: Ja, bestimmt. Das war bestimmt die Regel.
1: Die haben das
2: oder?
1: Ja erfunden,
2: das gute Leben.
1: Das Sip and Paint.
2: Bestimmt Van Gogh, Urheber von Sip and Paint. Ich hab's noch nicht, also ich war bis jetzt unalkoholisch unterwegs, okay. Und ich habe es auch jetzt erst nicht oft gemacht, aber ich denke, das kann auf jeden Fall dazu beitragen. Oder am Ende verschüttet man dann Sachen und dann ist man so unkonzentriert über das Werk und Nee, aber doch. Doch. Mhm. Ich denke, das kann beitragen. Dann ist man nicht so kritisch und hart und hat einfach ein bisschen Spaß am Malen. Und dann guckt man am nächsten Tag, ob es einem gefällt oder nicht.
1: Vielleicht kommen da auch mehr so seine Emotionen raus, so sein Innerstes, was viele Menschen, die vielleicht ein bisschen angetrunken sind, mal nach außen tragen. Also wird es dann sehr expressionistisch.
2: Ja.
1: Im Zweifelsfall.
2: Vielleicht. Und, oder die Gespräche werden auch ein bisschen verrückter und dann ist man so, das mal ich jetzt. Oh ja.
1: Hast du eine perfekte Gruppengröße dafür? Irgendwie macht es zu zweit mehr Spaß oder vielleicht auch zu dritt fit?
2: Ich glaube, ich finde es ab so zu dritt oder so spaßig.
1: Okay.
2: Ich habe auch schon so auf Insta gesehen, oh Gott, was mache ich? Auf Insta gesehen, so, dass es so eine lange Tafel gab und dann saßen da alle. Oder für so einen ganzen Geburtstag. Also es geht gut in Großgruppen.
1: Gut.
2: Aber,
1: und am Ende wird dann alles präsentiert, so ein bisschen.
2: Ja.
1: Schön. Stimmt. Gut, dann würde ich mal sagen, schwingt die Pinsel und füllt auf. Das klingt doch nach einer perfekten Idee für heute Abend. Wir machen weiter mit unseren perfekten Tipps und das ist vor allem Musik. Das kommt mal gut. Das ist Schlangenhaut von Carlsberg.

0: Ich habe ihn. Interaktiven Insta.
1: Ich habe ihn. Gut.
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0: Sportfreunde Schiller Konzert. Da ist aber die Frage Sportfreunde Schiller, denn für einen Abend wurde aus Stiller jetzt Schiller in Jena. Und genau, die waren in der Kulturarena zu Gast mit ganz viel Hits, guter Laune und einem Publikum, das sich doll gefreut hat und mitgefeiert hat. Und Marie, unsere Eule, war für euch dort und erzählt euch ein bisschen, wie es war.
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2: 30 Jahre Sportfreunde Stiller. So lange gibt es die Band inzwischen schon. Und trotzdem sind viele ihrer Songs noch immer erstaunlich präsent. Ein Kompliment oder Applaus, Applaus sind Lieder, die für viele Menschen mit bestimmten Erinnerungen verbunden sind. Am Samstagabend kamen die drei Musiker Peter Brugger, Florian Weber und Rüdiger Linhof für ihren Tourabschluss nach Jena in die Kulturarena. Das Konzert war schon lange vorher ausverkauft und die Vorfreude im Publikum war deutlich zu spüren. Schließlich standen 30 Jahre Bandgeschichte auf der Bühne. Das bedeutet jede Menge Hits, Erinnerungen und Geschichten. Genau diese Mischung war auch im Konzert zu spüren. Neben den bekannten Hymnen standen auch Songs aus dem aktuellen Album Happy Birthday auf dem Programm. Darunter waren Songs wie Ti amo Italiano oder Keine Blumen ohne Regen. Die neuen Lieder, wie zum Beispiel Immer noch hier, zeigten, dass die Band auch nach 3 Jahrzehnten noch Lust darauf hat, gemeinsam Musik zu machen. Überhaupt wurde an diesem Abend viel getanzt und mitgesungen. Von den großen Klassikern bis zu den neuen Songs war für viele im Publikum etwas dabei. Besonders schön war daher auch der Blick zu den Fans, denn gefühlt waren alle Generationen vertreten. Die Band selbst erzählt oft von Konzerten, bei denen inzwischen 3 Generationen gemeinsam vor der Bühne stehen. Und genau das hat man auch in Jena erlebt. Großeltern mit ihren Enkeln, Eltern mit ihren Kindern und Studenten, die in der ersten Reihe mitfeierten. Für zusätzliche, besondere Momente sorgten auch die Gäste des Abends. Mit dabei als Support Act war Kites. Die Indie- und Elektropop-Band aus München stimmten das Publikum auf den Abend ein und machten Lust auf den Konzertabend. Sie coverten auch einen Song der Sportfreunde und machten direkt Lust auf mehr. Eine kleine Bandgeschichte haben uns die Sporties auch noch mitgebracht. Peter und Flo sind beide Schlagzeuger. Irgendwann musste deshalb eine Münze entscheiden, wer von beiden am Schlagzeug sitzen darf. Flo hat gewonnen. Trotzdem ist die Münze so gefallen, dass Peter während eines Songs ans Schlagzeug darf und Flo übernimmt den Gesang. Und genau so war es am Samstagabend in der Kulturarena. Am Ende war das Konzert vor allem eines: ein Abend voller Musik, guter Stimmung und gemeinsamer Erinnerungen. Die Sportfreunde Stiller haben in der Kulturarena nicht einfach ihre Vergangenheit abgespult, sie haben gezeigt, dass 30 Jahre Bandgeschichte zwar eine Menge Erinnerungen mit sich bringen, aber noch lange kein Grund sind, leiser zu werden.
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4: Sehr stark. Also Sportfreunde Stiller ist natürlich für die Kulturarena schon eine Ansage. Das muss sehr viel Spaß gemacht haben. Ich glaube, sie haben nämlich auch diesen Banger gespielt. Wir haben einen Song noch für euch vorbereitet. Das sind nämlich die Sportfreunde Stiller und den kennt ihr alle. Das ist ein Kompliment. Also wenn ihr den noch nie gehört habt, dann habt ihr wahrscheinlich irgendwie ein bisschen was falsch gemacht.
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4: Ja, wenn du magst, kannst du mal auf Spotify, vielleicht musst du. Muss ich denn doch. drück mal drauf. Ah, da steht jetzt. Ah, guck mal. Da musst du mal unten rechts auf das Grüne irgendwie draufdrücken, ja. Und dann machst du mal dieser Computer. Ah, wunderbar, perfekt.

0: Das war eine Ansage von 6,90 Euro.
1: Aber klar. Hallo, immer stark, prächtig. Was genauso prächtig ist, ist ein neues Lied von dem guten Freund Ray Gavi mit Imran. Mit der neuen Neuvorstellung im Campusradio Jena, Rivers. Ihr kennt Ray Gavi bestimmt aus, habt ihr vielleicht mal bei The Voice of Germany gesehen, da saß der in der Jury. Er macht Pop-Rock, Alternative-Rock, kommt ursprünglich aus Irland und wohnt aber schon seit Ewigkeiten, seit dem letzten Jahrhundert schon in Deutschland. Genau, hat angefangen auf Festivals zu arbeiten und dort T-Shirts zu verkaufen, bildete eine Band, die sich auflöste, aber ist standhaft geblieben und macht immer noch Musik. Genau, und jetzt mit dem neuen Track Rivers.

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2: 10 Uhr ist es jetzt am 20. August 2026 und wir sind hier immer noch für euch dabei. Leo, guten Morgen.
3: Guten Morgen, Janne.
2: Guten Morgen dir auch. Hast du eine Lieblingszahl?
3: Eine
2: Lieblingszahl.
3: Es war mal die 7, glaube ich, aber dann bin ich irgendwie ein bisschen harmonischer geworden und wollte lieber eine gerade Zahl. Ich habe gerade eigentlich keine Lieblingszahl.
2: Okay.
3: Und du?
2: Ich bin auch viel bei 7 oder 17. Das sind irgendwie auch so Daten gewesen. Fürs Leben prägnant, sage ich jetzt mal. Und irgendwie hat das was für mich. Also so die 7 ist auch einfach geometrisch schön anzusehen. Keine Ahnung. Ja. Nee, ich glaube, mein Leben ist unausgeglichen genug, dass ich auf ungerade Zahlen gehen kann. Aber wie kam das bei dir, dass du irgendwie eine gerade Zahl dir suchen wollen würdest eher?
3: Ach, ich weiß gar nicht.
2: Oder unbegründet, einfach ein Gefühl.
3: Ein Gefühl, glaube ich. Oder? Also ich mag eigentlich auch ungerade Zahlen. Ich habe nicht so starke Meinungen über Zahlen. aber so eine 36 oder so finde ich auch schön. Die hat dann auch beides eigentlich. Die hat eine 3 und eine 6.
2: Stimmt. Ja, doch.
3: Gefällt
2: 36 ist gut. Cool.
3: Ich mag auch, wenn sie teilbar sind. Ich glaube, 17 wäre nicht meine Lieblingszahl.
2: Ja.
3: Weil es eine Primzahl ist.
2: Ja, genau.
3: Sagt man so, ja.
2: Ja. Wow. Ja, da müssen wir jetzt nochmal neu drüber nachdenken. Ich suche mir auch nochmal eine neue Zahl.
3: Vielleicht. Aber apropos Zahlen, heute hätte mein Großvater Geburtstag gehabt. Aber der ist verstorben vor 5 Jahren oder so. Aber liebe Grüße an meinen Großvater.
2: Herzlichen Glückwunsch trotzdem.
3: Ja, und, herzlichen Glückwunsch.
2: Ja, am 20. August.
3: Ja.
2: Wie schön.
3: Das ist doch toll.
2: Wir machen weiter mit Musik. Feurer ist es mit Lose Your Head. Und danach kommt die nächste Neuvorstellung schon wieder. Juhu.

0: Wir haben die nächste Neuverstellung für die heutige Sendung. Das ist Tam mit Baby Blue. Es ist erstmal eine deutsche Solo-Künstlerin, kommt aus Stuttgart, wohnt jetzt in Berlin. Wie? Manche
1: wie
0: andere.
1: Wie alle.
0: Macht so ein bisschen Neo-Soul, R&B und auch Hip-Hop. Ja, und ist inspiriert worden von unter anderem Künstlerinnen wie niemand geringerem als Alicia Keys oder Amy Winehouse. Und sie setzt sich in ihren Songs mit dem Erwachsenwerden auseinander und auch mit Themen wie Diversität und Inklusion. Und wird dieses Jahr noch ihr Debütalbum veröffentlichen. Seit 5 Jahren macht sie jetzt Musik und das packt sie jetzt mal alles in ein großes Gesamtwerk. Da ist vielleicht auch diese Single dabei. Dann Tam ist das mit Baby Blue.

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0: Levin, Liam war das mit Sira und ohne Ende. Ja, unsere Sendung hat noch lange kein Ende. Wir haben nämlich noch ein bisschen was im Gepäck. Leo, du weißt, was uns in der zweiten Stunde noch begegnet.
1: Ganz genau. Nämlich kurz vor Ende kommt der gute Hunger und wir stellen euch natürlich vor, wie ihr heute durch den Magen zuschlagen könnt in den Mensen in Jena. Und gleich in 5 Minuten spielen wir eine Runde Hitster. Ich freue mich sehr darauf. Genau. Und um 9:30 kommt das Wetter und die Veranstaltungstipps, wie immer. Mist, jetzt habe ich vergessen zu sagen, dass es 10.10 Uhr war. Ich wollte nämlich Glück in die Welt raussenden.
0: Ah, jetzt ist, ja, das ist leider unsere letzte Gelegenheit für heute gewesen. 9.09 Uhr geht, 10.10 Uhr, sonst,
1: ja. Ja, na gut, kein Glück für euch. Morgen wieder.

0: Das war Formless von Delilah Holiday. Und ja, es wird jetzt Zeit, ich brauche gar keinen Jingle, weil wir haben jetzt musikalische Untermalung. Hitster ist ein Partyspiel. Wir wollen jetzt hier keine Markenrechte claimen oder so. Wir machen euch nur nach, keine Sorge. Aber ja, macht auf jeden Fall die Runde, ob an Silvester oder Weihnachten oder so. Du hast es privat schon mal gespielt?
1: Ja, habe ich. Zuletzt mit in der Rock-Version.
0: Okay, gibt's okay. Ganz viele Versionen. Ja, gibt es viele Versionen. Ich habe auch gesehen, so eine BR, also Bayern Rundfunk, da ist dann irgendwie nur so Schlager. Aber gut, wir haben hier eine Campus-Radio-Edition für heute. Auch eine kleine Runde, würde ich mal sagen. Aber ich bin mal gespannt, wie viel du so ja, richtig eingeordnet bekommst. Wir gehen mal vor allem danach, ob du die Lieder erkennst mit den Artists und ob du die vor allem richtig einsortiert bekommst.
1: Ich bin auch sehr gespannt, was du für eine Auswahl getroffen hast.
0: Ja, ich denke mal, man hat alles schon mal gehört, aber es ist ein bisschen tricky immer bei allen, wann die so rauskamen. Ich würde mal sagen, wir machen hier mal den Anfang und jetzt hoffe ich mal, dass es hier alles funktioniert.
1: Ja.
0: Das sieht aber gut aus, wenn ich das jetzt mache. Guck mal, das ist der erste Song.

0: Ja, okay. Heißt das nicht einfach Grenade von Bruno Mars?
1: Ja.
0: Oh, und jetzt die
1: Hast
0: Zeit.
1: Hast du noch ein Ja?
0: Oh Gott. Wann war denn das? Wann war Bruno Mars Hochzeit? Ich weiß noch, meine Schwester hat ihn in ihrer Jugend gehört, aber sie hatte auch manchmal Kritikpunkte an ihm. Dann war es vielleicht so 2012.
1: Es war 2011, aber es ist ja für die erste Runde noch vollkommen okay. Jetzt kommt es darauf an, dass du die nächsten Songs richtig einsortierst. Wir hören mal hier rein. Da wirst du mit der Stimme auch keine Probleme haben.

0: Gehört hast du es schon mal.
1: Ja, ja, ja. Ich habe es auf jeden Fall gehört, das kennt man. Bye, bye, meine Liebe des Lebens. Heißt das meine Liebe des Lebens? Oder bye, bye?
0: Bye, bye, ist richtig. Und okay. Hast du einen Artist für mich?
1: Ich habe es schon mal gehört, aber ich kann es wirklich nicht sagen. Es klingt sehr jung.
0: Der Mann mit der Maske.
1: Ah, was?
0: Ja.
1: Oh, Crow.
0: Das ist Crow. Ja.
1: Crow.
0: Und jetzt vor oder nach 2011?
1: Ich glaube, Jasper wird sehr enttäuscht, weil er meinte mal in einem Insta-Reel, dass er Crow schon
0: ja,
1: gerne hat.
0: Ja, ja.
1: Boah, das ist doch gefühlt schon so alt, das ist davor.
0: Vor 2011, sagst du?
1: Ja.
0: Es ist 2015 tatsächlich. Also er hat, so seine Hochzeit war, glaube ich, so 2013 mit viel, aber seine Feel-Good-Songs MTV Unplugged ist von 2015.
1: Okay.
0: Ja, ist okay. Du kriegst die nächste Chance.
1: Gebe ich jetzt dir so einen Tipp von mir?
0: Ja.
1: Ich verliere einen Punkt.
0: Nee, ich habe hier schon einen großen Vorteil. Wir hören mal ins nächste rein.
1: Darf ich einloggen?
0: Du darfst einloggen.
1: Viva la vida von Coldplay?
0: Ja.
1: Oh. Aber wir können erstmal hören, dann
0: ja,
1: überlege ich
0: natürlich.
1: Noch mal die Zeit.

0: Hast du irgendwie eine Zeit für mich, ein Gefühl?
1: Crow war 2015, ne? Dann würde ich sagen dazwischen.
0: Ja, tatsächlich sogar schon von 2008.
1: Was?
0: Das ist sehr lange her.
1: Oh Mann.
0: Ist auch das YouTube-Video, das schon alt, merkt man einfach.
1: Ja.
0: Ja, ja, ja. Also jetzt sagen wir Grenade 2011, Crow 2015 und Coldplay 2011. Ich weiß nicht, ob es jetzt einfacher wird, aber auf das solltest du zumindest auch alles erkennen. War auch ein also ich bin hier wirklich auch nur die Charts durchgegangen. Ja.
1: Das ist sehr lieb.

0: glaube, den Titel, den hat sie ein paar Mal gesungen.
1: Ja, also Diamonds.
0: Ja.
1: Von Rihanna.
0: Ja, das
1: Iconic,
0: stimmt.
1: Iconic, Queen, Legend. Ja, jetzt aber die gute Frage, von wann das kommt. Das ist, Mann. Die ist halt schon lange
0: die ist, im Business. Die ist schon lange da.
1: Ich kann mir auch vorstellen, dass es, ist das noch ein 2000er-Ding? Ich will irgendwie sagen, es ist, weil eben dachte ich mal, Bruno Mars, das ist, Coldplay war so alt.
0: Coldplay war so alt. Ich würde sagen, Coldplay ist schon auch irgendwie älter als Rihanna. So vom, von ihren Werken auch her. Und ja. Gefühl Diamonds ist bei Rihanna noch so ein modernerer Song von in meinem Gehirn. Aber ich würde dich nicht verunsichern.
1: Ich würde so irgendwie so neben Bruno Mars irgendwie so packen, so Anfang der 10er irgendwie.
0: Ja.
1: Dann packe ich sie jetzt so auf 2012.
0: Das ist eine absolute Punktlandung. Ja, vollkommen richtig. Rihanna, Diamonds, 2012. Sehr stark, aber ja, cool. Wirklich auch sehr iconic. Es geht schwer weiter, zumindest was die Einordnung angeht. 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

0: Mark Knopf ist wirklich sein erster ganz großer Hit. Du weißt natürlich, um wen es geht.
1: Absolut.
0: Naja, gut.
1: Ich habe gerade...
0: Ja, das ist...
1: Ich habe gerade amerikanisches Rap-Blackout.
0: Das ist gar nicht schlimm. Erinnert mich dran, dass ich irgendwie... Das war so die Zeit, wo bei mir in der Heimatstadt auch... groß besser Basketball gespielt wurde und das lief dann in meiner Halle so vorm Spiel, dafür passt es ganz gut, aber ich wusste auch ewig nicht, wer es ist. Den Titel, kennst du den? Ja, ein bisschen schwieriger. Das wird nie so oft genannt wie deinem zum Beispiel. Das ist Thrift Shop von Macklemore.
1: Ich fand das im Intro hat man ja. Das kennt.
0: Ja, und von 2013 ist der. Also,
1: ich hätte auch gedacht älter. Ich dachte, das ist ja 2010, also Nuller-Ding, 2000er.
0: Naja, alles gut. Du kriegst noch zwei Chancen, hier zwei Punkte mitzunehmen. Jetzt wird es auch wieder ein bisschen deutscher, sag ich mal, zumindest vom Artist her.
1: Darf ich?
0: Ja, okay. Du darfst, aber...
1: Lena Meyer-Landrut Satellite 2007. 6, 7.
0: Sie hat einen ESC gewonnen damit.
1: 10.
0: Ja, genau. Das ist auch wieder eine Punktlandung. Lena Satellite mit 2010. Ja, manchmal braucht man so diese Brücken. ESC gewonnen und so. 2010. Ja.
1: Hey.
0: Sehr gut. Und dann hätte ich noch einen für dich.
1: Legende auch.

0: Der Artist-Name ist gar nicht so einfach.
1: Kennt man den? Hat er noch anderes? Oder ist das so One-Hit-Wonder?
0: Eher One-Hit-Wonder. Also unter denen, die wir gehört haben, jetzt am meisten One-Hit-Wonder.

0: Ja, aber den Titel kennst du?
1: Ja, Fireflies. Mhm. Leute, wenn ihr zuhört und das wisst, dann schreibt uns bitte auf Instagram, wie viele von 7 ihr erraten habt. Das möchte ich wissen.
0: Ja, das wollen wir von euch wissen. Vielen lieben Dank, Leo, fürs Mitmachen.
1: Aber warte, ja, ich muss jetzt noch ein Guess abgeben,
0: das,
1: ja,
0: oder? Mitmachen.
1: Ich 2009.
0: Also, als hättest du nie was anderes gemacht. Und ja. Der Artist, beziehungsweise die Band ist Owl City. Also Eulenstadt. Und es passt ja auch sehr gut.
1: Mit den Fireflies und den Eulen. Ja,
0: genau. Cool. Ich würde sagen, wir lassen den jetzt auch, weil er so schön ist, durchlaufen. Dann machen wir weiter und dann machen wir die nächste NV. Vielen lieben Dank fürs Mitmachen.
1: Danke, Janne.

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2: Ja, ein bisschen vor Hype, aber lasst uns schon mal wieder aufs Wetter blicken, nachdem hier unsere wundervolle Rotation ausgelaufen ist. Ja, und also der Blick auf heute macht doch mehr Spaß, als wir vorher gedacht haben. Ne? Wie sieht's denn jetzt aus?
3: Auf jeden Fall. Es sind jetzt mittlerweile fast 21 Grad. Heute Morgen hat es schon mal geregnet. Die geschlafen haben, haben das erfolgreich verpasst oder vielleicht so im Halbschlaf gehört. Auch ganz schön. Ja, es ist ein bisschen bewölkt, ein bisschen sonnig. Die Sonne kommt abends raus und es werden heute bis zu 25 Grad, recht angenehm und ein bisschen windig wird es auch. Der Regen ist heute aber vorbei. Nee, warte mal.
2: Für heute vorbei.
3: Für heute vorbei.
2: Leider nicht ab heute vorbei, aber...
3: ja, du hast recht. Er kommt mal wieder. Aber wir konzentrieren uns auf den Moment. Heute ist er vorbei.
2: Sehr schön.
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3: Was kann man denn heute so machen, Janne?
2: Ja, da könnten wir uns künstlerisch betätigen. Da haben wir zwei Tipps auf jeden Fall dabei. Unter anderem einen Graffiti-Workshop im Casablanca. Für Flinter-Personen ist der Kurs da heute. Wenn ihr vielleicht mal ein paar Berührungsängste mit der Szene hattet oder einfach auch ja, noch nicht so die Gelegenheit hattet, mal irgendwie in eine Wand voll zu sprühen, dann kommt doch da vorbei im Kassel, wie gesagt. Da gibt es einen Workshop von Schmierkeck, so heißt die Organisation, die das hier veranstaltet. Ja, und hier wird in einem für Flinter geschützten Raum gezeigt, wie so eine Sprühdose eigentlich funktioniert und was es mit diesen Caps auf sich hat, wie man schöne Konturen macht, wie lange es dauert, ein großes Graffiti-Muster zu sprühen. Ja, und was vielleicht auch gute Orte sind, um einfach Graffitis anzubringen, das erfahrt ihr hier. Dort geht ab 14 Uhr los und ihr bringt einfach 4 Euro mit. Das ist so eine kleine Teilnahmegebühr, weil auch die Dosen immer ein bisschen was kosten. Ansonsten gibt es auch einen Radl-Treff-Plauderei-Abend. Hier wird diskutiert, aber ich glaube vor allem auch einfach sich ausgetauscht über aktuelle Geschehnisse, ein bisschen Fahrradpolitik, Entwicklung auch in der Verkehrspolitik. Ja, und hier werden auch Erfahrungen ausgetauscht rund um das Alltagsradeln oder Touren aus und rund um Jena zum Beispiel. Der ADFC Jena veranstaltet das, stellt auch immer mal seine aktuellen Arbeiten und Projekte vor. Treffen sich heute im Grünhaus um 19 Uhr, geht bis 21 Uhr, gibt bestimmt auch noch Open End, wenn ihr mit dem Fahrrad unterwegs seid, da könnt ihr danach auch noch losziehen. Ist aber alles kostenlos, ihr seid einfach eingeladen. Ja, bringt einfach gute Meinung mit. Ja, und ich wollte, das habe ich eben unterschlagen, beim Graffiti-Workshop, ne? Jetzt hast du es so schön hingeschrieben, den Satz.
3: Ach so.
2: Wir sind nochmal beim Graffiti-Workshop. Ihr müsst nämlich weder Vorkenntnisse oder Skills mitbringen, sondern einfach nur Bock und vielleicht ein Funken Kreativität. Weil ein ganz wichtiger Satz, jeder Mensch ist ein Künstler, sagte Aktionskünstler Joseph Beuys. Also
3: Period.
2: In euch allen steckt eine ganze Menge Talent und Können. Ihr müsst es nur ein bisschen kitzeln.
3: Ganz genau.
2: Kitzeln vielleicht auch beim nächsten Punkt.
3: Ganz genau. Eure Kreativität kann nämlich weitergehen, denn... ein Vorschlag für euch, den wir mitgebracht haben, ist bei so schönem Wetter oder auch mal wieder, wenn es die Tage regnet, ein Zip and Paint zu veranstalten mit FreundInnen zu Hause. Ganz gemütlich kann man langsam die Herbstzeit einläuten. Genau, Zip and Paint bedeutet eigentlich nur, was zu schlürfen und zu trinken. Also sich das Lieblingsspaßgetränk zu bereiten, mitzubringen, ein paar Cocktails, Mocktails machen und dann gemeinsam ein bisschen zu pinseln, zu malen. Muss auch nicht schön aussehen, das macht manchmal auch nur Freude. Genau. Und wenn ihr extra unterwegs sein sollt, dann bestellt euch doch Lebensmittelglitzer auf eBay. Dann schimmern Getränke richtig schön. Das ist mein neues Highlight. Genau, das ist einfach toll, wisst ihr? Dann glitzert das Getränk.
2: Sehr schön.
3: Und man kann es essen. Man
2: kann es essen, ja, das ist doch der wichtige Zusatz. Aber ja, wenn du sagst Lebensmittelglitzer, was meinst du, aus was ist der gemacht?
3: Boah, also aus Mikroplastik? Schon mal nicht, hoffentlich. Woraus ist sowas gemacht? Das muss ja auch klein sein und glitzern.
2: Kleinen Feen, die eingesammelt wurden im Wald. Und
3: ja, Der Feenstaub aus dem Thüringer Forst wurde eingesammelt.
2: Gut, so könnte man auch eine Droge nennen, aber nicht an dieser Stelle. Wie ihr euren Abend verbringt, sagt ihr, macht ihr euch wer aus. Wir wünschen euch auf jeden Fall ganz viel Spaß, egal was ihr tut oder lasst.
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2: Wie hast du denn die Nacht überstanden, wenn es so gewittert hat und es auch ein Schauspiel gab, sag ich mal, am Himmel mit ordentlich Gewitter, Blitzen?
3: Also ich war eigentlich gar nicht so dolle tangiert davon. Also ich habe es nicht so dolle gehört. Also doch, ich habe es gehört, aber ich finde es immer sehr angenehm. Mhm. Ich habe es leider nicht gesehen, weil vor meinem Fenster so ein bisschen Wald ist. Mhm. Ja, ich habe es so morgens gehört und dann war ich so, toll.
2: Ja. Ja, ein paar Instagram-Stories habe ich gesehen. Naja, also es war eher ein drinnen noch verziehen und man musste nochmal irgendwie einen kleinen Weg machen, aber dann hat man so diese, es gab ja auch mal zwischendurch war es dann trocken, dann hat es wieder geregnet, trocken geregnet. Ist schon ein cooles Schauspiel. Eine der coolsten Sachen, die ich so je gesehen habe, ist wirklich ein Gewitter aus dem Flugzeug raus gesehen, weil so aus weiter Entfernung.
3: Oha.
2: Aber dann siehst du, wie es sich so oben richtig zusammenbrodelt und so und auftürmt und es ja auch oben in den Wolken blitzt, es kommt ja nicht nur hier runter. Das war schon verdammt cool. Und man ist aber immer sehr froh, wenn das Flugzeug dann drum rumfliegt.
3: Ja, ja.
2: Da will man nicht drin landen.
3: Hast du was gemerkt davon?
2: Nee, die haben so wirklich, also es war eher wie so Gewitter-Sightseeing quasi. Haben sie schon provisorisch. War vielleicht auch nicht komplett auf der Route, aber ja, hat es aber schon mal, dass ich da drin gesteckt habe. Vielleicht nicht ganz so schlimm, aber das brodelt, ja, zieht sich ja manchmal zusammen. Spannend auf jeden Fall gewesen.
3: Absolut.
2: Ja. Jetzt haben wir schon ein bisschen gequatscht, aber wir hätten noch eine neue Vorstellung für euch im Gepäck. Das ist Urbi mit Sonnensystem. Und wenn du magst, ja, ist sogar schon offen.
3: Dann kannst
2: du ja mal ganz sponti hier durchführen.
3: Absolut. Urbi ist eine Solokünstlerin aus Salzburg, Österreich und hat einen neuen Song mitgebracht, nämlich das der Song heißt Sonnensystem. Sie hat nicht das ganze Sonnensystem mitgebracht, aber vermusiziert. Sie macht queeren Deutsch-Pop, ist wie gesagt alleine unterwegs, Solokünstlerin. Sie war auch einmal in einer Urban-Dance-Gruppe, wo sie auch Tanzerfahrungen gesammelt hat. Und in den Songs erzählt sie meist von Liebe, Verlust, Hoffnung und dem Mut, sich selbst nicht aus den Augen zu verlieren. Sehr persönlich klingt das auf jeden Fall. Und nach dem Auftakt Sonnensystem folgt dann auch eine EP, wo der Track 3 sein soll, 2026. Und diese EP wächst Stück für Stück ein bisschen und zeigt weitere Facetten ihrer musikalischen Welt. Wir sind ganz gespannt, wie sich das anhört. Sonnensystem von Urbi.

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0: Heutzutage stellt sich ja immer mal wieder die Frage, wie kann man KünstlerInnen von Werk trennen? Wie gut geht das? Wie sehr sollte man immer mit drauf achten? Gibt einfach ein paar Menschen, die zumindest viel von ihrem Werk kaputt gemacht haben, indem sie so sind, wie sie sind gewesen. Trotzdem, glaube ich, ist es einfach Musik, die irgendwo viele Menschen begeistert hat und zumindest zu der Zeit einfach auch gut war, glaube ich, so kann man es sagen. Und
1: viele Erinnerungen hält, ja, geprägt hat.
0: Ja, ja. Aber ich glaube, auf diesem Weg, auch wie gesagt, bleibt einfach bei euch, seid cool zueinander und ja, gebt Acht.
1: Eine eigene Meinung.
0: Ja, vor allem das. Und ich glaube, wenn man das alles ein bisschen bedenkt, dann ist es auch okay, wenn man noch ein bisschen an die alten Zeiten denkt. Ich glaube, bei Hits, da müssen wir das weit in den 90ern einsortieren.
1: Oh ja.
0: Ja, aber hören wir mal rein.

0: Lass uns mal auf die Mensa blicken.
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0: So, da gibt es nämlich ordentlich was im Programm. Magst du mal anfangen mit der Mensa an der Karls-Heiß-Promenade?
2: Yes. In der Karls-Heiß-Promenade könnt ihr heute cremige Spätzlepfanne mit Porree und Champignons essen für nur 2 Euro. Das ist vegan, enthält Knoblauch. Außerdem gibt es Grießbrei mit Apfelmus und Zucker und Zimt als bisschen süße Option für 2,50 Euro. Vegetarisch, leider nicht vegan. Ja. Außerdem gibt es noch Sauerkraut-Kartoffelpuffer, dazu ein Quarktipp mit Salat, ebenfalls für 2,50 Euro als vegetarische Option. Und dann gibt es noch den Pfannenschaschlik mit Kartoffelpüree für 4,20 Euro. Das enthält Schweinefleisch. Und das letzte Auswahl könnt ihr euch noch entscheiden für Gyros vom Schwein mit Tzatziki und Weißkrautsalat mit Pommes dazu für 4,70 Euro. Das enthält Schweinefleisch und Knoblauch als Warnung.
0: Ja, aber eine riesige Auswahl, du. Das ist alles dabei.
2: Das ist wirklich krass.
0: Ja. In der Mensa am Ernst-Abbe-Platz gibt es ein Gemüse-Kichererbsen-Curry Madrasat, dazu Vollkornreis und Apfel-Zwiebel-Koriander-Topping für 2 Euro. Hier ist alles vegan, aber Koriander und Knoblauch drin. Eine Linsen-Bolognese mit Gabelspaghetti, dazu einem Salat für 2,50 Euro. Auch hier alles ohne Fleisch. Ebenfalls beim Tofu in tomatierte Cremesauce mit Ingwer-Couscous für 3,70 Euro. Hier auch wieder mit Knobi. Ein Schlemmerfilet Brokkoli mit Kartoffelpüree und Dillsoße, dann aber vom Fisch. Die wirklich Schlemmer-Variante für heute. Genau.
2: Also, sorry, ja. Ich war noch bei der 420, bei der 420 hängen geblieben.
0: Ja, ist verständlich.
2: Weiter geht's in der Philosophenmensa am Philosophenweg. Da gibt es ebenfalls cremige Spätzlepfanne mit Porree und Champignons als vegane Option. Außerdem gibt es eine Planted Bratwurst, also eine vegetarische Bratwurst mit Coleslaw, Salat und Rösti-Ecken für 3,20 Euro. Dann könnt ihr euch noch entscheiden für deftige Nudelpfanne mit Wirsing, Tofu und Nüssen. Die kann ich persönlich sehr empfehlen für 3,20 Euro. Oder auch noch mit Hähnchen, ein Hähnchen-Gyros mit Tzatziki, Weißkrautsalat und Pommes frites für 4,70 Euro. Und als letztes kann man noch im Uni-Hauptgebäude essen.
0: Ja, da gibt es eine marokkanische Tomaten-Linsensuppe mit Kichererbsen dazu, ein Baguettebrötchen für 2 Euro, alles vegetarisch mit Knobi oder für 5,70 Euro, wenn ihr reich auf den Tisch hauen wollt heute, das Rind-Massaman-Curry mit Basmati-Reis. Hier ist Rind und Fisch und Knobi und Koriander, aber hier ist, glaube ich, das haben sie dann mal alles, was sie in der Küche gefunden haben, reingehauen. Also auch sehr internationale Küche heute einfach. Spaßig, wir wünschen euch natürlich einen guten Hunger und lasst es euch schmecken.
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0: Siehst du dich heute in der Mensa?
2: Ich glaube heute nicht. Ich habe, glaube ich, noch ganz viele Sachen in meinem Gemüsefach, die ich noch verwerten muss. Mhm. Genau. Aber die Auswahl ist sehr, sehr gut. Also ich empfehle es trotzdem.
0: Habt ihr ein Tiefkühlfach bei euch?
2: Ein sehr großes, ja.
0: Okay. Was ist der Artikel, der von deiner Seite aus am längsten im Tiefkühlfach liegt? Ist es die Petersilie? Ist es die Bohnen von Oma?
2: Lieben Gruß dabei an meine WG. Die hören gerade sogar zu. Ich freue mich sehr. Von euch war auch der Songwunsch gerade mit den 99 Luftballons. Gute Wahl, gute Wahl. Könnt ihr mir bitte sagen, was ist von mir? Also am häufigsten von mir, würde ich sagen, sind gefrorene Maultaschen. Mhm. Ich kaufe die immer in Fünferpaketen, wenn die im Teegut im Angebot sind. Das ist mein Go-To-Essen. Okay. Brate ich an und dann so Königin Frischkäse. Das ist ein sehr gutes Essen. Mhm.

0: Aber am längsten sind, glaube ich, oft bei mir so diese vegetarischen Schinken. Die kaufe ich auch immer im Angebot. Ja. Und dann friere ich die ein.
1: Ja, das ist praktisch. Ja, gut. Ich glaube, viele wissen auch gar nicht, was sie wirklich in ihrem Tiefkühler noch drin haben. Manchmal ist es so wie einkaufen gehen. Da denke ich mir, ich hab noch zwei Eis in eine Pizza, gerade bei einem sehr großen Tiefkühlfach. Okay. Ja. Schön.
0: Das gebe ich dir recht, da ist man manchmal sehr überrascht immer.
1: Oder wenn man denkt, es ist noch was da und es ist dann nicht da.
0: Bist du ein, ja. Bist du ein Tiefkühlnutzer oder bist du so, da ist irgendwas drin, aber ich öffne es nicht?
1: Tatsächlich habe ich in meiner Wohnung einen Kühlschrank ohne Tiefkühlfach und ich habe mein Leben ein bisschen umstellen müssen. Das heißt, wenn es Pizza gibt, dann gibt es sie gekauft aus dem Einkaufsmarkt und direkt in den Ofen. Deswegen habe ich jetzt gar nicht so viel Möglichkeit, so viel zu lagern. Aber ansonsten würde ich schon sagen, ja. Und ich glaube gerade auch mal irgendwie für so wirklich Sachen, die man lange lagern muss oder wo man nicht fertig geworden ist mit. Das ist schon praktisch. So muss ich halt alles gleich sofort essen.
0: Das ist wirklich ein unpraktisches Leben. Aber gut.
1: Naja, gut. Wir schicken euch nochmal mit bisschen Musik raus. Haben nochmal einen kurzen Song. Otherworldly Things mit Workout Right, dass ich das noch hinbekommen habe. Bin ein bisschen stolz.

0: Ja, das war doch jetzt nochmal richtig vintage-poppig. Modern, zukunftsnah, gegenwärtig ist Danger Dan, der mit seiner NV, dass es hier so schön ist, mit seiner Neuverstellung nochmal brandheiße Musik nachlegt. Solokünstler, gebürtig Daniel Pongratz, macht seit 2006 Musik und ist gerade in aller Munde, zu Recht. Nicht nur, weil er sehr stabil ist, sondern eben seine Haltung und seine Meinung auch in Text und Musikform verpackt. Da hören wir dann gleich noch rein. Zum Ende geht es dann auch nochmal einen absoluten Klassiker. Und wir dürfen uns jetzt wahrscheinlich schon so ein bisschen verabschieden. Zwar eine sehr schöne Sendung mit dir, liebe Leo. Ich hoffe, du erholst dich weiter gut.
1: Dankeschön. Das kann ich aber nur zurückgeben.
0: Dankeschön. Bist bald gesund. Dann würde ich sagen, vielen lieben Dank fürs Zuhören. Morgen ist auch nochmal hier das Studio voll, soweit ich weiß. Und wünschen wir euch bald auch einen guten Start ins Wochenende.
1: Liebe geht raus nach Jena.
0: Macht's gut, bis dahin.
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